0: Curaçao. Wir haben extra nochmal nachgeguckt, wie man es ausspricht. Ne? Nicht Curaçao, sondern Curaçao. Ja? Erstes Spiel der deutschen Nationalelf. Über das Land haben wir euch jetzt schon einiges erzählt und wir haben tatsächlich eine Deutsche gefunden, die auf Curaçao lebt. Bianca, die kommt eigentlich aus München, wohnt aber jetzt schon lange auf Curaçao und erlebt da gerade den absoluten Fußballhype der Underdogs, die ja zum ersten Mal überhaupt dabei sind.
1: Curaçao ist im kompletten, total Wahnsinns-Fußballfieber. Kannst du dir überhaupt nicht vorstellen? Es gibt auch Leute, die haben ihr Auto verkauft, um auf die Weltmeisterschaft zu fliegen. Ja? Also Curaçao ist da total präsent. Alle stehen hinter dieser Mannschaft. Die haben ja bis jetzt alles verloren, gell? Aber wir sind gute Hoffnung. Der Ball ist rund.
0: Der Ball ist rund und das Auto ist weg. Das muss man sich mal vorstellen. Da verkaufen die ihr Auto, um ihre Jungs das erste Mal auf der großen Fußballbühne kicken zu sehen. Und Bianca fliegt zusammen mit ihrem Mann, der selbst aus Curaçao kommt, sogar auch zur WM. Ist das Wahnsinn.
1: Auf das Spiel nach Houston. Wir haben Karten bekommen bei der FIFA. Sau teuer. Ich habe jetzt noch so blaue Shirts gekauft für Curaçao. Wir sitzen natürlich auf der Curaçao-Seite, auch ich. Weil ich bin natürlich für den Underdog. Ich lebe jetzt 17 Jahre da. Es wird bestimmt spannend. Und wir werden da in erster Reihe sitzen.
0: Hammer. Erste Reihe auch noch. So, viel Spaß dort. Ja, vielleicht so ein Törchen für Deutschland wäre auch nicht schlimm. Vielleicht zuckt sie dann doch mal. So ein kleiner Jubler kommt dann aus ihr raus mit ihren deutschen Wurzeln. Also ich könnte es verstehen, wenn das dann passiert, Mensch. Sau teuer, hat sie gesagt. Aber hey Bianca, kein Problem. Verkaufst du dein Auto?
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0: Das Wetter.
1: Die Nacht ist relativ wolkig und 10 bis 15 Grad bekommen wir hier und da vielleicht nochmal einen Regenschauer. Aktuell relativ wenig Regen bei uns in NRW. Nachher im Tagesverlauf dann immer mehr Regenschauer, sehr bewölkt, natürlich weiterhin Temperaturen bis 21 Grad. In der zweiten Tageshälfte des Samstags wird es dann ein bisschen besser, ein bisschen trockener, aber am Sonntag kommen die Regenschauer zurück.
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2: Zurzeit liegen uns keine Meldungen vor. Wir wünschen allen unterwegs gute Fahrt.
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1: Ich finde, der Song, der jetzt kommt, der passt auch ein bisschen zur Fußball-Weltmeisterschaft. Ich meine, der größte Teil findet ja in den USA statt. Und wenn was nach den USA klingt, dann ist es ja wohl Country-Music. Aber wer hätte gedacht, dass Beyoncé mal Country-Music macht? Klingt sogar sehr geil. Texas Hold'em jetzt bei uns.

0: Madonna und Sabrina Carpenter. Bring Your Love.
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0: Teddy Swims, Mr. Know-It-All. Schöne Nacht. Es ist Samstag ganz früh. Also morgen ist es soweit. Deutschland spielt gegen Curaçao. Curaçao? Das ist ein ganz neues Land. Nein, Curaçao. So heißt es richtig. 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
1: Ich bin Thomas Brock. 4,24% mehr Rente und geringere Steuern auf Flugtickets. Der Bundesrat hat mehrere Gesetzesvorlagen verabschiedet, die zum Juli in Kraft treten sollen. Bei häuslicher Gewalt sollen Gerichte das Tragen von Fußfesseln anordnen dürfen, um ein Kontaktverbot zu den Opfern durchzusetzen. Und Apotheken erhalten mehr Befugnisse.
2: Apotheken dürfen künftig bei Dauermedikamenten auch ohne Rezept aushelfen, mit der kleinsten Packung zum Selbstzahlerpreis. Außerdem dürfen sie Leistungen zu Vorbeugung und Früherkennung anbieten, etwa für Herz-Kreislauf-Erkrankungen, Diabetes und rund ums Rauchen. Auch können sich Impfwillige künftig nicht nur ihren Pieks gegen Grippe und Corona beim Apotheker abholen, sondern auch Impfungen mit Totimpfstoffen wie etwa Tetanus. Tanja Wagner, Nachrichtenredaktion.
1: Es gibt weitere Erkenntnisse zum Schicksal des gestrandeten Buckelwals in der Ostsee. Neue Sender-Daten zeigen, das Tier hat nach seiner Freisetzung in der Nordsee nur noch wenige Tage gelebt. Das sagte Mecklenburg-Vorpommerns Umweltminister Backhaus in Schwerin. Am 4. oder 5. Tag sei das Tier bereits tot gewesen.
3: Der Wal hatte nach seiner Freilassung offenbar wieder direkt Kurs auf die Ostsee genommen. Meeresbiologen gehen davon aus, dass er gezielt flachere Gewässer suchte. Nicht, weil das Tier orientierungslos war, sondern wegen seines schlechten Gesundheitszustands. Für den Weg zurück ins offene Meer reichte die Kraft wohl am Ende nicht mehr. Bis zu seinem Tod legte der Buckelwal noch rund 215 Kilometer zurück. Experten hatten schon vor dem Transport vor den geringen Überlebenschancen gewarnt. Zoe Tassovali, Redaktion.
1: Die Weltraumfirma SpaceX von Elon Musk ist bei ihrem Rekordbörsengang mit einem Plus von gut 11% in den Handel gestartet. Der erste Kurs wurde bei $150 festgestellt, nach einem Ausgabepreis von $135. Musk wird damit durch seine Beteiligungen an SpaceX und dem Elektroautobauer Tesla zum ersten Menschen mit einem Billionenvermögen, zumindest auf dem Papier. Bei der Fußball-Weltmeisterschaft hat Co-Gastgeber Kanada zum Auftakt unentschieden gespielt. Gegen Bosnien-Herzegowina kamen die Kanadier in Toronto nach Rückstand noch zu einem 1:1. Die deutsche Mannschaft startet morgen ins Turnier. Gegner ist dann im texanischen Houston das Team von WM-Neuling Curaçao.
4: Das Wetter.
5: Ich habe eine gute und eine schlechte Nachricht. Die schlechte, wir starten oft bewölkt und stellenweise nass in den Tag. Die gute, spätestens in der zweiten Tageshälfte wird es trocken und öfter schön bei höchstens 21 Grad. Morgen am Sonntag dann wieder vereinzelt nass.
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7: Zurzeit liegen uns keine Meldungen vor. Wir wünschen allen unterwegs gute Fahrt.
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5: Es gibt gute Interviews, es gibt sehr gute Interviews und es gibt einfach extrem lustige Interviews. Ich durfte Adam Lambert interviewen. Ich habe mit ihm darüber gesprochen, dass ich mir Sorgen mache, weil seine Songs etwas düster sind und die Musikvideos auch. Und er sagt, ich soll die dunkle Seite annehmen, so ein bisschen wie bei Star Wars.
8: Embrace your dark side.
5: Yes.
8: It's okay. It's like Star Wars.
5: Yeah, it is. It is. And I'm a real, real big Star Wars fan.
8: So I'm basically Darth Vader for this album.
5: Yeah.
8: There you go.
5: You're Darth Vader in a positive way.
8: In a fashion way.
5: Yes.
8: Yeah. Darth Vader in a really killer pair of boots. Yeah.
5: Great. Er sagt, er ist ein modischer Darth Vader in geilen Killer-Boots. Das ganze Interview mit Adam Lambert plus neuem Song in 10 Minuten hier bei mir. Hi.

0: 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Jetzt bei Sascha Fassbender zu Gast, Adam Lambert. Um Adam Lambert in einem Wort zu beschreiben, Ikone. Er ist Popstar, Musicaldarsteller und ein Leuchtfeuer für queere Kultur. Wenn er nicht gerade selbst an Musik arbeitet, steht er auch noch mit Kultband Queen auf der Bühne. Sein neues Album Adam steht vor der Tür. Vorher dürfen wir uns aber gemeinsam mit ihm über seine neueste Single Under the Rhythm freuen.
1: Hi.
2: Hi.
1: How are you?
2: I'm doing well, thank you.
1: Alle schauen gerade nach Mexiko, Kanada, aber vor allem auch in die USA wegen der Fußball-WM. Du lebst ja in den USA, spürst du das?
2: Surprise, surprise, I'm not really that up on my FIFA.
1: Great.
2: You know, look, anything that brings people together and makes them happy, great.
1: Also er sagt, er kann mit Fußball nicht viel anfangen, aber wir brauchen Sachen, die uns glücklich machen. Und wenn Fußball dein Ding ist, dann ist das großartig. Let's talk about your music. Ich habe mir ein bisschen Sorgen gemacht. Ich habe mir die Musikvideos deiner neuen Songs angeschaut. Eat You Alive und Under the Rhythm. Die sind sehr düster, also nur die Videos, die Songs finde ich jetzt gar nicht so düster.
2: I mean, I think this whole album, the way I approached it, is like the mood of it is darker. I feel like the times that we're living in, there's a lot of anxiety, there's a lot of people suffering right now. You can create music that totally ignores it and you escape with that kind of music, or you can create art that looks at it straight on and helps people process those feelings and go, oh yeah, I feel that way too, or I've dealt with the same thing.
1: Ja, seine Songs sind etwas düsterer, aber er sagt, es gibt viele düstere Mächte gerade in der Welt und es gibt mehrere Arten von Kunst. Zum einen ignorieren und ablenken, zum anderen sich eben mit düsteren Themen beschäftigen. Ihr habt in Under the Rhythm ein Sample von, ich meine, ATC Around the World eingebaut. Wie bist du auf diesen Song gekommen? Warum gerade der?
2: It's a German group, you know?
1: Yes.
2: It was a happy accident. The song was already written, and then as we were recording it, I kept hearing that da da da da da da da da da da da. It's so catchy.
1: Der Song war schon fertig, sagt er, und bei der Aufnahme hat Adam immer wieder dieses la la la la la gehört und dann passte es einfach perfekt rein und sie haben es reingepackt. Worum geht's in Under the Rhythm? What is Under the Rhythm about?
2: It's really a song about going through something difficult, whether it's, you know, a failed relationship or whether it's the world that you're living in or your bank account or whatever. Picking yourself up and saying, you know what? One foot in front of the other, move forward.
1: Okay. Es geht darum, wie du trotz großer Schwierigkeiten im Leben trotzdem weitergehst. Es ist ein Song der Hoffnung. Magst du Under the Rhythm mal einmal anmoderieren? Die spielen nämlich jetzt bei uns.
2: Yay. Hey everybody, this is Adam Lambert and this is my new song, Under the Rhythm.
3: Thank you very much.
2: Thank you. Yeah, nice talking to you.
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0: Das Wetter.
1: Zwischen uns und dem Sommer liegen weiter viele Wolken, auch Regenwolken. Erstmal, denn die zweite Tageshälfte wird freundlicher und meist trocken. Dazu bekommen wir höchstens 21 Grad. Morgen am Sonntag dann wieder stellenweise nass.
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2: Zurzeit liegen uns keine Meldungen vor. Wir wünschen allen unterwegs gute Fahrt.
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1: Am Sonntag wird's ernst für unsere Jungs. Da spielt Deutschland bei der Fußball-WM ihr erstes Spiel gegen Curaçao. Und wir haben extra dafür ein WM-Orakel auf die Beine gestellt. Es ist Carla. Sie ist 4 Jahre alt, ein Riesenfußballfan. Und sie würde sich natürlich krass freuen, wenn Deutschland Weltmeister wird.
3: Ja, dann freue ich mich so, da ich sogar fast Feuerspucke.
1: Sie würde Feuer spucken. Das kann kein Saxophonspieler, das garantiere ich euch. Also wir hören, Carla ist ein bisschen befangen. Sie wird trotzdem gleich völlig neutral und professionell das Spiel gegen Curaçao tippen. In einem Viertelstündchen hier bei uns.

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0: jetzt ist es nicht mehr lang. Sonntagabend starten unsere Jungs ins Turnier.
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0: Die Fußball-WM läuft. Für uns geht es Sonntag um 19 Uhr gegen Curaçao und wir haben uns gedacht, ey, keine WM ohne Orakel, und wir haben das niedlichste WM-Orakel der Welt. Gut, ich bin ein bisschen befangen, es ist nämlich meine kleine Tochter Carla, 4 Jahre alt und schon ein Riesenfußballfan. Und die tippt für uns die Deutschlandspiele, sie muss einen Ball werfen, es gibt 2 Teller mit dem jeweiligen Landesnamen drauf. Sie kann nicht lesen, deswegen kann sie gar nicht befangen sein. Es ist objektiv. Und klar, der Teller, auf dem der Ball landet, der gewinnt. Freust du dich denn schon, das Spiel mit mir zu gucken am Sonntag?
2: Ja!
0: Du darfst dann ausnahmsweise mal ein bisschen länger aufbleiben. Wie findest du das?
2: Ich freue mich, wenn ich am Sonntag länger wach bleiben darf.
0: Also, wir haben jetzt hier wieder die 2 Teller vorbereitet. Einer mit Zettel Deutschland und einer mit Zettel Curaçao.
2: Was steht auf welchem Zettel?
0: Ja, das ist ein Orakel, das kann ich dir nicht sagen. Weil wenn ich dir sage, wo Deutschland steht, dann wirfst du ja bestimmt auf Deutschland, oder?
2: Wer weiß.
0: Aber drückst du Deutschland die Daumen?
2: Ja.
0: So, die Regel ist wie folgt. Der Teller, den du triffst, gewinnt. Wenn du daneben wirfst, unentschieden.
2: Ja.
0: Bist du bereit?
2: Ja.
0: Wem drückst du die Daumen?
2: Deutschland.
0: Wie viele Tore sollen die denn schießen?
2: 58.
0: 58 Tore? Insgesamt oder nur bei dem Spiel?
2: Insgesamt.
0: Okay, dann stell dich mal hin.
2: Mhm.
0: Bist du bereit?
2: Ja.
0: Okay, los geht's. Boah, ja, schwierig. Also der Ball ist jetzt zuerst auf Curaçao gelandet und dann aber im Deutschland-Teller. Ja, wird Deutschland, ne? Ist doch klar.
2: Ja.
0: Deutschland soll gewinnen, ne?
2: Ja.
0: Deutschland! Das war eindeutig, würde ich sagen. Also Sieg für Deutschland, sagt unser Orakel, das süßeste WM-Orakel aller Zeiten. Ich find's gut.
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1: Ich bin Thomas Brockt. Wie lassen sich die Kosten in der Pflege senken? Bundesgesundheitsministerin Warken sieht dabei auch die Bundesländer in der Pflicht. Sie fordert weniger strenge Bauvorgaben für Pflegeheime. Das sagte Warken den Zeitungen der Funke Mediengruppe.
2: Warken findet, dass Pflegeheime an manchen Stellen zu viele Vorgaben erfüllen müssen. Sie nennt als Beispiel die vorgeschriebene Größe von Zimmern oder Gemeinschaftsräumen. Das treibt aus ihrer Sicht die Kosten unnötig in die Höhe und macht Pflegeplätze teurer. Gleichzeitig verteidigt Warken ihre umstrittenen Sparpläne bei der Pflegeversicherung. Höhere Zuschläge für Heimbewohner sollen künftig später greifen. Damit will die Bundesregierung die Pflegekassen um Milliarden entlasten und weitere Beitragserhöhungen vermeiden. Zoe Tassovali, Nachrichtenredaktion.
1: Apotheken sollen künftig mehr Leistungen wie Impfungen, Vorsorge und Tests anbieten können. Eine entsprechende Reform der schwarz-roten Koalition hat den Bundesrat passiert. Künftig sollen Apotheken unter anderem Angebote zur Vorbeugung und Früherkennung machen, etwa bei Herz-Kreislauf-Erkrankungen, Diabetes oder rund ums Rauchen. Außerdem sollen sie mehr Schutzimpfungen anbieten können. Die Weltraumfirma SpaceX von Elon Musk ist bei ihrem Rekordbörsengang mit einem Plus von gut 11% in den Handel gestartet. Der erste Kurs wurde bei $150 festgestellt, nach einem Ausgabepreis von $135.
3: Die SpaceX-Aktie legt einen Raketenstart hin. Gründer Elon Musk wird damit durch seine Beteiligungen an SpaceX und Tesla zum ersten Menschen mit einem Billionenvermögen, zumindest auf dem Papier. SpaceX verkaufte mehr als 555 Millionen Aktien zu einem Ausgabepreis von $135 pro Stück und nahm damit $75 Milliarden ein. Die reinen Geschäftszahlen und Verluste von SpaceX stehen aber in krassem Gegensatz zum Börsenwert. So spekulieren Anleger auf künftige Folge, die aber nicht garantiert sind. Aus den USA, Tina Eck.
1: Bei der Fußball-Weltmeisterschaft hat Co-Gastgeber Kanada zum Auftakt unentschieden gespielt. Gegen Bosnien-Herzegowina kamen die Kanadier in Toronto nach Rückstand noch zu einem 1:1. Die deutsche Mannschaft startet morgen ins Turnier. Gegner ist dann im texanischen Houston das Team von WM-Neuling Curaçao.
4: Das Wetter.
5: Es wird oft bewölkt und immer wieder nass, aber zum Mittag, spätestens so ab dem Nachmittag, wird es meist trocken und schöner bei bis zu 21 Grad. Morgen am Sonntag wieder Rolle rückwärts, viele Wolken und teilweise Regen.
0: NRW Verkehr, euer KI-Navigator, aktuell und schnell.
6: Zurzeit liegen uns keine Meldungen vor. Wir wünschen allen unterwegs gute Fahrt.
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5: So, Friedrich Merz aufgepasst, Sascha Fassbender hier. In Ecuador senkt der Präsident Daniel Noboa um 20% die Bierpreise für die gesamte Dauer der Weltmeisterschaft. Übrigens auch für Wein. Was bietet Friedrich Merz an? Nee, eine Autogrammkarte will ich nicht, danke.

0: Boah, weiß ich nicht. Kann Atze Schröder Fußball spielen oder nicht? Mit der engen Buchs? Weiß ich nicht. Aber er sieht verdammt gut aus in Deutschland-Trikot. Ich habe aber die Befürchtung, dass wir den Anblick bei dieser WM nicht bekommen werden. Klingt zumindest danach, wenn man in seinen Podcast reinhört.
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3: Ja, nee, ist klar.
4: Fußball-WM und Millionen Deutsche stehen jetzt wieder vor der Masterfrage. Was ist mit Trikot? Ja, 100 Euro kostet Originale von Adidas. 100 Euro mit der Rückennummer 120. Ja, und geht noch teurer als Authentic-Spieler-Trikot. Kostet dann 170, weil man schwitzt so schön da drin. Aber ey, 170 Flocken? Da kommst du ja schon mal ins Überlegen, ne? Wie viel Dessous könnte ich bei Hunkemöller für 170 Euro kriegen? Ja, für die Kohle kannst du beim Hunke eine Garnitur für zu Hause und noch eine fürs Auswärtsspiel kaufen. Hier, hier, hier drei Aromakordeln und zwei knappe Oberteile. Ja, und für die Frauen haben die auch was bei Hunkemöller. Ey, 120 Euro für ein Trikot. Lohnt sich das denn überhaupt für die drei Vorrundenspiele? Und mal ganz ehrlich, so ein Deutschland-Trikot von Kick. Spätestens nach 5 Bier, 3 Apfelkorn und der ersten Bratwurst mit Senf erkennst du doch nicht mal mehr die Nationalität vom Trikot. Ja, da gehst du auch als Brasilianer durch. Also zumindest das Trikot.
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0: Das Wetter.
1: Ich habe eine gute und eine schlechte Nachricht. Die schlechte, wir starten oft bewölkt und stellenweise nass in den Tag. Die gute, spätestens in der zweiten Tageshälfte wird es trocken und öfter schön bei höchstens 21 Grad. Morgen am Sonntag dann wieder vereinzelt nass.
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2: Zurzeit liegen uns keine Meldungen vor. Wir wünschen allen unterwegs gute Fahrt.
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1: WM, WM, WM, WM. Wo du hinguckst, WM. Aber es gibt noch Menschen, die mit Fußball so gar nichts anfangen können. Deswegen rund 10 Minuten bei mir Streaming-Tipps, die garantiert überhaupt gar nichts mit Fußball zu tun haben. Ja, auf diese Mission haben wir Jörg Albrecht geschickt. Dann wisst ihr einfach, welche Serie sich lohnt und welche einfach nicht. Spart ja auch Zeit.

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0: Fast 6 Wochen lang geht diese WM. Da freuen sich selbst Hardcore-Fußballfans und dem einen oder anderen Abend mal auf ein Alternativprogramm. Ja. Das hat für uns Film- und Serienexperte Jörg Albrecht mit garantiert fußballfreien Streaming-Tipps.
1: Versprochen. Gibt mir auch Gelegenheit, heute eine Serie zu empfehlen, die schon ein paar Tage auf Prime Video verfügbar ist und die ich richtig gut finde. Und das ist die ungewöhnliche Superhelden-Serie Spider-Noir.
2: Früher war ich die Spinne, der Held dieser Stadt. Immer wachsam, immer bereit, herbeizueilen und alle zu retten.
1: Nach einem Schicksalsschlag vor 5 Jahren ist Spider-Man, der in New York für Sicherheit gesorgt hat, abgetaucht. Und weil das Verbrechen aber nicht schläft, in der Stadt, die niemals schläft, sehnt man sich nach einem neuen Helden.
2: Ich hoffe, sie werden einen finden.
3: Du warst früher.
2: Ich weiß, wer ich früher war und was aus mir geworden ist.
1: Ja, ein Satz, der perfekt auch auf den Mann zutrifft, der hier die Spinne spielt, nämlich Nicolas Cage.
0: Und der ist mit Abstand der älteste Spider-Man, den man bislang irgendwie gesehen hat. Sollte Cage nicht in grauen Vorzeiten mal Superman spielen?
1: Das sollte und das wollte er auch. Dann ist es aber leider nur der Ghost Rider geworden. Aber als gealterte und leidgeprüfte Spinne, da ist er die perfekte Besetzung in einer klasse Serie, die man sich in 2 Versionen angucken kann. Entweder, wie es heißt, in authentischem Schwarz-Weiß oder aber in echter Vollfarbe. Ich empfehle Erstes, denn Spider-Noir spielt in den 1930er Jahren und hat den Look der Detektivkrimis aus dieser Zeit.
0: Geil. Nicht ganz so weit zurück geht es in der 2. Serie Star City. Die spielt Ende der 60er, Anfang der 70er.
1: Ja, Star City ist ein Ableger der gefeierten Serie For All Mankind. Schon in der ging es ja um das Wettrennen im All zwischen den USA und der Sowjetunion. Nur, dass der Fokus jetzt in Star City auf den Vorgängen im Raumfahrtzentrum der UdSSR liegt. Das heißt Zjostny Gorodok oder auf Englisch eben Star City.
4: Die Amerikaner sind an eure Pläne für die Mondbasis gekommen. Offenbar arbeitet jemand in Star City für die andere Seite.
1: Was Star City so besonders und auch packend macht, die Serie erzählt von einer alternativen Realität, in der gewinnt nämlich die Sowjetunion den Wettlauf zum Mond. For All Mankind muss man dafür übrigens nicht kennen, aber wäre natürlich direkt auch noch eine Empfehlung. 5 Staffeln For All Mankind als Binge-Watching-Programm. Dazu wäre es allerdings nicht schlecht, wenn man kein Fußballfan ist.
0: Star City läuft auf Apple TV Plus, Spider-Noir bei Prime Video. Das sind unsere garantiert fußballfreien Streaming-Tipps.
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1: Ich bin Thomas Brockt. Hohe Spritpreise treffen viele Menschen direkt im Alltag. Laut einer YouGov-Umfrage im Auftrag der Teambank lässt deshalb fast jeder dritte Autofahrer sein Auto häufiger stehen.
2: Besonders bei den Jüngeren macht sich das bemerkbar. Mehr als jeder Dritte unter 30 fährt wegen der hohen Spritpreise inzwischen seltener mit dem Auto. Viele sagen außerdem, dass nach Miete, Strom und anderen festen Kosten am Monatsende weniger übrig bleibt als noch vor einem Jahr. Entsprechend schauen viele genauer aufs Geld und sparen eher beim Auto oder bei der Versicherung. Wenn es um politische Entlastungen geht, wünschen sich die meisten niedrigere Steuern. Eine Spritpreisbremse landet auf Platz 2. Zoe Tassovali, Redaktion.
1: Um Pflegekosten.

0: Baukosten zu senken, fordert Gesundheitsministerin Warken von den Bundesländern niedrigere baurechtliche Standards für Heime. Die gesetzlichen Vorgaben für Pflegeheime sollten auf das Mindestmaß reduziert werden, sagte Warken den Zeitungen der Funke Mediengruppe. Da sei aus gutem Willen übertrieben worden, etwa was die Platzvorgaben für Zimmer angeht oder die Größe von Gemeinschaftsräumen. Es sei zu viel verpflichtend und zu wenig flexibel, kritisierte Warken. Auch das mache Pflegeplätze in Einrichtungen teuer. Wenn ein Deutscher das Kind einer ausländischen Frau anerkennt, kann das Aufenthaltsrechte sichern. Der Bundestag hat nun ein Gesetz verabschiedet, das Betrug mit der Anerkennung solcher Vaterschaften stoppen soll. Künftig muss die Ausländerbehörde dem zustimmen.
1: Im Visier der Gesetzgeber stehen Betrüger, die Vaterschaften für Kinder anerkennen, obwohl sie weder der biologische Vater sind, noch eine Beziehung zur Mutter haben und sich dafür bezahlen lassen. Das kann im Gegenzug Zugang zu Sozialleistungen und Aufenthaltstiteln sichern. In Niedersachsen hatte das ein Mann bei gleich 47 Kindern getan. Ein lukratives und perfides Geschäft, warnt deshalb die Union. Tanja Wagner, Nachrichtenredaktion.
0: Bei der Fußball-Weltmeisterschaft hat Co-Gastgeber Kanada zum Auftakt unentschieden gespielt. Gegen Bosnien-Herzegowina kamen die Kanadier in Toronto nach Rückstand noch zu einem 1:1. Die deutsche Mannschaft startet morgen ins Turnier. Gegner ist dann im texanischen Houston das Team von WM-Neuling Curaçao.
2: Das Wetter.
3: Zwischen uns und dem Sommer liegen weiter viele Wolken, auch Regenwolken. Erstmal, denn die zweite Tageshälfte wird freundlicher und meist trocken. Dazu bekommen wir höchstens 21 Grad. Morgen am Sonntag dann wieder stellenweise nass.
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4: Zurzeit liegen uns keine Meldungen vor. Wir wünschen allen unterwegs gute Fahrt.
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3: Nehmt mein Geld. Ich bin Sascha Fassbender und ich will das hier haben. In München kannst du jetzt die Haare von Sissi ersteigern. Also hier Elisabeth von Österreich bzw. Bayern. Zug nach München ist gebucht. Leute,

0: Also ich habe es getan und ganz viele von euch hoffentlich auch. Sonntag 19 Uhr, fett im Kalender markiert.
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0: Steht unser erstes Gruppenspiel der WM an, Deutschland gegen Curaçao. Das Land hat sich ja zum ersten Mal überhaupt qualifiziert. Und das liegt in, das gehört doch zu, okay Leute, ich habe absolut keine Ahnung, wo dieses Land Curaçao geografisch liegt, aber vielleicht ja ihr. Deshalb hat sich unser Reporter Stefan Rehek mit Atlas bewaffnet auf die Straße gewagt und euch gefragt, wo liegt eigentlich Curaçao?
2: In der Karibik, so grob.
3: Ich glaube über Venezuela.
4: Ich würde mal sagen in der Südsee. Ich weiß noch nicht mal, wo die Südsee ist.
5: In der Karibik.
6: Das liegt vor der südamerikanischen Küste und gehört zu den niederländischen Antillen.
7: Wow, wie aus dem Lehrbuch. Wenn ich Ihnen jetzt eine Karte zeigen würde, könnten Sie so kurz drauf zeigen und vielleicht dabei so ein bisschen beschreiben, wo Sie gerade hinzeigen.
8: Klar, ist Afrika, oder? Nein.
9: Amerika. Karibik.
3: Karibik.
7: Wo genau?
3: Würde man das viele Blaue zeigen, ne? Das Wasser drumherum.
10: Ich könnte mir vorstellen, dass das nördlich von Australien irgendwo ist. Hier so ungefähr.
7: Was glauben Sie?
3: Ich glaube gar nichts. Ich habe wirklich keine Ahnung.
2: Curaçao, Südamerika? Nein, es ist hier irgendwo, würde ich jetzt sagen. So, Mittelamerika.
3: Ich würde hier so über Venezuela, aber relativ im Osten.
4: Also ich glaube, ich würde da gerne leben.
0: Ich glaube, viele würden da gerne leben, denn es ist ja bei der Karibik, es gehört zur Karibik dazu. Curaçao ist eine kleine Insel in der Karibik, direkt vor Venezuela, also ganz oben in Südamerika und gehört, ihr habt es eben richtig gehört, zu den niederländischen Antillen. Bisschen Klugscheißer-Wissen für Sonntag, ne? Wer weiß, wofür es gut ist. Und ob wir gegen Curaçao gewinnen oder nicht, das klären wir gleich mit unserem WM-Orakel. Das niedlichste Orakel der Welt, ich schwöre es euch. Hört ihr in einem halben Stündchen hier bei uns.
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0: Das Wetter.
1: Es wird oft bewölkt und immer wieder nass, aber zum Mittag, spätestens so ab dem Nachmittag, wird es meist trocken und schöner bei bis zu 21 Grad. Morgen am Sonntag wieder Rolle rückwärts, viele Wolken und teilweise Regen.
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2: A2 Hannover-Dortmund zwischen Ostwestfalen-Lippe und Bielefeld-Ost. Dichter Verkehr, 10 Minuten Zeitverlust. Und A3 Oberhausen-Arnheim zwischen Hamminkeln und Rees. Dichter Verkehr, 10 Minuten Verzögerung. Wir wünschen allen unterwegs gute Fahrt.
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1: Am Sonntag wird's ernst für unsere Jungs. Da spielt Deutschland bei der Fußball-WM ihr erstes Spiel gegen Curaçao. Und wir haben extra dafür ein WM-Orakel auf die Beine gestellt. Es ist Carla. Sie ist 4 Jahre alt, ein Riesenfußballfan. Und sie würde sich natürlich krass freuen, wenn Deutschland Weltmeister wird.
3: Feuerspucke.
1: Sie würde Feuer spucken. Das kann kein Saxophonspieler, das garantiere ich euch. Also wir hören, Carla ist ein bisschen befangen. Sie wird trotzdem gleich völlig neutral und professionell das Spiel gegen Curaçao tippen. In einem Viertelstündchen hier bei uns. Sascha Fassbender hier.

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0: ist es nicht mehr lang. Sonntagabend starten unsere Jungs ins Turnier.
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0: Die Fußball-WM läuft. Für uns geht Sonntag um 19 Uhr gegen Curaçao. Und wir haben uns gedacht, ey, keine WM ohne Orakel. Und wir haben das niedlichste WM-Orakel der Welt. Gut, ich bin ein bisschen befangen. Es ist nämlich meine kleine Tochter Carla, 4 Jahre alt und schon ein Riesenfußballfan. Und die tippt für uns die Deutschlandspiele. Sie muss einen Ball werfen. Es gibt 2 Teller mit dem jeweiligen Landesnamen drauf. Sie kann nicht lesen, deswegen kann sie gar nicht befangen sein. Es ist objektiv. Und klar, der Teller, auf dem der Ball landet, der gewinnt. Freust du dich denn schon, das Spiel mit mir zu gucken am Sonntag?
2: Ja!
0: Du darfst dann ausnahmsweise mal ein bisschen länger aufbleiben. Wie findest du das?
2: Ich freue mich, wenn ich am Sonntag länger wach bleiben darf.
0: Also, wir haben jetzt hier wieder die 2 Teller vorbereitet. Einer mit Zettel Deutschland und einer mit Zettel Curaçao.
2: Was steht auf welchem Zettel?
0: Ja, das ist ein Orakel, das kann ich dir nicht sagen. Weil wenn ich dir sage, wo Deutschland steht, dann wirfst du ja bestimmt auf Deutschland, oder?
2: Wer weiß.
0: Aber drückst du Deutschland die Daumen?
2: Ja.
0: So, die Regel ist wie folgt. Der Teller, den du triffst, gewinnt. Wenn du daneben wirfst, unentschieden.
2: Ja.
0: Bist du bereit?
2: Ja.
0: Wem drückst du die Daumen?
2: Deutschland.
0: Wie viele Tore sollen die denn schießen?
2: 58.
0: 58 Tore? Insgesamt oder nur bei dem Spiel?
2: Insgesamt.
0: Okay, dann stell dich mal hin.
2: Mhm.
0: Bist du bereit?
2: Ja.
0: Okay, los geht's. Boah, ja, schwierig. Also der Ball ist jetzt zuerst auf Curaçao gelandet und dann aber im Deutschland-Teller. Ja, für Deutschland, ne? Ist doch klar.
2: Ja.
0: Deutschland soll gewinnen, ne?
2: Ja.
0: Deutschland! Das war eindeutig, würde ich sagen. Also Sieg für Deutschland, sagt unser Orakel, das süßeste WM-Orakel aller Zeiten. Ich find's gut.
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1: Ich bin Katrin Müller. Wie lassen sich die Kosten in der Pflege senken? Bundesgesundheitsministerin Nina Wagen sieht dabei auch die Bundesländer in der Pflicht. Sie fordert weniger strenge Bauvorgaben für Pflegeheime. Das sagte die CDU-Politikerin den Zeitungen der Funke Mediengruppe.
2: Wagen findet, dass Pflegeheime an manchen Stellen zu viele Vorgaben erfüllen müssen. Sie nennt als Beispiel die vorgeschriebene Größe von Zimmern oder Gemeinschaftsräumen. Das treibt aus ihrer Sicht die Kosten unnötig in die Höhe und macht Pflegeplätze teurer. Gleichzeitig verteidigt Wagen ihre umstrittenen Sparpläne bei der Pflegeversicherung. Höhere Zuschläge für Heimbewohner sollen künftig später greifen. Damit will die Bundesregierung die Pflegekassen um Milliarden entlasten und weitere Beitragserhöhungen vermeiden. Zoe Tassovali, Nachrichtenredaktion.
1: Wegen der hohen Spritpreise infolge des Iran-Kriegs lässt einer Umfrage zufolge fast ein Drittel der Autofahrerinnen und Autofahrer in Deutschland das Fahrzeug öfter stehen. Bei den unter 30-Jährigen machen das sogar 35%, so das Ergebnis der YouGov-Umfrage im Auftrag der Teambank. Gleichzeitig würden mehr als 40% berichten, dass ihre frei verfügbaren Mittel nach Abzug der Fixkosten wie Miete und Strom in den vergangenen 12 Monaten geringer geworden sind. Elon Musks Weltraumfirma SpaceX ist bei ihrem Rekordbörsengang mit einem Plus von gut 11% in den Handel gestartet. Der erste Kurs wurde bei $150 festgestellt, nach einem Ausgabepreis von $135.
3: Die SpaceX-Aktie legt einen Raketenstart hin. Gründer Elon Musk wird damit durch seine Beteiligungen an SpaceX

0: und Tesla zum ersten Menschen mit einem Billionenvermögen, zumindest auf dem Papier. SpaceX verkaufte mehr als 555 Millionen Aktien zu einem Ausgabepreis von $135 pro Stück und nahm damit $75 Milliarden ein. Die reinen Geschäftszahlen und Verluste von SpaceX stehen aber in krassem Gegensatz zum Börsenwert. Aus den USA, Tina Eck.
1: Zum Fußball. Traumstart für die USA in ihrer Heim-WM. Der Co-Gastgeber hat in der Arena südlich von Los Angeles gegen Paraguay mit 4:1 gewonnen. Mit Ausrichter Kanada spielte unentschieden. Gegen Bosnien-Herzegowina kamen die Kanadier in Toronto nach Rückstand noch zu einem 1:1. Die deutsche Mannschaft startet dann morgen ins Turnier. Gegner ist dann im texanischen Houston das Team von WM-Neuling Curaçao. Und das waren die Nachrichten mit Katrin Müller.
2: Das Wetter. Heute Morgen kommt vereinzelt etwas Regen runter, ansonsten viele Wolken im Laufe des Tages, lockert's dann auf, dann bleibt's auch größtenteils trocken bei 18 bis 21 Grad, die euch heute erwarten. Morgen dann wieder mehr Regen, es ziehen immer wieder mal Regenwolken durch bei Temperaturen zwischen 16 und 20 Grad. In den trockenen Phasen wechseln sich dann allerdings auch Sonne und Wolken ab am Sonntag.
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2: Mit der guten Nachricht jetzt um kurz nach 6, es ist alles frei, also für euch eine gute und vor allem sichere Fahrt rein in den Samstag.
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2: Wir jagen gleich erstmal die Geister der Nacht, die euch jetzt um kurz nach 6 schon wieder in den Schlaf geraubt haben. Aus den 80ern. Ray Parker Jr. mit am Start. Vorher gibt's noch Leonie mit Don't Worry und dazwischen packe ich euch noch Fall and Watered. So geht's rein in den frühen Samstag. Ich bin Sven Sandbote. Guten Morgen.
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0: von den 80ern am Samstagmorgen, gleich zu neuer Musik von Nico Santos. Ein Song für die Optimisten unter euch. Optimist spiele ich euch gleich jetzt erstmal das hier für euch.
1: Augenblick mal. Ich drehe mit meinem Hund Carlo eine Runde durch den Wald. Carlo liebt es, mit mir ganz in Ruhe zu spazieren und dabei so lange da zu schnüffeln, wo er mag. Doch heute ist etwas anders. Auf einmal bleibt Carlo stehen, steckt seine Nase ins Gebüsch, zieht wieder zurück und schnüffelt dann nochmal. Und kommt dann ganz aufgeregt zu mir gerannt und besteht darauf, dass ich mit ihm komme. Wir nähern uns beide dem Gebüsch und als ich vorsichtig das Blattwerk zur Seite nehme, sehe ich ein kleines Kätzchen. Völlig abgemagert und schlapp. Ich rufe den lokalen Tierschutz. Die Mitarbeiterinnen sind wenig später da. Vorsichtig nehmen sie das Kätzchen hoch, legen es auf ein Handtuch in eine Box und nehmen sie mit. Sie werden sich um sie kümmern und ihr helfen. Eins ist mir auf dem Rückweg durch den Wald noch lange nachgegangen. Diese Katze konnte sich nicht selbst helfen. Sie war darauf angewiesen, dass sie jemand findet. In diesem Fall Carlo, der echt überrascht war. Jesus Christus erzählt immer wieder davon, wie es ist, gefunden zu werden. Bei ihm ist es zum Beispiel ein Schäfer, der ein Schaf verliert. Eines aus der ganzen Herde von hunderten Schafen. Verschmerzbar, könnte man sagen. Aber dieser Schäfer geht los und sucht. Jesus nutzt das Bild dafür, um zu zeigen, dass es nie zu spät ist, sich von Gott oder anderen finden zu lassen. Und dass Menschen, wie Tiere, manchmal darauf angewiesen sind, dass sich andere darum bemühen, einen zu finden. Hendrik Meisel von der Evangelischen Kirche für Augenblick mal.

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0: Das Wetter.
1: Geht heute erstmal so lala los. Einzelne Schauer dazu, viele Wolken. Später wird es aber sonniger und wärmer mit 18 bis 21 Grad. Bei den Temperaturen passiert morgen nicht viel. Ansonsten gibt es diesen Dreiklang aus Sonne, Wolken, aber immer wieder auch mal Regen, der runterkommt.
0: NRW Verkehr.
1: Es ist soweit alles frei. Für euch eine gute und vor allem sichere Fahrt heute Morgen.
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1: Wie wird so ein früher Samstag, der 13. Juni 2026, richtig gut? Indem wir ihn einfach mit dem besten Mix starten. Gleich aus den 80ern, Mary Had One Night in Bangkok für euch. Und jetzt, um gut reinzukommen in den Tag, das Beste von heute. Hier ist Alex Warren mit seinem Fever Dream. Ich bin Sven Sandbote, wünsche ein schönes Wochenende und sag guten Morgen.

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0: Guten Morgen, Sven Sandbote ist hier, euch ein wunderbares Wochenende und Wetter ist doch wirklich prima, also für Anfang Herbst, was wollen wir denn bitte schön mehr? Oder andere sagen, es ist auch irgendwie so Aprilwetter im Frühsommer, anders kannst du es gar nicht beschreiben. Wobei, Atze Schröder, der hat in seinem aktuellen Podcast noch so ein paar andere schöne Gedanken dazu für euch.
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3: Ja, nee, ist klar.
4: Guck doch mal raus. Da hat er mit Sommer nichts zu tun. Da nennt sich Arbeitsverweigerung, mein lieber Sommer. Ja, alles natürlich nur Theorie. Die Grillsaison ist da im Prinzip schon seit 3 Monaten im vollen Gange. Und jedes Jahr der gleiche Witz. Mann mit Grill sucht Frau mit Kohle. Aber irgendwie ist es ja auch immer ein gutes Gefühl, wenn freitagsabends der Geruch von Holzkohle so in der Luft hängt. Ja, kennt auch jeder, das ist Kulturgut. Nicht zu verwechseln mit Grillgut. Und machen wir uns nichts vor, wenn du heute Abend irgendwo auf der Terrasse sitzt und vor dir steht eine gut gefüllte Flasche Hela-Ketchup, ja, dann hat dein innerer Sommer doch schon längst angefangen. Ab jetzt sind kurze Hose erlaubt, auch bei Männern. Aber Vorsicht, aber, man muss die Beine dafür haben als Mann. Wenn du so richtige Altherrensticken in RA 9000 Polarweiß hast, dann lieber nochmal drüber nachdenken, ob man der Allgemeinheit und dem Straßenbild wirklich hilft. Wie geht nochmal der kategorische Imperativ von Immanuel Kant? Man soll so handeln, dass man will, dass es Gesetz für alle wird. Ne? Ja, bäm. Zu deutsch heißt das, die anderen nicht auf den Sack, auch nicht optisch. Na bitte, ganz einfach.
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1: Ich bin Katrin Müller. Hohe Spritpreise treffen viele Menschen direkt im Alltag. Laut einer YouGov-Umfrage im Auftrag der Teambank lässt deshalb fast jeder dritte Autofahrer sein Auto häufiger stehen.
2: Besonders bei den Jüngeren macht sich das bemerkbar. Mehr als jeder Dritte unter 30 fährt wegen der hohen Spritpreise inzwischen seltener mit dem Auto. Viele sagen außerdem, dass nach Miete, Strom und anderen festen Kosten am Monatsende weniger übrig bleibt als noch vor einem Jahr. Entsprechend schauen viele genauer aufs Geld und sparen eher beim Auto oder bei der Versicherung. Zoe Tassovali, Nachrichtenredaktion.
1: Um die Pflegekosten zu senken, fordert Gesundheitsministerin Nina Wagen von den Bundesländern niedrigere baurechtliche Standards für Heime. Die gesetzlichen Vorgaben für Pflegeheime sollten auf das Mindestmaß reduziert werden, sagte Wagen den Zeitungen der Funke Mediengruppe. Da sei aus gutem Willen übertrieben worden, etwa was die Platzvorgaben für Zimmer angeht oder die Größe von Gemeinschaftsräumen. Es sei zu viel verpflichtend und zu wenig flexibel, kritisierte Wagen. Mehr als 3 Monate nach Beginn des Iran-Kriegs rückt ein Abkommen zwischen Washington und Teheran zur Beendigung der Kämpfe in greifbare Nähe. Laut Pakistans Regierung, die zwischen den Konfliktparteien vermittelt, haben sich Vertreter aus Washington und Teheran über ein Abkommen verständigt. Die nächsten Schritte würden nun finalisiert, hieß es. Zum Fußball. Bei den Fans steigt die Vorfreude, in der Mannschaft die Anspannung. Morgen Abend trifft die DFB-Auswahl im ersten WM-Gruppenspiel auf Curaçao. Das Team fliegt heute zum Spielort nach Houston.
3: Es wird ein Kurztrip nach Texas. Die Spieler werden am Vormittag nochmal hier in Winston-Salem trainieren und dann erst nach Houston fliegen, rund 2,5 Stunden lang. Ein Abschlusstraining im dortigen Stadion gibt es dann nicht mehr. Morgen zur US-Mittagszeit wird das Spiel dann angepfiffen, trotz der Hitze aber kein Problem, denn das Stadion ist überdacht und klimatisiert. Und direkt nach dem Spiel geht's dann wieder in den Flieger. Curaçao soll ein Aufbaugegner werden, er kann im schlimmsten Fall aber auch für eine Blamage sorgen. Das deutsche Lager ist aber selbstbewusst und alle Spieler sind aktuell fit. Aus Winston-Salem, Thomas Bremser.
1: Zum Auftakt in ihrer Heim-WM haben die USA einen Traumstart hingelegt. Der Co-Gastgeber gewann in der Arena südlich von Los Angeles gegen Paraguay mit 4:1. Mitausrichter Kanada spielte unentschieden. Gegen Bosnien-Herzegowina kamen die Kanadier in Toronto nach Rückstand noch zu einem 1:1. Und das waren die Nachrichten mit Katrin Müller.
4: Das Wetter. 18 bis 21 Grad dieser Samstag zu bieten. Dazu erstmal noch viele Wolken und teilweise Regen, besonders in der Osthälfte von Nordrhein-Westfalen. Später wird es aber freundlicher, weniger Wolken, mehr Sonne. Groß anders sieht's auch morgen nicht aus. Bei höchstens 20 Grad gibt's Sonne und Wolken, allerdings auch immer mal wieder Schauer, die runterkommen.
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4: Kurz nach 7 und da von mir für euch die gute Nachricht. Es ist alles frei, also weiterhin.

0: eine gute und vor allem sichere Fahrt rein in den neuen Tag.
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0: Gleich um 6:45 machen wir eine Runde Frühsport an diesem Samstagmorgen. Wir gehen gemeinsam eine Runde kickern. Ihr auf der linken, auf der flinken Seite, ich auf der rechten Seite. Und dann mal gucken, wer es besser drauf hat. Naja, es wird eine schöne Überraschung. Lasst euch gleich überraschen auf jeden Fall. Vorher gibt es erstmal noch 3 Hits am Stück, unter anderem mit David Guetta und Alpha Will am Start. Das Beste von heute. Es geht in die 90er mit den Sixpence, None the Richer. Und das hier ist James Blunt. Und der sagt... Bonfire Heart. Na, dann mal Feuer frei. Spencer und Bote bin ich. Guten Morgen und ein schönes Wochenende.
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0: Das Wetter.
1: Neben vielen Wolken gibt's erstmal noch Schauer, besonders im Osten des Landes. Später dann so gut wie überall trocken und auch sonniger mit bis zu 21 Grad. Morgen gibt's neben Sonne und Wolken auch immer wieder mal Regen. Und bei den Temperaturen sind so 16 bis 21 Grad drin für den Sonntag.
0: NRW Verkehr.
1: Mit der guten Nachricht ist es alles frei. Keine Staus, keine Störung. Also kommt gut an.
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0: Seit Donnerstagabend unserer Zeit läuft sie, die Fußball-Weltmeisterschaft 2026. Heute diesen Samstag noch einmal überstehen, morgen durch den Sonntag kommen und dann steht am Sonntagabend ja das erste Spiel der deutschen Nationalmannschaft gegen Curaçao an. Und bei der Eröffnung, da war Shakira natürlich mit am Start, hat ihren offiziellen WM-Song präsentiert. Leo Arrigi aus dem Wochenendteam. Shakira ist ja inzwischen schon fast sowas wie die Königin der WM-Songs.
1: Also auf jeden Fall, wenn man an WM-Musik denkt, dann landet man ziemlich schnell bei Shakira. 2010 hat sie ja mit Waka Waka einen der erfolgreichsten WM-Songs aller Zeiten abgeliefert. Und 4 Jahre später, da war sie direkt wieder dabei mit La La La zur WM in Brasilien 2014. Und da will ich kurz dran erinnern, 2014 sind wir dann ja auch Weltmeister geworden. Also Shakira-Songs und deutsche WM-Teilnahmen. Historisch betrachtet ist es durchaus ein Match.
0: Ja, mal gucken, ob es in diesem Jahr vielleicht dann wieder matcht. Und der neue Song, der am Start ist von Shakira, heißt Die Die. Wie geht der so rein?
1: Ja, tatsächlich ziemlich vertraut. Wieder mit Gitarren, so Afro-Beats und auch einem Refrain, der schnell hängen bleibt. Also schon nah an dem, was Waka Waka zum Beispiel so erfolgreich gemacht hat. Inhaltlich geht es diesmal um Träume, Mut und die großen Fußballidole, hat uns Shakira im Interview erzählt.
2: This song is much more than just a World Cup song.
3: Dieser Song ist viel mehr als nur ein WM-Song. Er ist auch eine Botschaft für jedes Kind, dem gesagt wurde, sein Traum sei zu groß. Das Lied würdigt Fußballlegenden wie Pelé, Messi oder Ronaldo und erinnert daran, dass jeder Champion einmal ein Kind gewesen ist, das zwar zu kämpfen hatte, aber niemals aufgab. Denn sie hatten jemanden, der hinter ihnen stand.
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0: Ja, dann schauen wir mal, ob wir über Die Die in 10 Jahren genauso sprechen wie heute noch über Waka Waka. So, auf was wartet ihr? Ach, ihr wollt den Song hören? Ja gut, komm, ich bin ja nicht so. Kein Problem. Hier ist Shakira für euren Samstagmorgen. Ich bin Sven Sandbote. Macht euch ein schönes Wochenende.
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1: Mit Marco Röhling. Alle Gastgeber sind mittlerweile in die WM gestartet. Nach dem Sieg der Mexikaner im Eröffnungsspiel haben die USA in der Nacht mit einem Kantersieg nachgelegt. Die US-Amerikaner gewannen gegen ein schwaches Paraguay mit 4:1. Bereits am Abend hat sich Kanada gegen Bosnien-Herzegowina 1:1 getrennt. Für die Kanadier war dieses Unentschieden der erste Punkt bei einer Weltmeisterschaft. Zuvor gab es in 6 Spielen 6 Niederlagen. Für Deutschland wird es dann morgen ernst. Um 19 Uhr trifft Deutschland im ersten Spiel auf Curaçao.
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2: Mit Mirko Knappert. Schönen guten Morgen. Mit den USA ist jetzt auch das letzte der 3 Gastgeberländer in die Fußball-WM gestartet und hat zum Auftakt gleich mal für ein Torfestival gesorgt. 4:1 stand es am Ende gegen Paraguay. Die USA führten bereits zur Pause mit 3:0. Am Abend deutscher Zeit trennten sich Co-Gastgeber Kanada und Bosnien-Herzegowina mit einem 1:1 Unentschieden. Das nächste Spiel findet heute Abend um 21 Uhr statt. Dann spielen Katar und die Schweiz gegeneinander. Die deutsche Fußballnationalmannschaft steigt dann morgen Abend ins Turnier ein. Wir steigen in die Kurzmeldungen an diesem Samstagmorgen ein und bleiben noch kurz bei den USA, denn das US-Militär hat nach eigenen Angaben mehrere iranische Drohnenangriffe auf Schiffe in der Straße von Hormuz abgewehrt. Der Schiffsverkehr durch die wichtige Meerenge laufe aber ungehindert weiter, heißt es. Wie viele Drohnen abgeschossen wurden, teilten die US-Streitkräfte nicht mit. Die SPD in NRW stellt sich für die Landtagswahl im kommenden Jahr auf. Bei einem Parteitag in Düsseldorf soll heute Jochen Ott zum Spitzenkandidaten gewählt werden. Ott ist Chef der SPD-Landtagsfraktion. Zu der Delegiertenkonferenz wird unter anderem auch die Bundesvorsitzende der SPD, Baas, erwartet. Wir in NRW wählen nächstes Jahr am 25. April einen neuen Landtag. Bei einem Haiangriff ist in Australien eine Frau lebensgefährlich verletzt worden. Das Tier attackierte die 30-Jährige beim Schwimmen an einem Strand in Sydney, meldet die Polizei. Die Frau wurde von Passanten aus dem Wasser gezogen. Sie sei schwer an Armen und Beinen verletzt worden, so die Polizei. Zur Sicherheit wurden benachbarte Strände gesperrt. In diesem Jahr hat es in Australien bereits 4 tödliche Haiangriffe gegeben. Auch wenn sich die Lage an den Zapfsäulen zumindest etwas entspannt hat, lassen viele ihr Auto lieber stehen. Das zeigt eine aktuelle YouGov-Umfrage im Auftrag der Teambank. Laut der lässt jeder dritte Autofahrer sein Auto häufiger stehen. Mehr Infos von Zoe Tassovali aus dem News-Team. Dankeschön, Zoe, für die Infos.
3: Besonders bei den Jüngeren macht sich das bemerkbar. Mehr als jeder Dritte unter 30 fährt wegen der hohen Spritpreise inzwischen seltener mit dem Auto. Viele sagen außerdem, dass nach Miete, Strom und anderen festen Kosten am Monatsende weniger übrig bleibt als noch vor einem Jahr. Entsprechend schauen viele genauer aufs Geld und sparen eher beim Auto oder bei der Versicherung. Wenn es um politische Entlastungen geht, wünschen sich die meisten niedrigere Steuern. Eine Spritpreisbremse landet auf Platz 2.
2: Mit Mirko Knappert.
4: Das Wetter. Heute Morgen kommt vereinzelt etwas Regen runter, ansonsten viele Wolken im Laufe des Tages, lockert es dann auf, dann bleibt es auch größtenteils trocken bei 18 bis 21 Grad, die euch heute erwarten.
5: Ganz genau. Und morgen wird es dann ganz ähnlich weitergehen. Schauer sind jetzt nur noch die Ausnahme. Der große Regenbatz ist also erstmal vorbei. Aktuell messen wir 17 Grad zum Beispiel am Oberlandesgericht.
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5: Die neuesten Blitzer nur bei uns stehen auf der Wittekindstraße und der Östingstraße bei jeweils Tempo 50 und auf der Unnaer Straße bei Tempo 30. Ich wünsche allen unterwegs eine gute

0: und vor allem sichere Fahrt.
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0: Leute, ich bin so stolz auf euch. Ihr habt sie geschafft. Die erste 5-Tage-Woche seit gefühlt, ich weiß gar nicht, Mitte Mai oder so. Jetzt habt ihr euch das Wochenende aber wirklich auch redlich verdient. Und ich versuche es euch so gemütlich wie möglich zu machen. Ich bin Kerstin Pelzer, wünsche uns einen schönen Samstagmorgen mit der Lippenwelle.

0: 98, Nathalie im Blumlea mit Torn. Und jetzt geht's noch weiter zurück in der nächsten Minute hier auf der Lippewelle.
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2: Die erste Fußball-WM, an die ich mich erinnern kann, war 1982 in Spanien. Da gab es damals auch schon so Sammelbildchen. Uli Stielecke und Horst Rubesch hatte ich doppelt, das weiß ich bis heute. Von Skandalen oder politischen Hintergründen bekam ich damals kaum etwas mit. Ich war 8 Jahre alt. Fußball war einfach Fußball. Jetzt bekam ich wieder so ein Sammelalbum in die Hände und ich musste an den Jungen denken, der ich damals war. Wenn wir heute nostalgisch alte Fußballerinnerungen erzählen, dann verklären wir gern mal die alte Zeit. Vor allem aber wir erzählen immer auch ein wenig von unserer eigenen Geschichte. Den FIFA-Rummel dieser Tage mag ich mir kaum ansehen, aber ich gönne doch den 8-Jährigen von heute ihre Begeisterung. Und vielleicht erinnern Sie sich einmal an diese WM als die gute alte Zeit. Das war Pfarrer Markus Riedler, Evangelische Kirchengemeinde Bockum-Höfel, für Mein Moment.
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0: im besten Mix hier auf der Lippewelle. Und da habe ich die ganze Woche noch von gezerrt. Das war echt hot, ne? Letztes Wochenende hier in Hamm. Riesenparty. Landesturnfest. Maxilauf. Notti Spectacolari. Das große Konzert mit Loy am Samstagabend. Wäre jetzt irgendwie schade, wenn dieses Wochenende so gar nichts los wäre hier bei uns in Hamm. Ist ja auch nicht so. Ist überhaupt nicht so. Heute Abend zum Beispiel der Auftakt des Westfälischen Musikfestivals auf der großen Bühne neben der Pauluskirche. Und vorher könntet ihr, wenn ihr Bock habt, im Klosterdrubbel vorbeigucken. Da hat der Verein City Ost nämlich ein paar Aktionen für euch geplant. Unter anderem eine große Tombola, sagt Mitorganisatorin Melanie Riepe.
1: Der Hauptpreis ist tatsächlich ein E-Bike. Es gibt ein Lösungswort, das besteht aus 13 Buchstaben. Wir haben in 13 Betrieben haben wir Bilder ausgehängt, wo der richtige Buchstabe für das Lösungswort drunter steht. Den muss man eintragen auf diese Karte und die kann dann bis 15 Uhr am Samstag abgegeben werden am Klosterdrubbel. Unser Lösungswort hat natürlich was mit einem gründungsrelevanten Ort der Stadt zu tun.
0: Aha, Ideengeber für die ganze Aktion und auch für den Hauptpreis verantwortlich ist Dirk Niehus. Der ist mit seinem Betrieb ebenfalls dieses Jahr mit dabei und der feiert ebenfalls Jubiläum.
2: Also wir wollen ja schon das attraktiv machen, damit die Leute auch sagen, okay, es lohnt sich dafür. Und bei 800 Karten, die wir verteilen, also für die 800 Jahre gibt es eben 800 Karten, Gewinnkarten, ist die Chance natürlich auch sehr groß, dass ich da was gewinne, weil es ist ja nicht nur das E-Bike, wir haben irgendwie 30, 40 Preise und auch wirklich hochwertige Preise.
0: 6,5 Stunden habt ihr noch Zeit, die Karte abzugeben. Zweirad News feiert 90. Geburtstag und die City Ost feiert mit. Kommt also gerne heute im Klosterdrubbel vorbei. Von 13 bis 17 Uhr läuft die Aktion. Es gibt Getränke und Essen und ja, wie gesagt, viele tolle Preise zu gewinnen. Jetzt hier Taylor Swift auf der Lippewelle mit Opalite.

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0: und Alvaro Soler mit Manila. Habt ihr gehört, um 8.30 Uhr, halb neun hier auf der Lippewelle. Wir gucken mal eben auf das aktuelle Wetter für Hamm. Da ist der ganz große Regen erstmal abgezogen, auch wenn jetzt gerade so ein leichter Schauer hier in der Innenstadt runterkommt. Aber das wird nur noch vereinzelt passieren. Ne? Heute bei Höchstwerten von 18 Grad gibt es ein bisschen Sonne, viele Wolken, auch ganz gut Wind. Morgen wird es ganz ähnlich. Aktuell sind es 17 Grad gemessen bei euch in Herringen, zum Beispiel auf der Albert-Funk-Straße.
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0: Mit drei aktuellen Blitzern, die da stehen auf der Östingstraße bei Tempo 50, auf der Unnarer Straße bei Tempo 30 und auf der Wittekindstraße bei Tempo 50. Ich wünsche allen unterwegs eine gute Fahrt und solltet ihr noch weitere Blitzer entdecken oder andere Verkehrsmeldungen haben für mich, dann meldet es einfach gerne kostenlos über die Lippewelle-Verkehrshotline. Die ist kostenlos 0800 15 15 105.
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0: Mit Kerstin Pilster gleich mit einem Kulthit von Roxette The Look. Vorher gibt es Toby Romeo und Jonathan mit What It Feels Like. Ich wünsche euch ein schönes Wochenende mit uns.

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0: Vintage aus den 80ern. Roxette mit The Look und gleich gibt's Harry Styles mit American Girls hier im besten Mix. Vorher gucken wir auf unseren Glückspilz der Woche nochmal zurück. Der heißt Moritz und ist 8 Jahre alt. Moritz hatte sich bei uns beworben für eins der heiß begehrten Panini-Sticker-Alben, die wir hier auf der Lippewelle verlost haben. Die sind mittlerweile, glaube ich, überall in Hamm ausverkauft. Und das war für Moritz doppelt blöd, hat der Lippewelle-Kollegin Simone Niewert am Telefon erzählt, weil er ja schon so viele tolle Sticker gesammelt hat.
1: Cristiano Ronaldo.
2: Boah.
1: Lamine Yamal. Ich glaube noch Messi.
2: Boah, hast du schon die ganzen Superstars, hör mal. Hast ja richtig Glück gehabt.
1: Und ich habe dann noch Bellingham.
2: Auch noch? Wie viele Tüten hast du denn schon gekauft?
1: Ich weiß nicht, mein Vater bringt immer ganz viele.
2: Aha. Der bringt dir immer welche mit?
1: Ja.
2: Ich wollte gerade sagen, sonst wäre das Taschengeld schon weg, ne?
1: Ja.
2: Und wo hast du die denn bis jetzt irgendwie aufbewahrt?
1: Oben auf dem Schrank.
2: Oh, und die würden eigentlich in so ein Album besser passen, ne?
1: Ja.
2: Was hältst du denn davon, wenn die Lippewelle dir ein Album schenkt?
1: Ganz cool.
2: Moritz, das Panini-Album inklusive, ich glaube 2-3 Tüten sind auch noch mit dabei. Gehört dir. Herzlichen Glückwunsch.
1: Vielen lieben Dank.
2: Bitteschön, ciao. Boah, Zucker, ne? Der Moritz, Mensch, hat ein Panini-Album auf der Lippewelle gewonnen und uns übrigens danach noch gesagt, Papa hat auch schon gefragt, ob er mit einkleben darf. Da habe ich aber Nein gesagt. Sehr gut, Moritz. Aber du weißt ja, beim Fußball muss das Runde ins Eckige. Ganz wichtig, beim Panini-Bildchen einkleben, die Ecken müssen auch wirklich in die Ecken. Damit man da später auch noch richtig Spaß hat mit Gucken.
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Kurze Info für alle Herren, die gerne Open Air einkaufen. Der Wochenmarkt, der läuft heute ganz planmäßig, heißt zu den üblichen Zeiten und auch auf dem Platz an der Pauluskirche. Also trotz der großen Bühne, die da noch an der Pauluskirche steht, ist das heute ein ganz normaler Markttag. Das hier ist Bon Jovi mit seinem Kulthit aus dem Jahr 93, Bed of Roses. Ich bin Kerstin Pelzer, wünsche euch allen ein wunderschönes Wochenende.

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1: Mit Mirko Knappert. Schönen guten Morgen. Die USA haben bei der Fußball-Weltmeisterschaft im eigenen Land einen Traumstart hingelegt. In Los Angeles siegte das US-Team zum Auftakt gegen Paraguay mit 4:1. Aus unserem WN-Studio Marco Röhling mit den weiteren Infos.
2: Schon zur Pause führte die USA mit 3:0 und spielte wie aufgedreht. Die auffälligsten Spieler waren der ehemalige Dortmunder Christian Pulisic und der ehemalige Schalker Weston McKennie. Zum 4:1 traf dann noch der eingewechselte Gladbacher Giovanni Reyner. Unter den 70.000 Zuschauern in L.A. war auch die Hollywood-Prominenz. Unter anderem waren Owen Wilson, Tom Cruise und Leonardo DiCaprio im Stadion live dabei. Die weiteren Gruppengegner für das Team USA sind Australien und die Türkei.
1: Dankeschön, Marco. Und wir gucken auf weitere Themen an diesem Samstag. In den Konflikt zwischen den USA und dem Iran könnte wieder Bewegung kommen. Beide Seiten würden kurz vor einem Deal für ein Ende des Krieges stehen. Das teilte der pakistanische Premierminister Sharif auf der Plattform X mit. Eine solche Vereinbarung wäre allerdings erstmal nur der Beginn für konkretere Verhandlungen zwischen den USA und dem Iran. Beim Streitthema iranisches Atomprogramm soll laut beiden Seiten innerhalb von 60 Tagen eine Lösung gefunden werden. In Deutschland werden immer mehr Obdachlose angegriffen. Die Zahl der Straftaten stieg hier im vergangenen Jahr um fast 17% im Vergleich zum Vorjahr. Das geht aus einer Antwort des Bundesinnenministeriums auf eine Anfrage der Linken hervor, über die die Rheinische Post berichtet. Am häufigsten wurden Obdachlose demnach in Berlin angegriffen, gefolgt von Bayern und von NRW. Bei uns waren es vergangenes Jahr 310 Fälle. Der Börsengang des US-Raumfahrtunternehmens SpaceX hat nicht nur einen neuen Rekord aufgestellt, er hat auch dessen Eigentümer Elon Musk zum ersten Billionär der Welt gemacht. Der Kurs der SpaceX-Aktie stieg am Freitag zum Teil um mehr als 30% auf $175. Zum Handelsschluss konnte die Aktie noch $160.95 verzeichnen. Damit schreibe der Konzern Geschichte, so SpaceX-Präsidentin Shotwell. In Gelsenkirchen haben am Abend zwei Männer einen 31-Jährigen überfallen und ihn dabei vor die Wahl gestellt. Entweder er gibt den beiden geliehenes Geld zurück oder der 31-Jährige muss mit seiner Kleidung bezahlen. Das teilte die Gelsenkirchener Polizei mit. Bei den beiden Tätern soll es sich um flüchtig Bekannte handeln, heißt es weiter. Der 31-Jährige reagierte auf deren Forderung und zog sich aus. Komplett nackt soll sich der Mann daraufhin in einem Busch auf einem Parkplatz versteckt haben. Nachbarn hörten seine Hilferufe. Sie schenkten dem 31-Jährigen einen Jogginganzug und riefen die Polizei. Und das waren die Nachrichten mit Mirko Knappert.
3: Und jetzt gibt's das aktuelle Wetter hier für Hamm. Das ist zwar noch nicht der riesengroße Sommerknall, aber dieses riesengroße Regenband, das uns da die letzten Tage geärgert hat, ist es erstmal abgezogen. Heute gibt es viele Wolken, ein bisschen Sonne und auch ganz gut Wind. Schauer sind wirklich nur noch die Ausnahme. Morgen wird es ganz ähnlich werden. Achso, heute übrigens Höchstwerte von 18 Grad. Aktuell messen wir 17, zum Beispiel bei euch im Hammerwesten auf der Viktoriastraße.
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3: Da haben wir drei aktuelle Blitzer. Die stehen auf der Wittekindstraße und der Östingstraße bei jeweils Tempo 50. Und geblitzt wird auch auf der Unnaustraße bei Tempo 30. Ich wünsche euch allen eine gute und vor allem sichere Fahrt.
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3: Wie sieht das aus bei euch? Mal ein paar Fragen. Mögt ihr vielleicht Filmmusik? Und mögt ihr vielleicht auch Live-Musik? Und wie ist das bei euch so mit Open Air? Und umsonst? Also wenn ihr jetzt irgendwo einen Haken

angesetzt habt, dann habe ich jetzt gleich vielleicht einen richtig schönen Veranstaltungshinweis für euch. Heute Abend spielt nämlich die Nordwestdeutsche Philharmonie für euch auf der großen Bühne an der Pauluskirche. Der Marktplatz bestuhlt. Ihr könnt euch aber auch gerne euren Fernsehsessel von zu Hause auf den Platz rollen. Ich erzähle euch gleich mehr dazu nach Blondie und Pink hier auf der Lippewelle. Ich bin Kerstin Pelster und wünsche uns einen schönen Samstagmorgen.

0: 12 Minuten nach 9 und ja, sie steht immer noch da. Falls ihr euch wundern solltet, warum die große Bühne immer noch neben der Pauluskirche steht, hier auf dem Hammermarktplatz. Na, weil die nochmal gebraucht wird. Ganz einfach ist das. Heute Abend startet nämlich um 19.30 Uhr das Westfälische Musikfestival mit einem Konzert, das quasi ein Geschenk der Stadt Hamm an euch ist. Zum 800. Geburtstag, sagt der musikalische Leiter Frank Beermann.
1: Ja, wir werden ein großes, nennen wir es mal eine musikalische Geburtstagsparty für die Stadt Hamm veranstalten. Und da wollten wir eben ein Konzert so richtig zugänglich für alle und als großes Fest machen. Und da werden wir einen langen Abend, eine lange Nacht, wie auch immer, der Filmmusik spielen. Das heißt also die schönsten und berühmtesten Filmmusiken.
0: Wow, das wird bestimmt richtig toll. Da wird Flucht der Karibik genauso zu hören sein wie Western-Klassiker und die Musik von Superman oder Spider-Man. Live performt von einem riesigen Klassikorchester.
1: Also ich habe die natürlich noch nicht gezählt, ne? Das macht man immer nicht so. Aber ich würde mal sagen, so 70 werden es sein. Das ist die Nordwestdeutsche Philharmonie, das ist das Landesorchester aus Herford. Also da wird richtig was los sein. Und deshalb steht eben auch genau diese Bühne in Hamm, weil das auch die Bühne ist, auf dem zum Beispiel der Ministerpräsident sein Sommerkonzert immer veranstaltet. Und die ist eben für so Orchester und für so große Sachen sehr geeignet.
0: Die Nordwestdeutsche Philharmonie heute Abend mit bekannten Filmmusiken auf der großen Bühne an der Pauluskirche. 19:30 geht's los mit dem Auftaktkonzert zum Westfälischen Musikfestival. Und wer sich fragt, wie komme ich denn bloß an Tickets ran? Da braucht ihr doch nicht. Eintritt ist frei. Ne? Viel Spaß heute Abend, wünscht die Lippewelle. Und jetzt hier Teddy Swims mit Mr. Know-It-All.

gleich Softser mit Tainted Love hier im besten Mix auf der Lippewelle. Dieses Wochenende könnt ihr wieder schön in die Gärten von anderen Leuten gucken. Und zwar nicht so durch die Hecke lupen und spieken. Nee, ihr könnt so richtig reingehen. Im Rahmen der Aktion Offene Garten Pforte Ruhrgebiet lassen im ganzen Pott nämlich über 100 Menschen fremde Leute in ihre Gärten rein. Zum Gucken, zum Inspirieren, vielleicht auch um Anregungen zu kriegen für den eigenen Garten. Hier bei uns in Hamm machen 9 Gärten mit, zwischen 11 und 17 Uhr. Heute und morgen zu entdecken gibt es kleine Reihenhausgärten, naturnahe Oasen, kreative Familiengärten, Nutzgärten zur Selbstversorgung, kunstvoll gestaltende Skulpturen, Gärten oder auch sogar große, beinahe parkähnliche Anlagen. Auch ein Palmgarten ist Teil der Veranstaltung. Das Ganze ist kostenlos. Der Link ist ein bisschen sperrig, deswegen, wenn ihr Interesse habt, dann googelt doch einfach mal Offene Gartenpforte Ruhrgebiet. Tipp von mir hier auf der Lippewelle.

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0: 9:30 durch, 9:30, wir gucken mal eben auf das aktuelle Wetter für Hamm. Langsam. So, Sonne, Wolken, Wind, das Ganze bei maximal 18 Grad, so sieht's aus, das Programm für heute. Regen ist die Ausnahme, aktuell messen wir 17 Grad, zum Beispiel bei euch in Rhinern auf der Reginenstraße. Ja, morgen wird das Wetter dann ganz ähnlich daherkommen.
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0: Es wird geblitzt und zwar auf der Östingstraße und der Wittekindstraße bei jeweils Tempo 50 und Tempo 30 dürft ihr fahren auf der Unnahstraße. Wenn ihr noch weitere Blitzer gesehen habt, dann einfach eben kostenlos melden über die 0800 15 15 105. Ich danke euch.
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0: Uns gleich ein WM-Update und zwar nach Musik von Kygo, Khalid und das hier sind Lady Gaga und Bradley Cooper mit Shallow. Ich bin Kerstin Felster. Einen schönen Samstag euch.

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1: Ladies and gentlemen, welcome to the biggest WM, die wir ever hatten in diesem großen Universum. Ihr hört die Lippewelle, die größte Fußball-WM aller Zeiten. Hat auch ihre Nachteile. Gefühlt hat es mehr Eröffnungszeremonien gegeben bisher als guten Fußball. In der Nacht, da wurde ja auch in den USA die Weltmeisterschaft eröffnet. In Los Angeles vor 70.000 Fans. Marco Röhling aus unserem Lippewelle-WM-Studio. Und das Team USA hat dann aber tatsächlich auch direkt geliefert.
2: Ja, die Amerikaner haben ihren Heimvorteil direkt genutzt. Also 4-1 gegen Paraguay. In der Höhe war das nicht so zu erwarten. Stand schon zur Pause 3-0. Allerdings war Paraguay auch richtig schlecht und die Amerikaner haben das gnadenlos ausgenutzt und unter den Zuschauern viel Prominenz, denn das Stadion in L.A., da ist ja auch Hollywood in der Nähe, war dann für viele nur ein Katzensprung entfernt. Tom Cruise habe ich gesehen, Leonardo DiCaprio, auch die haben sich gefreut über den klaren Sieg der Amerikaner zum Auftakt.
1: Ja, etwas zurückhaltender ging es in Kanada zu. In Toronto gab es einige leere Plätze im Stadion.
2: Ja, der grüne Rasen ist in Kanada nicht ganz so beliebt wie das Eis, auf dem dann die Eishockey-Cracks immer spielen. Also die Sportart Fußball immer noch in den Kinderschuhen. Und die kanadische Mannschaft hat ja bisher zweimal bei einer Weltmeisterschaft teilgenommen, vor dieser WM, und hat da alle 6 Spiele verloren. Vielleicht auch ein Grund für den einen oder anderen zu sagen, also 300 Euro für eine Karte zahle ich dann doch lieber nicht. Aber diesmal gab es immerhin den ersten Punkt bei einer WM für Kanada. 1-1 gegen Bosnien-Herzegowina. Auch da Prominenz im Stadion mit Ryan Reynolds und Michael Myers, die sich das Spiel angeschaut haben. Aber die Stimmung war in L.A. um einiges besser als in Toronto.
1: Ja, aber da wurde auch gesungen, ne? Michael Bublé und Alanis Morissette auf der Bühne. Morgen startet dann auch Deutschland in die WM. Was steht für das Team heute auf dem Programm?
2: Heute ist Reisetag für das deutsche Team. Es wird ja in Houston gespielt. Heißt also ab die Fahrt heute. Heute Abend dann Abschlusstraining im Stadion. Das Stadion in Houston hat ein verschließbares Dach, wird runtergekühlt auf 23 Grad. Also angenehme Temperaturen wird es dann haben beim Spiel der Deutschen morgen. Ortszeit 13 Uhr, deutsche Zeit 19 Uhr. Und Curaçao, bei aller Liebe, müssen wir dann noch schlagen.
1: Heute Abend geht es um 21 Uhr bei der WM weiter. Die Schweiz trifft dann auf Katar und um Mitternacht gibt es das erste richtige Highlight. Der Rekordweltmeister Brasilien spielt dann nämlich gegen Afrikameister Marokko. Dankeschön, Marco, für die Infos.
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So sieht das aus. Meat Loaf mit I'll Do Anything for Love. Kulthit gehört hier um 13 Minuten vor 10 auf der Lippewelle. Der Glücksatlas hat sein diesjähriges Städteranking veröffentlicht und die glücklichsten Menschen Deutschlands leben in... was glaubt ihr? Es ist... Erfurt. Zumindest was die großen Städte angeht. Ja, tatsächlich Erfurt. Um das rauszukriegen, wurden Menschen in 40 Großstädten befragt und die Erfurter sind offensichtlich die glücklichsten von allen. Wir in NRW können uns aber auch sehen lassen, gleich 7 NRW-Städte landen in den Top 10. Düsseldorf ganz vorn auf der 3, Krefeld auf Platz 4. Hamm? Habe ich vergeblich gesucht. Mich hat man aber auch nicht gefragt. Ich glaube, euch auch nicht. Ich glaube, wir waren bei diesen 40 abgefragten Großstädten auch einfach nicht dabei. Das hier ist Musik von Rihanna, Stay. Im besten Mix auf der Lippewelle. Ich bin Kerstin Pelzer und wünsche euch allen ein ganz wundervolles, traumhaftes Wochenende.

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1: USA und im Iran näher zu rücken. Das teilte Pakistan mit. Das Land vermittelt im Konflikt zwischen den USA und dem Iran. Demnach haben sich Vertreter beider Seiten auf eine Vereinbarung für ein Kriegsende verständigt. In der wichtigen Meeresstraße von Hormuz bleibt die Lage aber weiterhin angespannt. Mehr dazu von David Riemer aus dem News-Team.
2: Ein mögliches Friedensabkommen wäre aber nur der erste Schritt für weitere Verhandlungen, das erklärte die pakistanische Seite. Der schwierigste Knackpunkt bleibt das iranische Atomprogramm. Eine Lösung in dieser Frage soll Berichten zufolge innerhalb von 60 Tagen erzielt werden. Gleichzeitig meldet das US-Militär erneut mehrere iranische Drohnenangriffe auf Handelsschiffe in der Straße von Hormuz. Die Drohnen seien abgeschossen worden, der Schiffsverkehr durch die Meerenge laufe aber ungehindert weiter.
1: Dankeschön, David. Und das sind weitere Nachrichten an diesem Samstag in Kurzform. Bundesgesundheitsministerin Wagen will den Bau neuer Pflegeheime leichter machen. Dafür sollten die gesetzlichen Vorgaben von den Bundesländern auf das Mindestmaß reduziert werden, sagte sie den Zeitungen der Funke Mediengruppe. Dabei bezieht sie sich zum Beispiel auf die Platzvorgaben für Zimmer oder die Größe von Gemeinschaftsräumen. Es sei zu viel verpflichtend und zu wenig flexibel, so Wagen. Auch das mache Pflegeplätze in Einrichtungen teuer. In Deutschland werden in 10 Jahren mehr als 4 Millionen Arbeitskräfte fehlen. Davon geht das Institut der deutschen Wirtschaft aus. Ursache dafür die immer älter werdende Bevölkerung, berichtet die Rheinische Post. Außerdem sei die Zuwanderung deutlich zurückgegangen und Deutschland wegen der anhaltend schwachen Wirtschaft nicht mehr so attraktiv. Vor 2 Jahren war das Institut noch von knapp 3 Millionen fehlender Arbeitskräfte ausgegangen. Nach dem 4:1 Torfestival der USA gegen Paraguay geht heute die Gruppenphase der Fußball-WM weiter. Um 21 Uhr deutscher Zeit starten Katar und die Schweiz ins Turnier. 3 Stunden später spielen Brasilien und Marokko gegeneinander. Und um 3 Uhr mitten in der Nacht spielen dann noch Haiti und Schottland gegeneinander. In diesen Minuten startet in Düsseldorf ein Parteitag der NRW-SPD. Die Sozialdemokraten wollen hier die Weichen für die anstehende Landtagswahl im nächsten Jahr stellen und den Chef ihrer Landtagsfraktion, Johannes Ott, offiziell zum Spitzenkandidaten wählen. Er soll dann Ende April nächsten Jahres gegen Amtsinhaber Wüst ins Rennen um den Posten des Ministerpräsidenten gehen. Zu dem Parteitag wird unter anderem auch die Bundesvorsitzende der Sozialdemokraten Baas erwartet. In jüngsten Umfragen liegt die SPD in NRW bei 14-18%. Die regierende CDU kommt hier auf bis zu 34%. Und das waren die Nachrichten mit Mirko Knappert.
3: Und jetzt gucken wir auf das aktuelle Wetter hier für Hamm. Na, so richtig Sommer ist das heute auch noch nicht, aber zumindest der große Regen, der ist erstmal durch. Heute gibt's dafür vor allem viele Wolken, ein ganz bisschen Sonne und auch ganz gut Wind. Die Höchstwerte haben wir schon erreicht. Die liegen nämlich bei 18 Grad und die messen wir aktuell an der Barbara-Klinik in Hessen. Morgen, ja, da geht's wettertechnisch ganz genauso weiter.
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3: Da nicht viel Veränderung seit der letzten Stunde. Es wird geblitzt auf der Wittekindstraße und der Östingstraße bei jeweils Tempo 50 und auf der Unnerstraße bei Tempo 30. Ich wünsche allen unterwegs eine gute und vor allem sichere Fahrt.
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3: An der Pauluskirche heute Abend der Auftakt zum Westfälischen Musikfestival mit einem wunderschönen Konzert zu Filmmusiken. Und Sport gibt es natürlich auch, nicht nur die WM, ja, die können wir uns alle angucken im Fernseher. Es gibt auch Live-Sport hier bei uns in Hamm. Dieses Wochenende ist nämlich Hammer Frühjahrsregatta. Heißt, ihr könnt euch auf spannende Rennen und starke sportliche Leistungen von 500 Kanutinnen und Kanuten aus ganz NRW freuen. Ausgetragen werden die Rennen auf dem Gelände des Wassersportzentrums am Sattelnhamm-Kanal. Und ja, in diesen Minuten geht's los. Es gibt auch was zu essen und zu trinken, also vorbeigucken lohnt sich auf jeden Fall allemal. Und was ihr noch anstellen könnt in Hamm, das erzähle ich euch gleich, und zwar nach Shawn Mendes und ihm hier, Alex Warren, Ordinary. Ich bin Kerstin Pelster, schönen Tag.
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0: Deutschrap Welle und viele in Hamm wird das hier direkt wieder in die 90er zurückversetzt.
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0: Jawohl!
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0: diesem Song. Der Film Kein Pardon mit HP Kerkeling aus dem Jahr 1993. Wenn ihr damals schon Fan wart, dann ist für euch ein Besuch auf der Waldbühne in Heessen in dieser Spielzeit auf jeden Fall Pflicht. Diese Saison spielt die Bühne nämlich Kein Pardon, das Musical. Und für heute Abend 20 Uhr gibt es sogar noch ein paar Restkarten. Also schnappt euch die noch fix über die Homepage der Waldbühne und macht euch einen richtig schönen Abend. 18.30 Uhr. Also ab 18.30 Uhr gibt es sogar vorne im Waldbühnenpark schon Live-Musik. Die Lippewelle wünscht euch viel Spaß und das auch in den nächsten 5 Minuten hier. Die gehören nämlich ihm hier. Ja, dem King of Pop, Michael Jackson jetzt mit Thriller im besten Mix.

0: die Lippewelle hier am Samstagmorgen. Und ich muss sagen, ja, inzwischen. Ich habe richtig Bock. Wir haben alles vorbereitet zu Hause. Die Stickerbildchen sind eingeklebt. Der Spielplan, sind die ersten Spiele ausgefüllt. Was haben wir noch gemacht? Die Fahnen sind natürlich aufgehängt. Also, wir sind parat. Morgen das erste WM-Spiel unserer Nationalelf gegen Curaçao. Saskia Rudnick aus dem Lippewelle des Crazy Team. Die WM ist natürlich auch Thema bei dir und deinem Kompagnon Leon Öste heute Abend. Ab 18 Uhr in eurer Das Crazy die Sendung hier auf der Lippewelle, ne?
1: Leon und ich stimmen uns und natürlich auch euch schon mal richtig schön auf die WM und auf das Spiel von den Deutschen ein. Wir haben dafür ein kleines Orakel und wir haben natürlich auch ein kleines Quiz, ein WM-Quiz, das spielen wir mit euch. Und ansonsten ganz, ganz viele WM-Hits. Also natürlich auch eure Musikwünsche wie immer, aber am allerliebsten natürlich ein paar kleine WM-Hits. Ich mag ja Waka Waka von Shakira gerne, aber da dürft ihr uns dann bei Instagram wieder eure Lieblings-WM-Hits schicken.
0: Cool. Hört ihr dann heute Abend hier auf der Lippewelle bei Das Crazy mit Saskia und Leon von 18 bis 20 Uhr. Und ich mag ja total gerne das hier, ne? Bob Sinclair, Love Generation. Alle Bilder gehen auf zum Fußball-Sommermärchen 2006. Und der Goleo läuft mit seinem nackten Hintern durch die Stadien dieser Republik. Super. Ich bin Kerstin Pelster, wünsche euch einen schönen

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0: Kracher letztes Wochenende auf dem Marktplatz hier in der Pauluskirche. Loy Red Eyes, da sind aber alle gehüpft, sag ich euch. 10.30 Uhr, halb elf, wir gucken mal eben auf das aktuelle Wetter hier auf der Lippe Valley. Und da sehen wir, ja, es sind viele Wolken unterwegs, aber auch immer mal ein paar Wolkenlücken, sodass die Sonne da ganz gut durchblinzeln kann. Das Ganze bei heute maximal 18 Grad und die haben wir auch schon erreicht. Zum Beispiel bei euch im Bockenhövel auf der Strackstraße. Morgen keine große Wetteränderung, es geht ganz genauso weiter.
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0: Es wird geblitzt und zwar auf der Unnaustraße bei Tempo 30 und auf der Wittekindstraße und der Östingstraße bei jeweils Tempo 50. Solltet ihr weitere Blitzer sehen, andere Verkehrsbehinderungen, Ampelausfälle, Staus, einfach eben kostenlos anrufen 0800 15 1505. Ich danke euch.
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0: Läuft mir schon ein bisschen das Wasser im Mund zusammen. Wir stellen euch gleich nämlich wieder einen Traumberuf im Handwerk vor. Und dieses Mal ist es der Konditor oder die Konditorin. Kann gar nicht mehr. Hören wir gleich nach Marc Forster und Klingott hier auf der Lippewelle. Genau, ich bin Kerstin Pelster. Tag.

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1: Der Bäcker backt das Brot, der Konditor backt den Kuchen. So kann man ganz kurz und schlicht den Unterschied zwischen dem Bäcker- und dem Konditorenhandwerk beschreiben. Tatsächlich gibt es aber noch viel mehr Unterschiede, mal angefangen damit, dass es deutlich weniger Betriebe gibt, die Konditoren ausbilden. Jana Graute und Anna Fefka haben sich trotzdem für diesen Traumberuf entschieden. Beide machen ihre Ausbildung bei Emilys Schokolaterie in Unna.
2: Also eigentlich ist es immer so der klassische Gedanke. Man hat schon seit klein auf immer gebacken mit der Familie und schon immer diese Leidenschaft für das Ganze gehabt. Und irgendwann wagt man dann nach der Schule eigentlich den Schritt und versucht, sein Hobby zum Beruf zu machen.
3: Jana und Anna sind total glücklich mit ihrer Ausbildung. Zum einen haben sie als angehende Konditorin deutlich angenehmere Arbeitszeiten als die Bäcker. Ihr Tag beginnt nämlich erst morgens um 8 und gearbeitet wird von Dienstag bis Samstag.
2: Also hauptsächlich stellen wir die ganzen Torten her. Und im Laufe der Woche haben wir immer Aufträge und dekorieren die dann auch aus. Also eigentlich kann man sich das vorstellen, dass wir jeden Tag immer was produzieren und auch dekorieren. Und bei uns ist das auch so, dass wir einen Kaffee mit dabei haben und dann gleichzeitig auch immer den Service machen.
3: Was Anna ganz besonders an ihrer Ausbildung schätzt?
4: Dieses Kreativsein mit Farben und frische Blumen und sowas, das kommt eigentlich auch nochmal. Also jede Torte ist ja anders, viele wollen mit Blumen. Mit verschiedenen Farben und Farbakzenten, das immer schon wechselt sich.
3: Und ganz wichtig, auch Social Media gehört zum Job.
2: Da posten wir dann immer, was aktuell bei uns in der Theke ist oder auch was für saisonale Produkte wir haben. Das ist auch immer bei uns viel dann auch auf Instagram und Social Media zu sehen.
3: Was man sonst noch für die Ausbildung mitbringen sollte?
2: Also so ein gewisses kreatives Grundverständnis sollte man schon mit reinbringen. Und man muss sich auch im Hinterkopf behalten, dass auch ein Handwerk ist, also dementsprechend auch ein bisschen körperlich. Und genau, es ist eigentlich ein gutes Zusammenspiel von körperlicher Arbeit, aber auch seine Kreativität ausleben können.
3: Jana und Anna haben ihren Traumberuf gefunden. Und auch für die Zeit nach der Ausbildung hat Jana schon ganz konkrete Pläne.
2: Also ich möchte auf jeden Fall auch meinen Meister machen und danach erstmal viele neue Dinge kennenlernen, viele neue Bereiche. Also man hat auch sehr, sehr viele Möglichkeiten, sich weiterzubilden in dem Beruf.
1: Jana und Anna machen ihre Ausbildung zur Konditorin bei Emilys Schokolaterie in Unna. Jenny Heimann hat die beiden besucht. Und mehr Infos zu diesem, aber auch zu allen anderen Traumberufen im Handwerk findet ihr auf der Homepage traumberufe-nrw.de.
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da sind Jill und Tom. Das sind die Namen unserer Geburtstagskinder hier heute auf der Lippewelle. Herzlichen Glückwunsch euch beiden zum Geburtstag, sagt das gesamte Team der Lippewelle. Und die Comedy-Redaktion, die hat extra für euch auch noch einen kleinen Song geschrieben. Spiele ich euch jetzt gleich. Und danach spiele ich euch noch Van Halen hier, Jump. Dann hüpfen wir alle auf euch, ne, ihr kleinen Geburtstagshasen.

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2: Betroffen sind, ist noch nicht klar. Gleichzeitig meldete die israelische Armee mehrere Drohnenangriffe der libanesischen Hisbollah-Miliz auf den Norden Israels seit gestern Abend. Bahnpendler müssen sich im Sauerland auf einige Einschränkungen und Sperrungen einstellen. Zwischen Fröndenberg und Meschede werden 4 Eisenbahnbrücken saniert oder neu gebaut. Die Deutsche Bahn plant hierfür mit 3 Bauphasen, die zum Teil mehrere Monate dauern werden. Die Folge sind Zugausfälle und Ersatzbusse. Übermorgen, also am Montag, geht es los. Dann fahren auf den Linien RE17 und RE57 zwischen Fröndenberg und Meschede bzw. Bestwig erstmal nur Busse und das bis Mitte Juli. Bei einem Haiangriff ist in Australien eine Frau lebensgefährlich verletzt worden. Das Tier attackierte die 30-Jährige beim Schwimmen an einem Strand in Sydney, meldet die Polizei. Die Frau wurde von Passanten aus dem Wasser gezogen. Sie sei schwer an Armen und Beinen verletzt worden, so die Polizei. Zur Sicherheit wurden auch benachbarte Strände gesperrt. In diesem Jahr hat es in Australien 4 tödliche Haiangriffe gegeben. Mit den USA ist jetzt auch das letzte der 3 Gastgeberländer in die Fußball-WM gestartet. Und für das US-Team war es ein Auftakt nach Maß, Marco Röhling aus unserem WM-Studio.
3: Absolut. Paraguay hatte in der allerersten Minute des Spiels zwar eine gute Torchance, aber danach spielte nur noch das Team USA. Mit viel Spielfreude und Tempo kombinierten sich die Gastgeber immer wieder gefährlich vors Tor. Beim ersten Treffer hatte die USA noch etwas Glück, dass der Paraguayer Bobadilla ins eigene Tor traf. Aber anschließend erzielte Balogun noch vor der Pause 2 weitere Treffer für die USA. Und damit war das Spiel quasi auch schon nach 45 Minuten entschieden. In der zweiten Hälfte war das Spiel dann nicht mehr ganz so spektakulär. Mauricio erzielte für Paraguay immerhin noch den Ehrentreffer. Der eingewechselte Reiner setzte mit dem 4:1 in der Nachspielzeit dann den Schlusspunkt.
2: Danke Marco. Heute Abend um 21 Uhr rollt der Ball dann wieder bei der WM im Spiel Katar gegen die Schweiz. Um Mitternacht spielen dann Brasilien und Marokko gegeneinander, gefolgt von Haiti gegen Schottland. Und morgen früh um 6 steigen dann auch die Türkei und Australien ins Turnier ein. Und das waren die Nachrichten mit Mirko Knappert.
4: 11:03. Wir gucken mal eben auf das aktuelle Wetter hier für Hamm und boah, das sieht ja ganz schön gewaltig aus da, ne, wenn ich hier aus dem Studiofenster rausgucke. Doch die eine oder andere wieder sehr, sehr, sehr dunkle Wolke am Himmel über Hamm unterwegs. Aber tatsächlich sollen Schauer heute doch eher die Ausnahme sein. Dafür gibt es neben den vielen Wolken auch mal ein paar Wolkenlücken und etwas Sonne. Und ganz gut windig ist es auch. Das Ganze bei Höchstwerten von 18 Grad, die wir aktuell messen, zum Beispiel bei euch in Bram auf der Kölnischen Straße. Morgen, ja, geht's im Grunde ganz genauso weiter.
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4: Achtung, es wird geblitzt und zwar auf der Unnahstraße bei Tempo 30 und auf der Wittekindstraße und der Östingstraße bei jeweils Tempo 50. Ich wünsche allen unterwegs eine gute Fahrt.
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4: Kollege Kevin Zimmer liegt schon parat, frisch aus der Wäsche. Der stimmt sich morgen nämlich in einer extra Sondersendung hier auf der Lippewelle auf das erste Spiel der deutschen Fußballer gegen Curaçao ein. Und zwar zusammen mit euch. Das macht er im Deutschen Fußballmuseum in Dortmund. Und ihr könnt es live verfolgen hier auf der Lippewelle. Und mehr dazu erzähle ich euch auch gleich nach Musik von Texas und Hosea im besten Mix. Ich bin Kerstin Pelster. Hi.

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0: Morgen schreiben wir den 14. Juni. Und das ist nicht nur der Tag, an dem die deutschen Fußballer in die WM starten. Der 14. Juni ist auch Weltblutspendetag. Aktuell ist Blutspenden noch kein großes Thema für unsere Radio Kurux Reporter, einfach weil sie noch nicht spenden dürfen, weil sie zu jung sind. Sie würden es aktuell aber auch noch gar nicht wollen, haben mir Roman und Frieda verraten.
1: Also ich würde selber gerne spenden, habe aber tatsächlich eher so ein bisschen Angst davor.
2: Also früher hatte ich noch Angst vor Spritzen und so, jetzt finde ich das nur unangenehm. Und was einer unangenehm findet, möchte er nicht machen.
0: Ja, kann ich mir vorstellen. Die Angst vor dem Pieks, ne, die hält wohl einige von uns vom Blutspenden ab. Aber die können wir überwinden und die kann man auch aushalten. Vielleicht ja in ein paar Jahren, wenn sie 18 sind, dann auch unsere Nachwuchsreporter.
2: Ja, ich könnte mir es vorstellen. Vielleicht ist es für mich dann nicht so unangenehm. Dann könnte ich das machen.
1: Ja, wenn ich erwachsen bin, würde ich vielleicht nochmal auf das Thema zurückkommen und noch ein bisschen dazu nachgucken, recherchieren. Und wahrscheinlich würde ich dann aber auch mal sowas ausprobieren, weil wenn man damit Leben retten kann, ist das natürlich eine sehr tolle Sache. Baby,

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0: Salted aus dem Jahr 88 hier auf der Lippewelle. Fine Young Cannibals mit She Drives Me Crazy habt ihr gehört. Um 11:30, wir gucken mal eben auf das aktuelle Wetter hier für Hamm. Und da sehen wir viele Wolken am Hammerhimmel hängen, aber auch ein paar Wolkenlücken. Da kann sich immer mal so ein bisschen die Sonne durchschieben. Schauer sollen heute tatsächlich eher die Ausnahme sein. Das Ganze bei Höchstwerten von 18 Grad. Und die messen wir aktuell auch an der Pauluskirche hier in der Stadtmitte. Morgen, ja, da geht es im Grunde ganz genauso weiter. Kaum Wetterveränderung in Sicht.
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0: Auch da erzähle ich euch den ganzen Morgen schon das Gleiche, denn es wird geblitzt an drei unterschiedlichen Stellen im Hammer Stadtgebiet. Auf der Wittekindstraße und der Östingstraße bei jeweils Tempo 50 und auf der Unnerstraße bei Tempo 30. Wenn ihr noch weitere Blitzer seht oder Staus, Verkehrsbehinderung, meldet es mir eben einfach kurz kostenlos über die 0800 15 15 105. Ich danke euch.
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0: Mit Kerstin Pelster und jetzt gleich mit Musik von No Doubt, Don't Speak. Vorher starten wir aber rein mit Daddy Yankee featuring Snow Con Calma. Ganz ruhig hier.

0: Bellisch. No Doubt sind das mit Don't Speak. Und gleich gibt's die brandneue von Jennifer Lopez und David Guetta, Save Me Tonight. Vorher wird uns aber Jans Herbst ein bisschen auf seine Weltmeisterschaftsreise mitnehmen. Natürlich knüpft er sich auch die WM-Hits vor in den nächsten 30 Sekunden hier auf der Lippewelle.
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0: waren aber ganz schön schnelle 30 Sekunden, die Jans Herbst da gerade hier vollführt hat. Nee, da gab es irgendein technisches Problem. Ich probiere es einfach nochmal. Vielleicht gibt es jetzt die Welt in 30 Sekunden.
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2: Noch nie zuvor gab es so viele WM-Songs für ein Turnier. Das liegt auch daran, dass sich mit KI eigentlich jeder Depp einbasteln kann. Es gibt ja inzwischen für jeden Spieler im Kader mehrere Songs. Wichtig ist immer nur einfacher Text mit Na Na Na. Da geht zum Beispiel

0: Zum Glück gibt's ja auch zu dieser WM noch ein paar gute, handgemachte Songs, die dann hoffentlich alle so richtig motivieren. Und dann holen wir am Ende auch den Popo-Po-Pokal.
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11 Minuten vor 12. Ich bin Kerstin Pelster, macht jetzt den Platz frei für die Kollegin Natascha Wittmark. Die macht hier gleich ab 12 weiter für euch. Kurz noch ein Hinweis, ich spiele euch jetzt gleich die No Angels mit Daylight in Your Eyes. Und die könnt ihr sehen in 2 Wochen. Da spielen die nämlich auf dem Rainbow Festival in Köln. Sichert euch jetzt die Tickets. Bis zum nächsten Mal. Adios.

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1: Mit Mirko Knappert. Schönen guten Tag. Es war ein langes Hin und Her, doch jetzt scheint eine Einigung zwischen den USA und dem Iran näher zu rücken. Das teilte Pakistan mit. Das Land vermittelt im Konflikt zwischen den USA und dem Iran. Demnach haben sich die Vertreter beider Seiten auf eine Vereinbarung für ein Kriegsende verständigt. In der wichtigen Meeresstraße von Hormuz bleibt die Lage dagegen weiterhin angespannt. Mehr Infos hat David Riemer aus dem News-Team.
2: Ein mögliches Friedensabkommen wäre aber nur der erste Schritt für weitere Verhandlungen, das erklärte die pakistanische Seite. Der schwierigste Knackpunkt bleibt das iranische Atomprogramm. Eine Lösung in dieser Frage soll Berichten zufolge innerhalb von 60 Tagen erzielt werden. Gleichzeitig meldet das US-Militär erneut mehrere iranische Drohnenangriffe auf Handelsschiffe in der Straße von Hormuz. Die Drohnen seien abgeschossen worden, der Schiffsverkehr durch die Meerenge laufe aber ungehindert weiter.
1: David Riemer mit den Infos, vielen Dank. Und das sind weitere Nachrichten an diesem Samstag in Kurzform. In Deutschland werden in 10 Jahren mehr als 4 Millionen Arbeitskräfte fehlen. Davon geht das Institut der Deutschen Wirtschaft.

0: Papa, welche Primzahl kommt nach 1049?
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0: Es ist die 1051, Papa.
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3: Im Hintergrund der Tat gab es noch nicht. Auch wenn sich die Lage an den Zapfsäulen zumindest etwas entspannt hat, lassen viele ihr Auto lieber stehen. Das zeigt eine aktuelle YouGov-Umfrage im Auftrag der Teambank. Laut der lässt jeder dritte Autofahrer sein Auto häufiger stehen. Mehr Infos hat Zoe Tassovali.
4: Besonders bei den Jüngeren macht sich das bemerkbar. Mehr als jeder dritte unter 30 fährt wegen der hohen Spritpreise inzwischen seltener mit dem Auto. Viele sagen außerdem, dass nach Miete, Strom und anderen festen Kosten am Monatsende weniger übrig bleibt als noch vor einem Jahr. Entsprechend schauen viele genauer aufs Geld und sparen eher beim Auto oder bei der Versicherung. Wenn es um politische Entlastungen geht, wünschen sich die meisten niedrigere Steuern. Eine Spritpreisbremse landet auf Platz 2.
3: Und das waren die Nachrichten mit Mirko Knappert.
5: Das Wetter.
6: Es bleibt auch am Nachmittag bewölkt. Zwischendurch zeigt sich mal die Sonne. In der Nordhälfte ziehen Schauer durch. Stellenweise ist es auch sehr windig. Die Temperaturen liegen zwischen 18 und 21 Grad in der Spitze. Morgen geht es so wechselhaft weiter. Die Temperaturen bleiben ähnlich. Dazu ist es wieder bewölkt. Einige Schauer ziehen durch. Die Sonne ist aber auch mal dabei.
5: NRW Verkehr.
6: Ein Falschfahrer ist unterwegs auf der A44 Düsseldorf-Essen zwischen Düsseldorf Flughafen und Düsseldorf Nord. Bitte nicht überholen und auch Vorsicht in der Gegenrichtung. Es ist ein Falschfahrer unterwegs auf der A44 Düsseldorf-Essen zwischen Düsseldorf Flughafen und Düsseldorf Nord. Und das sind die längsten Staus. A2 Oberhausen-Dortmund zwischen Kreuz-Oberhausen und Oberhausen-Königshardt. 2 Kilometer, 6 Minuten dauert es länger. A3 Oberhausen-Arnheim zwischen Wesel und Hamm-Minkeln. 1 Kilometer, 6 Minuten auch da. A3 Oberhausen-Köln jetzt zwischen Kreuz-Hilden und dem Dreieck-Langenfeld. 2 Kilometer, 7 Minuten plus. A33 Brilon-Bielefeld zwischen Kreuz-Wünneberg-Haaren und Etteln. 1 Kilometer Stau, 8 Minuten plus. A44 Mönchengladbach-Aachen zwischen Alsdorf und Bruchweiden. 2 Kilometer, eine knappe Viertelstunde müsst ihr mehr einrechnen. Und A59 Bonn-Köln zwischen Köln-Lind und dem Flughafen Köln-Bonn. 1 Kilometer Stau, 8 Minuten plus.
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6: Clock Clock mit Someone Else habe ich jetzt für euch. Ich bin Natascha Wittmark. Hallo zusammen, einen schönen Samstag.

0: Purple Disco Machine, Wonderful Life hier im besten Mix. Den gibt's ja auch in anders, ne? 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

0: Das Wetter.
1: Da sehen wir viel Grau zwischendurch, aber auch mal ein bisschen Blau und die Sonne. Zumindest in der Südhälfte. Im Nordosten des Landes sind jetzt auch am Nachmittag weiter Schauer dabei. Die Temperaturen liegen zwischen 18 und 21 Grad. Morgen geht es mit diesem wechselhaften Wetter weiter. Es ist bewölkt und besonders im Nordosten kann es zwischendurch regnen. In der Südhälfte guckt auch wieder die Sonne vor.
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1: Mit den längsten Staus. A2 Oberhausen-Dortmund zwischen Kreuz Oberhausen und Oberhausen-Königshardt. 2 Kilometer, 6 Minuten plus. A3 Köln-Oberhausen zwischen Duisburg-Wedau und Kreuz-Kaiserberg. 1 Kilometer, 4 Minuten dauert es länger. A3 Oberhausen-Köln jetzt zwischen Kreuz-Hilden und dem Dreieck-Langenfeld. 2 Kilometer, 7 Minuten plus. A44 Mönchengladbach-Aachen zwischen Alsdorf und Bruchweiden. 1 Kilometer, 8 Minuten dauert es länger. A45 Hagen-Gießen zwischen Drolshagen und Freudenberg. 2 Kilometer, 6 Minuten plus. Und A59 Bonn-Köln noch zwischen Köln-Lind und Flughafen Köln-Bonn. 1 Kilometer Stau, 4 Minuten plus.
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1: Kommt gut durch, liebe Autofahrer. Ich bin Natascha Wittmark. Wir machen es uns jetzt richtig schön. Ich habe einen Song zum Wegträumen für euch. Eric Clapton, Tears in Heaven. Den genießen wir gleich zusammen. Also alle die, die nicht am Steuer sitzen. Für die, die am Steuer sitzen, spiele ich jetzt vorab noch Leonie mit Don't Worry. Der hält fit, wach und aufmerksam. 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

0: Paul Kalkbrenner, Sky and Sand. Es ist der Anfang vom Ende, ne? Die Toten Hosen haben ihren Tourstart heute Abend in Stuttgart. Es wird ja ihre letzte Tour sein mit ihrem neuen Album Trink aus, wir müssen gehen. Ist nicht nur für Tote Hosen-Fans ein schwieriger Moment, dieses Abschiednehmen. Campino, der war bei uns zu Besuch letztens und hat uns erzählt, als das Album dann fertig war, war das auch für ihn und seine Bandkollegen ein ja, sehr besonderer Moment.
1: Ich war dermaßen sentimental am Schluss. Mir hat das gar nicht gut getan. Das war dann schon irgendwo war irgendwie ein trauriger Moment, aber sehr intensiv. Und ich werde den auch nie vergessen. Irgendwann muss ja die letzte Scheibe kommen. Und mit dem Gefühl, dass das richtig ist, stehen wir, glaube ich, auch ganz gut da. Und das hat der Scheibe auch geholfen. Das bedeutet ja auch, dass man nach vorne hin nochmal Kapazitäten hat, Dinge vielleicht umzusetzen, die vorher keinen Platz hatten. Also ich finde, da kann man auch immer das Positive dran sehen.
0: Ja, und zu diesem positiven Mindset, da passt auch die Nummer Nur nach vorn von dem Album. Ein Song, bei dem geht es darum, einfach mal zu machen und anzupacken.
1: Es ist vielleicht schon eine Botschaft an uns selber, dieses muss in Bewegung bleiben, ja, kommt sonst aus dem Gleichgewicht, dass man nicht zu viel nachdenken sollte, wenn die Tour zu Ende ist, sondern einfach machen. Ja. Nimm dir was Neues vor und lass das Denken über die Zukunft mal sein.
0: Ich finde, das ist eine gute Einstellung. Alles einfach mal ein bisschen leichter nehmen. Das versuchen Sie bei Ihrem Abschied natürlich auch. Vielleicht sind Sie ja auch gar nicht ganz weg. Sie halten sich auf jeden Fall so ein bisschen offen.
1: Es kann ja immer noch sein, dass uns irgendein Thema so auf den Fingern brennt, dass wir dann trotzdem nochmal eine Single droppen oder dass ein Regisseur uns anspricht und sagt, er braucht einen Soundtrack und er kann sich da nur die Toten Hosen vorstellen, wie auch immer. Wir lassen uns das offen, aber andererseits kann ich mir zum jetzigen Zeitpunkt nicht vorstellen, dass wir so als Tote Hosen das Bühnenleben noch sehr lange zelebrieren werden.
0: Ich finde, das klingt so ein bisschen nach Teilzeitrente, oder? Und damit wir das nicht so traurig nehmen, ihre Rente, hören wir auch den hoffnungsvollen Nach-Vorne-Gucken-Song vom Album. Das ist Nur nach vorn von den Toten Hosen.
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1: Mit Mirko Knappert. Schönen guten Tag. Wer eine private Pflegeversicherung abschließt, soll finanziell entlastet werden. Diesen Plan hat Bundesgesundheitsministerin Wagen jetzt ins Spiel gebracht. Sie will, dass private Pflegevorsorge steuerlich stärker gefördert wird. Es müsse attraktiver werden, zusätzlich eine Pflegeversicherung abzuschließen. Das sagte Wagen in den Zeitungen der Funke Mediengruppe. Katrin Müller mit den Infos.
2: Reichen die eigenen Mittel von Pflegebedürftigen nicht aus, springt meist der Staat ein. Auch die gezahlten Beiträge zur Pflichtversicherung decken oft nur einen Teil der Kosten. Gesundheitsministerin Wagen will die private Vorsorge deshalb attraktiver machen. Pflegezusatzversicherungen sind heute bis zu einer jährlichen Höchstgrenze von 1.900 Euro für Angestellte und Beamte und 2.800 Euro für Selbstständige steuerlich absetzbar. Allerdings sind in dem Höchstbetrag auch schon die Kosten für die Kranken- und Pflegepflichtversicherung enthalten.
1: Und jetzt weitere Nachrichten im Überblick. Israels Armee hat die Bewohner von mehreren Städten und Dörfern im Südlibanon zur Evakuierung aufgerufen. Wer sich in der Nähe von Hisbollah-Kämpfern, deren Einrichtungen und Kampfmitteln aufhalte, bringe sein Leben in Gefahr, heißt es. Wie viele Menschen von der Evakuierung betroffen sind, ist noch nicht klar. Gleichzeitig meldete die israelische Armee mehrere Drohnenangriffe der libanesischen Hisbollah-Miliz auf den Norden Israels seit gestern Abend. Die schwedische Armee hat über der Ostsee zwei russische Kampfjets abgefangen. Sie seien in der Nähe

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2: Später will die Türkei nach einem starken Auftritt bei der Europameisterschaft in Deutschland jetzt auch bei der WM ihre Qualitäten zeigen. Um 6 Uhr spielt die Türkei gegen Australien.
3: Marco Röhling aus unserem WM-Studio, vielen Dank. Und das waren die Nachrichten mit Mirko Knappert.
4: Das Wetter.
5: Da haben wir von allem was dabei heute. Es ist bewölkt, zeitweise guckt mal die Sonne vor, Schauer sind aber auch dabei, besonders im Nordosten des Landes. Die Temperaturen liegen zwischen 18 und 21 Grad. Morgen geht's so weiter, auch dann ist es wieder bewölkt, mal nass, mal sonnig bei ähnlichen Temperaturen.
4: NRW Verkehr.
5: Das sind die längsten Staus. A2 Oberhausen-Dortmund zwischen Kreuz Oberhausen und Oberhausen-Königshardt. 2 Kilometer, 7 Minuten dauert's länger. A3 Köln-Oberhausen zwischen Duisburg-Wedau und Kreuz-Kaiserberg 1 Kilometer 5 Minuten plus. A3 Oberhausen-Köln jetzt zwischen Kreuzhilden und Solingen 2 Kilometer 6 Minuten kommen obendrauf. A4 Köln-Aachen zwischen Kreuz-Aachen und Aachen-Laurensberg 2 Kilometer 4 Minuten dauert es länger. A45 Hagen-Dortmund zwischen Kreuz-Hagen und Westhofener Kreuz 3 Minuten dauert es länger, 2 Kilometer Stau. Und A57 Krefeld-Köln zwischen Köln-Worringen und dem Kreuz Köln-Nord. Auch da 2 Kilometer Stau und 3 Minuten plus.
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1: Es bleibt bewölkt heute Nachmittag und auch am Abend. Einzelne Schauer sind weiter dabei. Zwischendurch guckt aber auch mal die Sonne vor und das bei 18 bis 21 Grad in der Spitze. Morgen geht's so weiter. Auch dann ist es bewölkt. Schauer ziehen durch, aber die Sonne, die zeigt sich zwischendurch auch mal.
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1: Wir schauen auf die Autobahn. Das sind die längsten Staus. A2 Oberhausen-Dortmund zwischen Kreuz Oberhausen und Oberhausen-Königshardt. 2 Kilometer, 7 Minuten dauert's länger. A3 Köln-Oberhausen zwischen Duisburg-Wedau und Kreuz-Kaiserberg auch 2 Kilometer Stau, 5 Minuten plus. A3 Oberhausen-Arnheim zwischen Oberhausen-Holten und Kreuz-Oberhausen auch 2 Kilometer Stau, 6 Minuten dauert's da länger. Nochmal 2 Kilometer Stau gibt's auf der A4 Köln-Aachen zwischen dem Kreuz Aachen und Aachen-Laurensberg. Auch da dauert's 6 Minuten länger. Auf der A52 Düsseldorf-Essen gab's einen Unfall. Da staut es sich jetzt zwischen dem Kreuz Breitscheid und Essen-Kettwig. Etwa 20 Minuten müsst ihr mehr einrechnen. Und A516 Oberhausen-Oberhausen-Eisenheim zwischen Oberhausen-Sterkrade und Oberhausen-Eisenheim 1 Kilometer Stau, 5 Minuten plus.
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1: Schon mal so als Warm-up fürs Rainbow Festival am 27. Juni am Fühlinger See spiele ich euch gleich Kamrat mit Hug Yourself. Der steht da ja auch auf der Bühne. Direkt nach den Red Hot Chili Peppers, Other Side. Ich bin Natascha Wittmark, einen schönen Samstag euch.
2: Hallo!

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0: Ja, herzlichen Glückwunsch an dieser Stelle mal. Michael J. Fox ist diese Woche 65 geworden. Ja, der Doc Hollywood, Teen Wolf und natürlich Marty McFly aus Zurück in die Zukunft. War auch Hannes Höfers Kindheitsheld. Also war.
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2: Wer will heute noch in die Zukunft reisen, ne? Als Kind fand ich die Vorstellung auch toll. Wie lange habe ich von einem Hoverboard geträumt? Selbstbindende Schuhe, hier diese Air Jordans wie ein Zurück in die Zukunft. Das ist eine Erfindung. Was haben wir heute? Skechers Slip-Ins. Die Zukunft ist kein Sehnsuchtsort mehr. Wenn heute so ein Terminator in unsere Zeit reisen würde. Ich komme aus der Zukunft. Ja, vor dem jetzt auch keinen Schiss, dem wird sie erstmal in den Arm nehmen, dem eine Schüssel Milchreis kochen und ihm erklären, warum wir das mit dem Klimawandel, der Rente und dem Videobeweis beim Fußball so verkackt haben. Ich will mich doch auch lieber in die 90er kuscheln, den ganzen Tag Duckwing Duck gucken und ein Bum-Bum-Eis nach dem anderen lutschen. Ich wette, technisch ist das schon möglich. Wahrscheinlich hat Elon Musk längst eine Zeitmaschine im Keller stehen, aber nicht mal der ist bekloppt genug, um ins Jahr 2100 reisen zu wollen. Trotzdem, für gestern gibt's nichts und immer dran denken. Natürlich kümmere ich mich um die Zukunft. Ich habe ja vor, den Rest meines Lebens daran zu verbringen. Ist jetzt nicht ganz von mir, sondern von Mark Twain, aber ich hätte es genauso gesagt.
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1: Mit Mirko Knappert. Schönen guten Tag. Bundesgesundheitsministerin Wagen will die private Pflegeversicherung attraktiver machen. Es müsse möglich sein, die gezahlten Beiträge als Vorsorgeaufwand von der Steuer abzusetzen, sagte Wagen den Zeitungen der Funke Mediengruppe. Das müsse man innerhalb der Bundesregierung besprechen. Bislang sind Pflegezusatzversicherungen für Angestellte und Beamte bis 1.900 Euro und für Selbstständige bis 2.800 Euro steuerlich absetzbar. Allzu viel merken Steuerzahler davon jedoch nicht, denn im Höchstbetrag sind auch Beiträge zur gesetzlichen Kranken- und Pflegeversicherung enthalten. Und jetzt weitere Nachrichten im Überblick. Die SPD in NRW zieht mit Jochen Ott in den Landtagswahlkampf. Auf einem Parteitag in Düsseldorf wählten ihn rund 96% der Delegierten zum offiziellen Spitzenkandidaten. In seiner Bewerbungsrede forderte Ott von den Sozialdemokraten mehr Selbstvertrauen und Stolz. Jochen Ott tritt damit gegen den amtierenden Ministerpräsidenten Wüst an. In Umfragen liegt die regierende CDU in NRW deutlich vor der SPD. Die nächste Landtagswahl findet bei uns nächstes Jahr Ende April statt. In Deutschland werden in 10 Jahren mehr als 4 Millionen Arbeitskräfte fehlen. Davon geht das Institut der deutschen Wirtschaft aus. Ursache dafür, die immer älter werdende Bevölkerung, berichtet die Rheinische Post. Außerdem sei die Zuwanderung deutlich zurückgegangen und Deutschland wegen der anhaltend schwachen Wirtschaft nicht mehr so attraktiv. Vor 2 Jahren war das Institut noch von knapp 3 Millionen fehlender Arbeitskräfte ausgegangen. In Gelsenkirchen haben am Abend 2 Männer einen 31-Jährigen überfallen und ihn dabei vor die Wahl gestellt. Entweder er gibt den beiden geliehenes Geld zurück oder er muss mit seiner Kleidung bezahlen, meldet die Gelsenkirchener Polizei. Der 31-Jährige reagierte auf die Forderung und zog sich aus. Komplett nackt soll sich der Mann daraufhin in einem Busch auf einem Parkplatz versteckt haben. Nachbarn hörten seine Hilferufe. Sie schenkten dem 31-Jährigen einen Jogginganzug und riefen die Polizei. Ab heute Abend, 21 Uhr deutscher Zeit, kommen Fußballfans bei uns in NRW wieder voll auf ihre Kosten. Der nächste Spieltag in der Gruppenphase der WM steht an. Unter dem starten unter anderem die Türkei, die Schweiz, Brasilien und Marokko ins Turnier, bevor dann morgen Abend um 19 Uhr auch die deutsche Nationalelf ihr erstes WM-Spiel hat. Frage an Thomas Thonfeld aus der Sportredaktion. Spiel 1 bei dieser WM und dann noch gegen den krassen Außenseiter Curaçao. Wie wichtig ist denn so ein erstes Turnierspiel?
2: Also ein Sieg im ersten Turnierspiel gibt einer Mannschaft zumindest eine gewisse Ruhe, so hat es Rudi Völler formuliert und der muss es ja wirklich wissen. Denn vor dem Turnierstart ist zum einen die Anspannung groß, man weiß noch nicht so ganz genau, wo man steht, bevor man nicht im Turnier selber angetreten ist und vor allem, wenn es einen überzeugenden

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1: 9 Minuten und die A52 Düsseldorf nach Essen zwischen Kreuz Breitscheid und Essen-Kettwig 3 Kilometer Stau plus 25 Minuten.
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1: Tja, und wir starten jetzt in diesen Samstagnachmittag mal mit was Großartigem aus den 80ern. Ja, doch, kann ich so stehen lassen. Jetzt bei uns Kate Bush mit Running Up That Hill. Ich bin Andreas Grunwald. Euch ein schönes Wochenende. 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

0: Madonna und Sabrina Carpenter. Bring Your Love.
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0: die beiden haben anscheinend offensichtlich, ne, gerade eben gehört, einiges zu sprechen. Sabrina Carpenter und Madonna, neue Musik, Bring Your Love. So, endlich, WM ist gestartet. Morgen geht es dann auch für die Deutschen los gegen Curaçao. Curaçao, das winzige Land, hat sich ja zum ersten Mal überhaupt für eine WM qualifiziert. Und jetzt mal so ganz blöd gefragt, also was wissen wir eigentlich hier über dieses Land? Unser Reporter Stefan Rehek hat mal auf der Straße nachgefragt, was euch zu Curaçao so einfällt.
1: Ich dachte, das ist ein Getränk.
2: Ja, na gut, man kennt natürlich den Blue Curaçao, das Getränk.
3: Ja, ich muss auch an das eigentlich ekelhafte Getränk denken, Blue Curaçao, aus Barkeeper-Sicht gesprochen, ja.
4: Und wenn Sie jetzt tippen müssten, wie viele Einwohner so Curaçao hat, was würden Sie sagen?
5: Sag ich 200.000.
6: Weniger als Deutschland auf jeden Fall. Eher so Richtung Bielefeld, würde ich sagen. So 50.000?
5: 18.000.
7: Hätte ich auch gesagt, irgendwas in dem Dreh.
4: Was glauben Sie?
8: Ich schätze mal nicht mehr als 150.000 Einwohner.
4: Ist ja unfassbar. Es sind 155.000. Was glauben Sie denn, welche Sprache man da spricht?
9: Spanisch.
5: Ich würde auch tippen, Spanisch. Vielleicht aber auch Französisch.
8: Die Ureinwohner wüsste ich jetzt nicht, aber ich denke mal, tatsächlich, wie in den meisten Ländern von Süd- und Mittelamerika, wird es eine Mischung sein zwischen Europäern und ursprünglicher Bevölkerung. Vielleicht mit ein paar Einflüssen aus der Kolonialzeit, vielleicht von den Niederländern.
5: Man spricht Portugiesisch, oder?
0: Ja, fast. Also im Alltag wird da hauptsächlich Papiamento gesprochen. Das ist so eine Mischung aus Niederländisch, Portugiesisch, Spanisch und westafrikanischen Einflüssen. Aber mit Niederländisch kommt man da auch perfekt zurecht.
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0: Das Wetter.
1: Ja, mal mehr, mal weniger Wolken. Heute am Samstag örtlich zeigt sich dann auch mal die Sonne. Nur im Norden ist es dann doch mal stärker bewölkt. Da kommt dann auch mal so ein bisschen Regen runter. Der Sonntag macht dann ähnlich weiter, oft wolkig und morgen dann auch überall mal nass und das dann bei bis zu 20 Grad.
0: NRW Verkehr.
1: Eben der Blick auf die Autobahn. Erstmal eine Warnmeldung für die A57 Krefeld nach Köln zwischen Raststätte Geismühle West und Kreuz Meerbusch. Da besteht Gefahr durch eine Unfallstelle. Fahrt da vorsichtig. Dann die Staus. Hier dauert es mindestens 10 Minuten länger. Geht los mit der 1 Münster nach Dortmund zwischen Kamener Kreuz und Unna. 5 Kilometer Stau plus 18 Minuten. A2 Oberhausen nach Dortmund zwischen Kreuz Oberhausen und Oberhausen-Königshaar. 2 Kilometer Stau plus 10. Die 3 Oberhausen nach Arnheim zwischen Oberhausen-Holten und Kreuz Oberhausen. 3 Kilometer Stau plus 12. A42 Kamp-Lindfort in Fahrt Richtung Dortmund zwischen Kreuz Oberhausen-West und Bottrop-Süd. 4 Kilometer Stau und plus 12 Minuten. Und die 57 noch Nimwegen nach Köln zwischen Krefeld-Gartenstadt und Kreuz Meerbusch. 5 Kilometer Stau und plus 23 Minuten.
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1: So, und wer hat da gerade eben gesagt, Taylor Swift am Samstagnachmittag geht immer? Das wollen wir direkt mal testen. Hier ist sie jetzt mit Opalite. Ich bin Andreas Grunwald. Euch einen schönen Samstagnachmittag. Aha.

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0: Ja, ihr habt es natürlich mitbekommen. Die WM ist gestartet. Erstes Spiel des Turniers. Mexiko gegen Südafrika. Und Mexiko hat das Ding mit 2:0 eingetütet. Und für die Deutschen geht's morgen Abend los.
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2: Ja, nachdem für das deutsche Team bei den letzten zwei Weltmeisterschaften schon jeweils nach der Vorrunde Schluss war, backt man jetzt dann doch die kleineren Fußballbrötchen. Ganz offiziell hat man sich mit der Nicht-Favoritenrolle angefreundet.
3: Wir werden es allen schwer machen. Wir wollen erstmal eine gute Vorrunde spielen. Wir wollen Gruppenerster werden. Und dann von natürlich uns auch nach der Gruppenphase in den K.O.-System wollen wir uns natürlich dann auch behaupten.
2: Aber eine kleine Kabinentür hat sich Rudi Völler dennoch offen gelassen. Man weiß ja doch manchmal nie.
3: Das geht nicht immer so aus, wie viele Experten denken zu Beginn eines großen Turniers.
2: Sportlich muss man sich dann jetzt zum Auftakt der Herausforderung Curaçao widmen. Und damit seine Mannschaftskollegen nicht glauben, da könnte man mal schnell zwischen zwei UNO-Runden den Sieg mitnehmen, hat Kapitän Kimmich schon mal gewarnt.
4: Wir haben nicht so eine einfache Gruppe, wie das manchmal von außen wahrgenommen wird. Ich glaube, dass die Gruppe schon kompliziert und schwierig sein wird. Und da müssen wir wirklich in Topform sein.
2: Ja, und neben dem sportlichen Auftritt ist natürlich auch der optische sehr wichtig. Und da ist mir schon die Superkappe unseres Bundestrainers aufgefallen. Weißer Grund mit einem Flatterfahnenmeer. Wirkte ein wenig wie aus einem Discounter-Treuepunkte-Programm. So wie ich gehört habe, ist das aber die späte Rache von Adidas, die ja nach 72 Jahren nicht mehr Ausrüster der deutschen Nationalmannschaft sein werden.
5: Und das ist manchmal alles schwer zu ertragen.
2: Tja, und dann haben wir ja noch das Chaos rund um den Gastgeber USA. Aber da zitiere ich gerne den Ex-Kult-Trainer Christian Streich. Wir lassen uns doch von so ein paar wenigen nicht die Freude an diesem tollen Spiel, das immer noch Menschen weltweit verbindet, vermiesen. In diesem Sinne, schönen Anpfiff.
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1: Das erste große Highlight bei dieser Fußball-WM wird heute um Mitternacht angepfiffen. Brasilien trifft in der Gruppe C direkt im ersten Spiel auf Marokko. Beide Teams stehen in den Top 10 der FIFA-Weltrangliste. Brasilien ist mit 5 Titeln der WM-Rekordhalter. Marokko hat vor 4 Jahren in Katar als bisher einziges afrikanisches Team das Halbfinale bei einer WM erreicht. Der Sieger des Spiels hat gute Chancen, als Gruppenerster in die K.O.-Runde einzuziehen. Die beiden weiteren Teams der Gruppe, Haiti und Schottland, haben nur Außenseiterchancen.
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2: Mit Mirko Knappert. Schönen guten Tag. Es war ein langes Hin und Her, doch jetzt könnte es sehr schnell gehen. Im Konflikt zwischen den USA und dem Iran scheint ein gemeinsames Abkommen näher zu rücken. Damit sei voraussichtlich in den nächsten 24 Stunden zu rechnen, heißt es vom Vermittlerland Pakistan. Auch US-Präsident Trump und die Führung im Iran hatten signalisiert, dass eine Einigung kurz bevorstehe. Mehr dazu von David Riemer.
3: Im Gespräch ist im Moment zunächst ein Rahmenabkommen zur Beendigung des Kriegs zwischen dem Iran und den USA. Dieses könnte Ausgangspunkt für vertiefte Verhandlungen innerhalb eines Zeitrahmens von 60 Tagen sein. Laut Trump sieht die Vereinbarung eine Öffnung der für den weltweiten Handel mit Öl, Gas und Dünger wichtigen Straße von Hormuz vor. Der Deal soll außerdem dazu führen, dass das iranische Atomprogramm zurückgebaut wird und die USA das angereicherte Uran erhalten, das sonst theoretisch für den Bau von Atomwaffen genutzt werden könnte.
2: Und wir schauen auf weitere Themen an diesem Samstag. Israel hat die Bewohner von 24 Orten im Süden des Libanons aufgerufen, sich in Sicherheit zu bringen. Wer sich in der Nähe von Hisbollah-Kämpfern, deren Einrichtungen und Kampfmitteln aufhalte, bringe sein Leben in Gefahr. Das teilte ein Sprecher der israelischen Armee auf der Plattform X mit. Wie viele Menschen von der Evakuierung betroffen sind, ist bislang unklar. Israel meldet außerdem mehrere Drohnenangriffe der libanesischen Hisbollah-Miliz im Norden des Landes seit gestern Abend. Auf einem Parteitag in Düsseldorf hat die NRW-SPD Jochen Ott offiziell zum Spitzenkandidaten für die kommende Landtagswahl aufgestellt. Er erhielt rund 96% der delegierten Stimmen. Ott ist Chef der SPD-Landtagsfraktion. In seiner Bewerbungsrede forderte er von den Sozialdemokraten mehr Selbstvertrauen und Stolz. Wir in NRW wählen nächstes Jahr am 25. April einen neuen Landtag. In Grevenbroich sind Anwohner wegen eines Brandes aufgerufen, Fenster und Türen geschlossen zu lassen und sich drinnen aufzuhalten. Auch Klimaanlagen und Lüftungen sollten ausgeschaltet werden. Betroffen sind die Bereiche Elsen, Elfgen, Stadtmitte und Nothausen. Wegen des Feuers kommt es in Grevenbroich zu einem üblen Geruch und Rauchniederschlag. Eine Gefahr für die Gesundheit könne nicht ausgeschlossen werden. Über den Brand haben unter anderem auch die Warn-Apps Nina und Katwarn informiert. Gerade jetzt im Sommer wird Mallorca wieder zu dem Treffpunkt vieler deutscher Touristen. Auch Polizisten aus NRW werden am Ballermann unterwegs sein, beruflich. Denn auch in diesem Sommer sollen rund 30 Polizisten aus Nordrhein-Westfalen an Touristenorten im Ausland auf Streife gehen. Das hat das Innenministerium gesagt. Die Beamten werden unter anderem auf Mallorca, in Nizza und am bulgarischen Goldstrand unterwegs sein. Die eingesetzten Polizisten sollen die Sicherheitsbehörden in den Urlaubsorten unterstützen. Touristen aus NRW sollen auch im Urlaub wissen, dass es vor Ort Ansprechpartner gibt, die ihre Sprache sprechen und ihnen im Notfall leichter helfen können, sagte Innenminister Herbert Reul der Deutschen Presseagentur. Und das waren die Nachrichten mit Mirko Knappert.
4: Das Wetter.
5: Ja, oft wolkig mit so ein paar Auflockerungen dazwischen. So geht's jetzt durch den Samstagnachmittag. Nur im Norden kommt dann auch mal ein bisschen Regen runter. Dazu messen wir Temperaturen, die liegen so um 21 Grad. Morgen am Sonntag dann viele Wolken, kaum Sonne mit dabei. Und etwas Regen kommt auch runter. Und das alles dann bei Werten, die liegen so zwischen 18 und 20 Grad morgen am Sonntag.
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5: Und so sieht das um kurz nach drei auf den Autobahnen aus. Hier dauert es mindestens 10 Minuten länger. Auf der A1 Münster in Fahrt

Ja, und gleich hier bei uns neue Musik von Adam Lambert. Da kann ich, glaube ich, schon mal davon ausgehen, das Stück wird euch bekannt vorkommen. Wir sprechen kurz drüber, spielen die neue Single dann auch, starten jetzt erstmal mit Ed Sheeran und Eyes Closed. Ich bin Andreas Grunwald. Euch einen schönen Samstagnachmittag, schönes Wochenende.

0: was für eine Hymne von Elton John, Candle in the Wind und Adam Lambert. Man kann es eigentlich nicht anders sagen, der Typ ist eine absolute Ikone. Der war bei der amerikanischen Ausgabe von DSDS dabei, ist Musical-Darsteller, war gemeinsam mit Queen auf Tour. Habe ich was vergessen? Achso, ja, das Wichtigste. Wird jetzt bald sein neues Album rausbringen. Wir haben mit ihm gesprochen, natürlich auch über die neue Single Under the Rhythm. Und da ist uns beim Hören was aufgefallen, und zwar die Melodie, ja, die kennen wir doch, oder? Und das ist doch tatsächlich der Titel Around the World, wie wir rausgefunden haben, von ATC.
1: Es war ein glücklicher Zufall. Der Song war eigentlich schon fertig geschrieben, bevor dieses Sample überhaupt Teil davon war. Und während wir aufgenommen haben, hatte ich die ganze Zeit diese Melodie im Ohr. Weil die Akkordabfolge in unserem Song ähnlich ist. Ich und mein Produzent und Co-Autor waren so aufgeregt darüber, dass wir es unbedingt in den Song packen mussten.
0: Ja, und das Teil entwickelt sich zum absoluten Ohrwurm, bringt gute Laune, good vibes und noch viel mehr. Ja, was denn noch viel mehr?
1: Es ist ein Song darüber, wahrzunehmen, dass man durch eine schwere Zeit geht. Kaputte Beziehung oder vielleicht das allgemeine Umfeld, das Bankkonto oder was auch immer. Und sich dann wieder aufzurappeln, Mund abwischen und sich selbst sagen, weißt du was, ein Fuß nach dem anderen, ein Tag nach dem anderen, geh voran. Es ist also eher ein hoffnungsvoller Song.
0: Ja, dann hören wir uns diesen hoffnungsvollen Song doch jetzt mal an. Hier ist er.
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0: Das Wetter.
1: Der restliche Samstag, der macht jetzt mit vielen Wolken und etwas Sonne weiter. Vielleicht kommen auch noch mal so ein paar Tropfen runter. Am Sonntag dann wechselnd bis stark bewölkt. Örtlich erneut Schauer möglich und das dann bei 16 bis 20 Grad. Im Hochsauerland werden es morgen dann um die 13 Grad.
0: NRW Verkehr.
1: Mindestens 6 Minuten plus auf diesen Strecken hier. Die A2 Oberhausen-Dortmund zwischen Kreuz Oberhausen und Oberhausen-Königshardt. 2 Kilometer Stau plus 8 Minuten. Die A3 Oberhausen nach Arnheim zwischen Oberhausen-Holten und Kreuz Oberhausen. 1 Kilometer Stau und plus 6 Minuten. Die 40 Duisburg nach Essen zwischen Mülheim-Dümpten und Mülheim-Winkhausen. Da im Moment dichter Verkehr und plus 10. Dann die A52 Essen in Fahrtrichtung Düsseldorf, also stadteinwärts zwischen Düsseldorf-Rath und nördlicher Zubringer. Da im Moment 6 Minuten plus nach einem Unfall. Und die A57 noch Krefeld nach Köln zwischen Krefeld Zentrum und Kreuz Meerbusch. 4 Kilometer Stau und plus eine halbe Stunde.
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1: Ja, welche Themen bewegen Atze Schröder in dieser Woche in seinem Podcast Watt ne Woche? Wir hören gleich mal nach. Ich weiß gar nicht, ob diese Frau hier es schon in Atzes Podcast geschafft hat. Musik hören wir jetzt von Cher. Hier ist sie mit If I Could Turn Back Time. 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

0: Jasmine Thompson und Robin Schulz und Sun Goes Down. Ja, hier, jetzt kommen wir mal zu Atze Schröder. Der hat ja bekanntermaßen Benzin im Blut. Also klar, am liebsten fährt er ja Porsche. Aber er hat auch einen anderen Blick für eine andere Gruppe, und zwar für die Patrol Heads.
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3: Ja, nee, ist klar.
4: Der Sommer ist da. Ja, woran erkennt man das? Ja, richtig, die Brummer sind wieder auf den Straßen unterwegs. Nicht Insekten, nein, Motorradfahrer. Ja, und die sind ja wie Zugvögel. Von Ende Oktober bis Ostern siehst du gar keinen. Dann vereinzelt quasi die Späher, die sich schon mal auf die Straße trauen, um die Schlaglöcher zu zählen. Ja, und sobald die Spargelsaison sich dem Ende zuneigt, bäm, sind die Straßen wieder voll mit Schwärmen, Großverbänden, Divisionen, Rotten von Motorradfahrern. Da fahren Motorradketten an dir vorbei. Ja, dagegen wirkt der Eichenprozessionsspinner wie ein Einzelgänger. Aber wir sehen natürlich auch die einsamen Wölfe. Meistens stehen die so mit so einem Platten- oder Motorschaden am Straßenrand. Tja, alleinfahren ist nicht immer gut. Und das Schöne ist ja, Motorradfahren ist so vielfältig. Da findet jeder das Passende. Es sieht ja auch nicht jeder auf seinem Bock aus wie der Terminator auf der Fatboy. Ja, manche sehen auch aus wie Wolfgang Viereck auf seinem Traktor mit Resi. Bei vielen denkt man sich, ey, muss das denn sein mit dem Moped? Hättest du dir nicht einfach einen Thermomix kaufen können? Und bei anderen Bikern denkst du, ach guck, der fährt sogar einen Thermomix. Ich werde ja immer wieder gefragt, Atze, warum fährst du kein Motorrad? Ja, ganz einfache Antwort. Weil Porsche keine baut.
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1: Ich bin Jan-Henner Reitze. Seit Wochen ringen die USA und der Iran um ein Friedensabkommen. Jetzt soll ein erster Deal kurz vor der offiziellen Verkündung stehen, heißt es nicht nur von US-Präsident Donald Trump, sondern auch aus der iranischen Führung und vom Vermittler Katar. Diese erste Vereinbarung soll aber nur die Grundlage sein für eine langfristige Lösung, die noch verhandelt werden muss. Vor den Landtagswahlen Ende September in Sachsen-Anhalt und Mecklenburg-Vorpommern warnen mehrere führende CDU-Politiker ihre Partei vor einer Zusammenarbeit mit der AfD. In dem Moment, in dem die CDU der AfD die Hand reiche, sei sie kaputt, sagte etwa der Vorsitzende des Arbeitnehmerflügels der Union Dennis Radke der Frankfurter Allgemeinen Sonntagszeitung.
2: Auch der Hamburger CDU-Vorsitzende Thering warnt vor jeder Form der Zusammenarbeit. Sollte es nach den Wahlen im September dazu kommen, erwartet er massive Verwerfungen in der Partei. Das wäre der Anfang vom Ende, so Thering wörtlich. Die CDU schließt per Parteitagsbeschluss eine Zusammenarbeit mit AfD und Linken aus. In Sachsen-Anhalt und Mecklenburg-Vorpommern liegt die AfD in Umfragen allerdings klar vorn. NRW-Innenminister Reul bezeichnete die AfD als, Zitat, größte Gefahr für unsere Demokratie. David Riemer, Nachrichtenredaktion.
1: Großbritannien hat heute seine Monarchie gefeiert. Bei der traditionellen Parade Trooping the Colour fuhr unter anderem das Königspaar Camilla und Charles in einer Kutsche durch London. Tausende Menschen verfolgten die Parade am Straßenrand. Und zum Fußball. Die deutsche Nationalmannschaft startet morgen mit ihrem ersten Gruppenspiel gegen Curaçao in die WM. Nach einem Abschlusstraining steht heute noch die Reise vom WM-Quartier in Winston-Salem zum Spielort in Houston an. Mit der Mannschaft unterwegs für uns ist WM-Reporter Thomas Bremser. Thomas, wie geht's denn der deutschen Mannschaft?
3: Ja, alle fit. Manuel Neuer fliegt ja hier seit Tagen schon wieder durchs Tor beim Training. Die Wade hält. Und ich muss auch sagen, die Stimmung ist sehr gelöst. Beim Training lachen die Spieler viel, ärgern sich auch immer mal gegenseitig. Im Quartier selbst haben sie Spaß bei Kunstsprüngen, in dem Pool oder beim Basketball. Und Dennis Undorf und Co. wurden auch schon im örtlichen Lidl gesichtet.
4: Ich finde es halt gut, dass du Freigang hast. Du kannst halt viel machen.
5: Freigang ist stark, Dennis.
4: Sagt man das nicht so?
5: Wenn du im Gefängnis wärst, schon. Ne?
3: Also man hört es auch hier. Viel gute Laune bisher im deutschen Team.
1: Dankeschön, Thomas. Angepfiffen wird der deutsche WM-Auftakt morgen gegen Curaçao um 19 Uhr deutscher Zeit. Und das waren die Nachrichten mit Jan-Henner Reitze.
6: Das Wetter. Und da geht's heute wolkig durch den Tag. Ab und zu lockert es auch immer mal wieder auf. Dann kommen auch mal so ein paar Sonnenstrahlen durch. Im Norden wird's auch mal nass. Und das alles passiert heute bei 18 bis 21 Grad. Im Hochsauerland sind es 16 Grad. Morgen am Sonntag dann weiter wolkig und auch mal nass. Und das dann alles bei bis zu 20 Grad.
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6: Und noch eben der Blick auf die Autobahn. Jetzt um kurz nach vier, mindestens 5 Minuten plus auf diesen Strecken hier. Die A2 Oberhausen nach Dortmund zwischen Kreuz Oberhausen und Oberhausen Königshaar 2 Kilometer Stau und plus 8 Minuten. A3 Oberhausen nach Köln zwischen Mettmann und Solingen 3 Kilometer Stau plus 5. Die 40 Duisburg-Essen zwischen Mülheim-Dümpten und Mülheim-Heißen, da immer noch dichter Verkehr und plus 6 Minuten. A43 Recklinghausen nach Wuppertal zwischen Kreuzherrn und Bochum 1 Kilometer Stau plus 8 Minuten. Und die A57 Krefeld-Köln zwischen Krefeld-Zentrum und Kreuz-Meerbusch 3 Kilometer Stau und plus 25 Minuten.
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6: Ja, und was den Tag und die Fußball-WM betrifft, haben wir gleich nochmal ein fixes Update für euch. Spielen jetzt erstmal Musik von Malik Harris. Hier ist er mit Dreamer. Ich bin Andreas Grunwald. Hallo zusammen.

0: großartig. Das sind The Verve und Bittersweet Symphony. Wir gucken mal auf die Fußball-WM.
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0: So, und heute nimmt die Fußball-Weltmeisterschaft in den USA, Kanada und Mexiko dann mal so richtig Fahrt auf. Bislang gab es ja da nur immer 2 Spiele pro Tag. Ab heute wird die Schlagzahl verdoppelt. Also ab 21 Uhr gibt es im 3-Stunden-Takt insgesamt 4 Spiele. Marco Röhling aus unserem WM-Studio. Das sind heute 11 Stunden Fußball am Stück. Das klingt nach einem Traum für jeden Fußballfan.
2: Ja, also ich habe nichts dagegen. Ne? Die Frage ist, wie lange halten wir durch? Ab 21 Uhr Katar gegen die Schweiz, dann 3 Stunden später das Duell zwischen Brasilien und Marokko. Das ist besonders interessant, denn Brasilien bekanntermaßen der Rekordweltmeister. 5-mal hat Brasilien schon den Titel geholt und Marokko war die große Überraschung bei der letzten WM, hat als erstes afrikanisches Team das Halbfinale erreicht. Um 3 Uhr gibt es dann das Comeback von Haiti. Nach 52 Jahren Abstinenz sind sie mal wieder bei der Weltmeisterschaft dabei. Sie treffen auf Schottland und wenn die Augen dann noch nicht zugefallen sind, dann müssen die türkischen Fans aber ganz stark sein, denn um 6 Uhr spielt die Türkei gegen Australien. Heißt also entweder durchmachen oder ganz früh aufstehen.
0: Ein echtes Highlight ist mit dabei und zwar das Spiel zwischen Brasilien und Marokko, ne?
2: Ja, also diese Paarung verspricht wirklich Großes, denn beide Mannschaften stehen unter den Top 10 der FIFA-Weltrangliste. Brasilien bei der Weltmeisterschaft immer stark, obwohl sie zuletzt in der Qualifikation in Südamerika ein bisschen geschwächelt haben. Und es gibt nicht mehr die ganz großen Stars aus Brasilien. Anders die Situation bei Marokko. Die sind amtierende Afrikameister, haben natürlich viele Stars in ihren Reihen, allen voran Hakimi, der auch weltweit bekannt ist. Also Marokko könnte da durchaus heute den Brasilianern ein Bein stellen. Und der Sieger des Spiels hat dann auch gute Chancen, sich als Gruppenerster für die K.O.-Runde zu qualifizieren. Denn die beiden weiteren Mannschaften der Gruppe, Haiti und Schottland, haben da eher nur Außenseiterchancen.
0: Ja, das wird heute eine lange Fußballnacht mit insgesamt 4 Spielen. Die deutsche Mannschaft, die ist dann morgen mit dabei oder morgen dran um 19 Uhr gegen WM-Neuling Curaçao. Vielen Dank, Marco, für die Infos.
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0: Das Wetter.
1: Ja, mal mehr, mal weniger Wolken. Heute am Samstag örtlich zeigt sich dann auch mal die Sonne. Nur im Norden ist es dann doch mal stärker bewölkt. Da kommt dann auch mal so ein bisschen Regen runter. Der Sonntag macht dann ähnlich weiter, oft wolkig und morgen dann auch überall mal nass und das dann bei bis zu 20 Grad.
0: NRW Verkehr.
1: Und so sieht das heute Nachmittag auf den Straßen aus. Erstmal Vorsicht bitte auf der A40 Duisburg-Essen zwischen Mülheim-Stürum und Mülheim-Winkhausen besteht nach wie vor Gefahr durch eine Unfallstelle. Hier dauert es mindestens 5 Minuten länger auf der A3 Oberhausen-Köln zwischen Kreuzhilden und Solingen. 2 Kilometer Stau plus 5 Minuten. Dann die A52 Essen in Fahrtrichtung Düsseldorf zwischen Düsseldorf-Rath und nördlicher Zubringer. Da 1 Kilometer Stau plus 8 Minuten. Die 57 Köln-Krefeld zwischen Kreuz-Meerbusch und Krefeld-Zentrum 3 Kilometer Stau. Eine Viertelstunde dauert es länger. Und nochmal die 57 jetzt von Krefeld nach Köln zwischen Krefeld-Oppum und Kreuz-Meerbusch 3 Kilometer Stau und plus 23 Minuten.
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1: Ja, die ganz große Party, die rückt immer näher, das Rainbow Festival am 27. Juni. Wer alles mit dabei ist, wer da alles auf der Bühne steht, also eigentlich auf 2 Bühnen, die werden ja aufgebaut, sprechen wir gleich drüber und machen vorher noch Musik und zwar jetzt hier von Genesis. Hier sind sie mit Jesus, He Knows Me. Ich bin Andreas Grunwald, schönes Wochenende.

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0: Alex Warren und Ordinary.
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0: Tja, genau die steigt am 27. Juni am Fühlinger See in Köln. Da ist dann wirklich für jeden mit was dabei. Denn neben aktuellen Top-Künstlern wie jetzt Kamrat oder Felix Jähn kommen auch richtige Klassiker auf die Bühne. Also für Fans der 80er ist dieses Jahr unter anderem auch die Kultband Alphaville mit dabei. Tja, zum Beispiel ne, Forever Young oder auch Big in Japan, all diese Klassiker werden sie zum Rainbow Festival dann mitbringen. Eine Zeitreise, also nicht nur für euch, sondern auch für Alphaville-Frontmann Marian Gold.
3: Wenn man die Dinger dann tatsächlich im Live-Format so hintereinander spielt, dann läuft eigentlich so auch ein Film vor dem inneren Auge ab. Aber das Hauptaugenmerk ist natürlich das Publikum vor der Bühne, das ist klar.
0: Ja, das ist klar, wenn ihr genau das und viele andere Künstler da live erleben wollt. Kommt zum Rainbow Festival am 27. Juni in Köln. Tickets bekommt ihr über die Homepage rainbowfestival.de. Also da könnt ihr die Tickets buchen. rainbowfestival.de. Ein Klassiker bzw. einen kleinen Vorgeschmack kriegt ihr jetzt schon. Hier sind Alphaville mit Forever Young.
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1: Ich bin Jan-Henna Reitzer. Wegen des Iran-Kriegs sind die Spritpreise nach wie vor hoch. Einer YouGov-Umfrage im Auftrag der Teambank zur Folge lässt fast ein Drittel der Autofahrerinnen und Autofahrer in Deutschland das Fahrzeug deshalb öfter stehen.
2: Gefragt, wo sie am ehesten 100 Euro pro Monat einsparen würden, antwortet jeder Fünfte beim Kraftstoff und bei der Kfz-Versicherung. Den Wagen stehen lassen würden der YouGov-Umfrage im Auftrag der Teambank zufolge fast ein Drittel der Menschen. Bei denen, die noch nicht 30 sind, sind es sogar 35%. Für viele Verbraucher ist der Tankrabatt, den die Bundesregierung aufgelegt hat, eine kleine Erleichterung. Die Maßnahme endet jedoch mit Ablauf des Monats. Lea Matschulat, Nachrichtenredaktion.
1: Im Konflikt zwischen den USA und dem Iran soll sich eine erste Lösung abzeichnen. Nicht nur US-Präsident Donald Trump, sondern auch von iranischer Seite und dem Vermittler Pakistan heißt es, dass ein abgestimmter Text für ein Friedensabkommen steht. In dem soll es auch um die Straße von Hormuz und das iranische Atomprogramm gehen. Das Abkommen soll allerdings auch nur die Grundlage für eine langfristige Einigung sein. Union und SPD wollen damit ein Sparsignal in finanziell schwierigen Zeiten senden. Der Bundestag verzichtet in diesem Jahr auf eine Erhöhung der Diäten. Gleichzeitig steigen die Bezüge der Abgeordneten allerdings in einigen Landtagen wie geplant.
3: Eigentlich wären die Diäten der Bundestagsabgeordneten zum 1. Juli um fast 500 Euro gestiegen, auf rund 12.330 Euro. Alle Fraktionen tragen den Verzicht mit. Dagegen greift die automatische Anpassung in mehreren Bundesländern weiter. Unter anderem in Bayern, Hessen, Nordrhein-Westfalen und Sachsen-Anhalt steigen die Diäten entsprechend der Lohnentwicklung. Begründet wird das meist mit Transparenz und festen Regeln. Kritik gibt es dort, wo gleichzeitig an anderer Stelle gespart wird. In Bayern etwa soll die Beamtenbesoldung verschoben werden, während die Diäten regulär steigen. David Riemer, Nachrichtenredaktion.
1: Auf einer Bundesstraße in der Nähe von Ingolstadt in Bayern ist ein Lastwagen frontal mit einem Auto zusammengestoßen. Ein 46 Jahre alter Mann, eine 44-jährige Frau sowie ihr gemeinsames 2 Jahre altes Kind in dem Auto kamen ums Leben. Der Lkw-Fahrer erlitt einen Schock. Wie es zu dem Unfall kam, ist noch unklar. Ein Gutachter soll das klären. Und das waren die Nachrichten mit Jan-Henna Reitze.
4: Das Wetter.
5: Ja, oft wolkig mit so ein paar Auflockerungen dazwischen. So geht's jetzt durch den Samstagnachmittag. Nur im Norden kommt dann auch mal ein bisschen Regen runter. Dazu messen wir Temperaturen, die liegen so um 21 Grad. Morgen am Sonntag dann viele Wolken, kaum Sonne mit dabei. Und etwas Regen kommt auch runter. Und das alles dann bei Werten, die liegen so zwischen 18 und 20 Grad morgen am Sonntag.
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5: Kurz nach 5, so sieht's auf den Autobahnen im Moment aus. Mindestens 4 Minuten plus auf diesen Strecken hier. A2 Oberhausen-Dortmund zwischen Kreuz Oberhausen und Oberhausen-Königshaar 2 Kilometer Stau und plus 4 Minuten. Die A3 Oberhausen nach Köln zwischen Kreuzhilden und Solingen 1 Kilometer Stau plus 4. Die A52 Essen-Düsseldorf, also stadteinwärts zwischen Düsseldorf-Rath und Mörsenbrucher-Eider dichter Verkehr und plus 4 Minuten. A57 Köln-Krefeld zwischen Kreuz-Meerbusch und Krefeld-Zentrum 3 Kilometer Stau. Eine Viertelstunde dauert es da länger. Und noch die A57 Krefeld-Köln zwischen Krefeld-Oppum und Kreuz-Meerbusch 3 Kilometer Stau und plus 21 Minuten.
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5: Tja, und das jetzt mal mit Musik von Ed Sheeran. Hier ist er mit Bad Habits. Ich bin Andreas Grunwald. Euch einen schönen Samstagnachmittag.

0: Billy Idol und Rebel Yell. Schönen Samstagnachmittag nochmal an dieser Stelle, wo wir feststellen, aha, jetzt drehen sie wohl alle durch in Paris. Da konnte man in dieser Woche eine Handtasche ersteigern aus T-Rex. Also ist kein Spaß, ne? Die Tasche besteht aus rekonstruierten Zellen eines riesigen Tyrannosaurus Rex. Diese Dame macht sich mal ein paar Gedanken dazu.
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3: Eine Handtasche aus T-Rex? Hätten die damals im Jurassic Park doch nur das hergestellt. Die Filme wären völlig anders verlaufen.
4: Ah! Was ist?
5: Der Reißverschluss verfolgt mich!
3: Warum wird so ein Riesentheater um Handtaschen gemacht? Kannst du 30 Millionen Euro für ausgeben, nur damit du sie am Ende doch nur wieder zumüllst? Also zumindest wir Frauen. Warum machen wir das eigentlich? Liegt es daran, dass wir uns einfach schlecht von Dingen trennen können? Nein! Auf keinen Fall! Ich glaube eher, wir sind einfach vorbereitet auf alles, ne? Wenn da mal so spontan so Zombie-Apokalypse ausbricht, dann seid ihr mit einer Frau und ihrer Handtasche an eurer Seite auf jeden Fall sicher. Wir haben da alles drin. Medikamente, Cremes, Pflaster, einen Wagenheber, die Chroniken von Narnia und meistens auch noch so ein halb angegessenes, halb in der Tasche verteiltes, ein bisschen gammeliges Stück Nahrung. Damit kannst du locker ein paar Tage überleben. Zurück zum Thema Hype um Handtaschen. Es gibt sogar Taschen, die sehen aus wie Chipstüten, kosten über 1000 Euro. Und da sind nicht mal Chips drin. Ich habe auch eine Tasche gesehen, die sieht aus wie eine Nähmaschine. Ja gut, da kannst du auch bei mir vorbeikommen. Mache ich dir zwei Nägel rein, Stück Seil dran, piff, paff, 3000 Mark, so. Es gibt sogar Leute, die lassen sich auf eine Warteliste setzen, um sich dann für einen fünfstelligen Betrag so ein Stück totes Tier mit Schleifchen kaufen zu können. Warum? Kann die Tasche sprechen? Macht sie meine Steuererklärung? Nein? Schade. Eine Tasche aus rekonstruierten Zellen eines T-Rex, das ist doch völlig irre. Warum kauft man sowas? Also wenn es jetzt eine Tasche aus den Hautschuppen von Robert Redford wäre, ja? Dann könnte ich ja noch verstehen, dass das Leute kaufen. Also theoretisch, also ich ja nie, ich würde das ja nicht kaufen. Gibt's das schon?

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0: Das Wetter.
1: Der restliche Samstag, der macht jetzt mit vielen Wolken und etwas Sonne weiter. Vielleicht kommen auch noch mal so ein paar Tropfen runter. Am Sonntag dann wechselnd bis stark bewölkt. Örtlich erneut Schauer möglich und das dann bei 16 bis 20 Grad. Im Hochsauerland werden es morgen dann um die 13 Grad.
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1: Und nochmal ein Update von den Straßen. Die A3 Arnheim nach Köln zwischen Oberhausen-Holten und Kreuz Oberhausen-West. 1 Kilometer Stau und plus 3 Minuten. Die A57 Köln nach Krefeld zwischen Kreuz Meerbusch und Krefeld Zentrum. 3 Kilometer Stau plus 13. Und nochmal die A57 jetzt von Krefeld nach Köln zwischen Krefeld Oppum und Kreuz Meerbusch. 3 Kilometer Stau und plus 1/4 Stunde.
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1: Ja, und wie kommt ihr denn jetzt während der WM an grandiose Urlaube? Wie könnt ihr die gewinnen? Ich erkläre es euch gleich mal. Und falls ihr dann gewinnen solltet und sagt euch, komm, da lasse ich doch jetzt meinen Partner zu Hause und fliege alleine, dann ist das noch die passende Musik dazu. Baby, komm.

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0: Ein 80er von John Parr, St. Elmo's Fire, egal wie es für die Deutschen bei dieser WM läuft, ne? Egal wie es ausgeht, Hauptsache ihr habt da die Chance auf einen richtig dicken, schönen Gewinn.
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1: Das wird heute eine lange Fußballnacht bei der Weltmeisterschaft in den USA, Kanada und Mexiko. Gleich 4 Spiele stehen auf dem Programm. Um 21 Uhr trifft die Schweiz auf Katar. 3 Stunden später gibt es das Duell zwischen Rekordweltmeister Brasilien und Afrikameister Marokko. Mitten in der Nacht um 3 Uhr trifft Haiti auf Schottland. Und für die türkischen Fußballfans heißt es entweder die Nacht durchmachen oder ganz früh aufstehen. Denn um 6 Uhr spielt die Türkei gegen Australien. Jetzt nimmt die Fußball-WM so richtig Fahrt auf.
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2: Ich bin Jan-Henna Reitze. Im Iran-Krieg soll der Abschluss eines ersten Friedensabkommens kurz bevorstehen. Vom Vermittler Pakistan heißt es, der Deal werde in den nächsten 24 Stunden offiziell gemacht. Auch US-Präsident Donald Trump, der morgen 80 Jahre alt wird, und die iranische Führung hatten schon signalisiert, dass eine Einigung kommt.
3: Im Gespräch ist im Moment zunächst ein Rahmenabkommen zur Beendigung des Kriegs zwischen dem Iran und den USA. Dieses könnte Ausgangspunkt für vertiefte Verhandlungen innerhalb eines Zeitrahmens von 60 Tagen sein. Laut Trump sieht die Vereinbarung eine Öffnung der für den weltweiten Handel mit Öl, Gas und Dünger wichtigen Straße von Hormuz vor. Der Deal soll außerdem dazu führen, dass das iranische Atomprogramm zurückgebaut wird und die USA das angereicherte Uran erhalten, das sonst theoretisch für den Bau von Atomwaffen genutzt werden könnte. David Riemer, Nachrichtenredaktion.
2: Die hohen Spritpreise wirken sich auf Alltagsgewohnheiten von vielen Menschen in Deutschland aus, die Auto fahren. Fast ein Drittel von ihnen lässt das Auto häufiger stehen, zeigt eine Umfrage im Auftrag der Teambank. Außerdem sagen 41% der Befragten im Vergleich zu vor einem Jahr nach Abzug ihrer Fixkosten weniger Geld zur Verfügung zu haben. Bundesgesundheitsministerin Nina Wagen möchte, dass es aus steuerlicher Sicht attraktiver wird, privat in Sachen Pflege vorzusorgen. Eine zusätzliche private Pflegeversicherung abzuschließen, müsse sich mehr lohnen, sagte Wagen den Zeitungen der Funke Mediengruppe.
4: Reichen die eigenen Mittel von Pflegebedürftigen nicht aus, springt meist der Staat ein. Auch die gezahlten Beiträge zur Pflichtversicherung decken oft nur einen Teil der Kosten. Gesundheitsministerin Wagen will die private Vorsorge deshalb attraktiver machen. Pflegezusatzversicherungen sind heute bis zu einer jährlichen Höchstgrenze von 1.900 Euro für Angestellte und Beamte und 2.800 Euro für Selbstständige steuern. Absetzbar. Allerdings sind in dem Höchstbetrag auch schon die Kosten für die Kranken- und Pflegepflichtversicherung enthalten. Katrin Müller, Nachrichtenredaktion.
2: Und zum Fußball. Bei der WM starten heute Abend um 21 Uhr deutscher Zeit Katar und die Schweiz ins Turnier. Außerdem wird um Mitternacht das Spiel Brasilien gegen Marokko angepfiffen. In der Gruppe C treffen dann auch noch Haiti und Schottland aufeinander. Um 6 Uhr deutscher Zeit morgen spielt die Türkei in ihrem ersten Gruppenspiel gegen Australien. Und das waren die Nachrichten mit Jan-Henna Reitze.
5: Und jetzt das Wetter für Hamm. Und das ist ziemlich durchwachsen. Es ist bewölkt und immer mal wieder kann es auch einen kurzen Regenschauer geben. Bei aktuell 17 Grad. Heute Nacht kühlt es sich runter auf 12 Grad. Morgen bekommen wir dann aber wieder bis zu 19 Grad. Und abends, passend zum Deutschlandspiel, bleibt es trocken und es schaut immer mal wieder auch die Sonne raus.
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6: Jetzt nur bei uns die aktuellen Blitzer und da steht einer auf der Wittekindstraße bei Tempo 50, der Unaer Straße bei Tempo 30 und der Östingstraße bei Tempo 50. Habt ihr sonst noch was gesehen? Staus und Blitzer? Dann könnt ihr uns die gerne kostenlos melden unter der 0800 15 15 105. Gute Fahrt euch.
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6: Mit Saskia Rudnick und Leon Öste, hallo zusammen. Ja, und Saskia, du hast es gerade schon gesagt. Morgen geht's für die DFB-Elf endlich los bei der WM in den USA gegen Curaçao.
5: Und deshalb dreht sich heute bei Das Crazy auch alles um die WM. Wir schauen zurück auf unseren ersten WM-Erinnerungen. Und auch in der Challenge geht's um die Fußball-WM in Amerika, Kanada und Mexiko.
6: Ja, und vor allem musikalisch reisen wir heute durch die WMs durch, kann man sagen. Und wir starten jetzt mit einem Song aus 2014. Und das ist Pitbull mit We Are One. Hallo zusammen.

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1: Ich bin Leon Öst und ihr hört die Lippewelle mit Das Crazy. Saskia, für dich geht es jetzt gleich los in die Innenstadt für unsere Challenge. Und du findest nämlich heraus, ja, also kannst quasi heute schon voraussagen, wie denn wir Deutschen morgen bei der WM gegen Curaçao spielen. Wie machst du das denn?
2: Ja, genau, ich gehe gleich raus und ich suche jemanden, der mit mir Bierpong spielt. 5 Bälle gibt's und 2 Becher. Einer davon steht für Deutschland und einer für Curaçao. Und dann schauen wir mal, wie viele Bälle bzw. dann Tore in das jeweilige Land gehen.
1: Ja, dann hoffen die ganz viele für Deutschland, ne?
2: Ja, ich hoffe auch. Ich werde es auf jeden Fall gleich berichten, wie es ausging.
1: Was tippst du für morgen?
2: Ja, ich sag, glaube ich, 4-0 für Deutschland.
1: Ja, ich sag 5-0, machen wir mal.
2: Okay,
1: ein bisschen
2: schauen wir mal.
1: Mach das.

0: Pass mal auf, geht's gleich schon raus. Bin gespannt. Und dann können wir auf jeden Fall Saskia und das Orakel auch bei uns in der Story auf unserem Insta-Account sehen. Und du bringst natürlich auch alles mit auf Lippewelle.de, auf unserem Lippewelle Insta-Account, das wollte ich sagen. Bekommt ihr das alles? Und dann bin ich gespannt. Challenge schaffen wirst du ja.
1: Ich denke auch.
0: Aber bin ich mal gespannt, ob morgen Deutschland oder Curaçao gewinnt, laut unserem Orakel.
1: Mhm.
0: Wir machen weiter mit WM-Songs, Saskia, und haben einen Musikwunsch bekommen, auch auf Insta. Also da könnt ihr auch weiterhin noch eure Wünsche reinschreiben. Und der ist von Greta. Das ist nämlich der aktuelle Hit von Adi Totoro und Paulo Muck. Das ist Wunder von New York, jetzt hier für euch auf der Lippewelle.
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0: Ja, was ein guter Musikwunsch.
1: Philo!
0: Ja, da ist irgendwas falsch gelaufen, haben ein paar Fans reingerufen oder so. Ich würde sagen, das war gerade ein richtig guter Musikwunsch von Insta. Der kam nämlich von Maurice, Rasenschach von Philo. Ich finde das ein richtig geiles Lied. Und ihr hört das Crazy, die Lippewelle am Samstag mit Leon Öste und mir, Saskia Rundnick. Und ich muss sagen, ich bin eigentlich ja eher so der Vereinsfan, wenn es um Fußball geht. Aber irgendwie bin ich jetzt langsam doch schon ganz schön hooked auf die WM. Wie sieht's bei dir aus, Leon?
2: Ja, das waren die Fußballfans gerade schon, die dann noch reingeschrieben haben. Also es ist halt crazy, weißt du? Na, ich bin auch ein bisschen zwiegespalten noch, weil eigentlich hatte ich gedacht, boah, es wird richtig geil, hab richtig Bock. Dann sind die Uhrzeiten natürlich irgendwie doof. Und dann jetzt, dann durfte der Schiri nicht einreisen, dann hörst du hier, dass die Influencer, wenn sie ein falsches Visum haben, direkt rausgeschmissen werden aus dem Land.
0: Ja.
2: Das führt bei mir jetzt dann schon so ein bisschen dazu, dass du manchmal denkst, ach ja, komm, kann man nicht einfach WM machen? Die Bierpreise gesehen, 17 Euro für ein Bier.
0: Ja, verstehe ich. Also so, irgendwie.
2: Klar, das ist jetzt, betrifft mich direkt nicht, weil ich nicht da bin. Aber so deswegen, das senkt diese Stimmung ein bisschen. Andersrum setze ich mich trotzdem gleich um 0 Uhr noch hin und gucke Brasilien gegen Marokko. Also.
0: Ja, verstehe ich. Und ich muss sagen, was mich auch nicht so kriegt in diesem Jahr, sind die ganzen WM-Songs. Ich habe da irgendwie meinen Favorite noch nicht so ganz gefunden.
2: Ich glaube, die hatten auch so gefühlt dieses erste, den gibt es später auch noch, dieses Leiter heißt das. Und da kam jetzt Die Die von Shakira. Hat sie auch bei der Eröffnungsfeier gesungen. Geht schon ganz gut, aber auch der war gefühlt, glaube ich, nur, weil der andere so viel Shitstorm bekommen hat, dass sie gesagt haben, ja, da müssen wir wohl doch noch einen machen, der von Shakira kommt, weil Shakira geht eigentlich immer.
0: Ja, ich glaube, mit dem kann ich mich dann auch irgendwie langsam anfreunden. Ich glaube, das ist aber auch immer so, dass man den dann irgendwann mit der WM verbindet und sich dran gewöhnt und den dann geil findet. Deswegen fangen wir jetzt einfach mal damit an, uns daran zu gewöhnen und hören jetzt Die Die von Shakira und Burna Boy.
2: Wenn wir Weltmeister werden, dann finden wir den Song dann richtig geil.
0: Dann finden wir ihn mega.

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5: Major Tom, ein Song, den ich nicht mit Fußball verbunden habe, bis dann jetzt zuletzt die Nationalmannschaft sich dazu entschieden hat, den als Torhymne zu nehmen. Ja, und jetzt natürlich immer positive Erlebnisse und Ereignisse damit verbunden.
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0: ist Linkin Park. Heavy as a Crown gehört hier auf der Lippewelle bei Das Crazy. Jetzt um kurz nach 6:30.
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0: Jetzt nur bei uns die aktuellen Blitzer und da steht einer auf der Wittekindstraße bei Tempo 50, der Unaer Straße bei Tempo 30 und der Östingstraße bei Tempo 50. Habt ihr sonst noch was gesehen? Staus oder auch Blitzer? Da könnt ihr uns die gerne kostenlos melden. Unter der 0800 15 15 105. Ich wünsche euch eine gute Fahrt.
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0: Die Kollegin Saskia Rudnick, die ist gerade für ihre Challenge unterwegs in der Hammer Innenstadt. Aber wir machen hier natürlich musikalisch passend zur WM weiter. Und jetzt, wie ich finde, mit so einem richtigen Banger. Das ist Waving Flag hier bei Das Crazy. Ich bin Jan Öste. Hallo zusammen.

0: Ja, falls ihr euch wundern solltet, warum die große Bühne immer noch neben der Pauluskirche steht, hier auf dem Hammer Marktplatz, die wird nämlich heute nochmal gebraucht. Da startet um 19:30 nämlich das Westfälische Musikfestival mit einem Konzert, das quasi ein Geschenk der Stadt an ihre Bürger ist, zum 800. Geburtstag. Und wir haben mal mit dem musikalischen Leiter Frank Bermann gesprochen.
1: Ja, wir werden ein großes, nennen wir es mal eine musikalische Geburtstagsparty für die Stadt Hamm veranstalten. Und da wollten wir eben ein Konzert so richtig zugänglich für alle und als großes Fest machen. Und da werden wir einen langen Abend, eine lange Nacht, wie auch immer, der Filmmusik spielen. Das heißt also die schönsten und berühmtesten Filmmusiken.
0: Ja, da wird dann zum Beispiel Fluch der Karibik genauso zu hören sein wie Western-Klassiker und die Musik von Superman oder Spider-Man live performt von dem riesigen Orchester.
1: Also ich habe die natürlich noch nicht gezählt, ne? Das macht man immer nicht so. Aber ich würde mal sagen, so 70 werden es sein. Das ist die Nordwestdeutsche Philharmonie, das ist das Landesorchester aus Herford. Also da wird richtig was los sein. Und deshalb steht eben auch genau diese Bühne in Hamm, weil das auch die Bühne ist, auf dem zum Beispiel der Ministerpräsident sein Sommerkonzert immer veranstaltet. Und die ist eben für so Orchester und für so große Sachen sehr geeignet.
0: Die Nordwestdeutsche Philharmonie heute abends mit bekannten Filmmusiken auf der großen Bühne, dann an der Pauluskirche. 19:30 geht's los mit dem Auftaktkonzert zum Westfälischen Musikfestival. Und wer sich fragt, wie ich an Tickets komme, braucht ihr nicht. Eintritt ist frei. Ihr hört die Lippewelle mit das Crazy. Hallo zusammen.

0: verkörper für mich die Emotion, die du dabei hast. Dieser Hype, das Laute, diese Freude, dass du mitfieberst, dass du das sitzt und freust, dass es klappt. Das drückt ganz viel Kraft und Energie aus.
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0: dem Jahr 2006. Zeit, dass sich was dreht. Hier in Das Crazy auf der Lippewelle.
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0: Ja, morgen ist es endlich soweit. Deutschland startet in die Fußball-WM und ja, wer das erste Spiel nicht alleine auf dem Sofa schauen möchte, hat hier in Hamm natürlich einige Möglichkeiten. Die Stadt Hamm, die verzichtet zwar auf ein großes Public Viewing, aber die Eishalle springt als großer Fantreffpunkt ein. Dort werden alle Deutschlandspiele bei freiem Eintritt gezeigt. Bis zu 2000 Fans finden dann Platz in der Halle. Und es gibt Essen und Getränke natürlich auch. Und zum ersten deutschen Spiel morgen öffnet die Halle sogar schon 2 Stunden vor dem Anpfiff. Ja, wer in der Bar oder im Fußballrestaurant schauen möchte, dann geht das natürlich auch. Gibt auch gute Angebote, die deutschen Spiele. Nur das WM-Finale laufen unter anderem im Pirates und im Enchilada. Auch im West End zeigt die, ja, werden die Partien der deutschen Nationalmannschaft gezeigt. Und natürlich diese klassischen Fußballkneipen, das Manhattans oder Rüttgers. Da seid ihr genau richtig. Oder natürlich einfach auch gemütlich zu Hause auf der Couch.
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1: Ich bin Jan-Henner Reitzer. Seit Wochen ringen die USA und der Iran um ein Friedensabkommen. Jetzt soll ein erster Deal kurz vor der offiziellen Verkündung stehen, heißt es nicht nur von US-Präsident Donald Trump, sondern auch aus der iranischen Führung und dem Vermittler Pakistan. Eine langfristige Lösung muss dann aber noch weiter verhandelt werden. SPD-Chefin Bärbel Baas hat im Ringen um Reformen Augenmaß in der schwarz-roten Bundesregierung angemahnt. Für manche heiße Reformen einfach nur kürzen, streichen, sparen, sagte Baas bei einer Delegiertenkonferenz der nordrhein-westfälischen SPD in Düsseldorf. Das Land brauche aber auch Impulse für die Wirtschaft und mehr Gerechtigkeit.
2: Bei einer Steuerreform müssten Arbeiter, Familien und Pflegende entlastet werden, sagt SPD-Chefin Baas. Und das bedeutet wiederum, dass auch andere einen Beitrag leisten müssten. Gemeint ist damit die schon vielfach diskutierte höhere Besteuerung derjenigen, die, wie Baas es formuliert, sehr, sehr viel in diesem Land verdienen. Noch vor der parlamentarischen Sommerpause, die Anfang kommenden Monats beginnt, will die Bundesregierung große Reformen auf den Weg bringen. Bei Rente, Steuern und Arbeitsmarkt. Lea Matschula, Nachrichtenredaktion.
1: Mit einem Motorschaden ist eine Fähre vor Helgoland manövrierunfähig in der Nordsee getrieben. Die 60 Passagiere an Bord blieben unverletzt. Das Schiff wurde zuerst nach Helgoland geschleppt. Dort gelang es aber nicht anzulegen. Deshalb musste die Fähre samt Passagieren weiter Richtung Cuxhaven geschleppt werden. Und zum Fußball. Die deutsche Nationalmannschaft reist heute Abend deutscher Zeit von ihrem WM-Quartier in Winston-Salem nach Houston. Dort wird morgen ihr erstes Gruppenspiel gegen Curaçao ausgetragen. Für uns mit der Mannschaft unterwegs ist WM-Reporter Thomas Bremser. Thomas, wie geht es denn dem deutschen Team?
3: Ja, alle fit. Manuel Neuer fliegt ja hier seit Tagen schon wieder durchs Tor beim Training. Die Wade hält. Und ich muss auch sagen, die Stimmung ist sehr gelöst. Beim Training lachen die Spieler viel, ärgern sich auch immer mal gegenseitig. Im Quartier selbst haben sie Spaß bei Kunstsprüngen, in dem Pool oder beim Basketball. Und Dennis Undorf und Co. wurden auch schon im örtlichen Lidl gesichtet.
4: Ich finde es halt gut, dass du Freigang hast. Du kannst halt viel machen.
5: Freigang ist stark, Dennis.
4: Sagt man das nicht so?
5: Wenn du im Gefängnis wärst, schon. Ja.
3: Also man hört es auch hier. Viel gute Laune bisher im deutschen Team.
1: Dankeschön, Thomas. Angepfiffen wird der deutsche WM-Auftakt morgen gegen Curaçao um 19 Uhr deutscher Zeit. Und das waren die Nachrichten mit Jan-Henner Reitze.
6: Jetzt das Wetter für Hamm und das ist trocken und auch noch relativ warm bei aktuell 16 Grad. Aber immer mal wieder kann es auch einen kurzen Regenschauer geben. Heute Nacht kühlt es sich runter bis auf 12 Grad und morgen bekommt ihr dann bis zu 19 Grad. Abends könnt ihr also guten Public Viewing machen zum Deutschlandspiel, denn da bleibt es trocken.
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7: Jetzt bei uns die aktuellen Blitzer und da wird geblitzt. Auch der Wittekindstraße bei Tempo 50, der Unnahenstraße bei Tempo 30 und der Östingstraße bei Tempo 50. Und wenn ihr sonst noch was gesehen habt, dann könnt ihr uns das natürlich auch gerne kostenlos melden. Stoßenblitzer meldet ihr uns kostenlos unter der 0800 15 15 105. Gute Fahrt euch.
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7: Ja, und heute dreht sich es hier bei uns ja quasi komplett um die WM. Saskia, wie findest du denn den zweiten offiziellen WM-Song für dieses Jahr? Also Leiter heißt der, glaube ich.
6: Ja, ich finde den ganz schlimm. Ich finde, der klingt wie ein KI-Lied leider. Also irgendwie, ja, ich verstehe es, aber ich finde, das klingt so, als hätte man gesagt, KI, bitte erstell einen WM-Hit-Country-Version. Finde ich nicht gut.
7: Ist halt Country, es ist halt kein WM-Song. Ich finde, den Song an sich kann man machen. Ich meine, ich verstehe auch dieses KI-Ding. Mhm. Macht euch selbst ein Bild, denn den Song gibt's jetzt hier, weil ist halt ein WM-Song. Müssen wir ja machen. Bei Das Crazy auf der Lippewelle. Saskia Rudnick und Leon Öster sind hier. Hallo zusammen.

0: Ich war vor ein paar Wochen bei Harry Styles in Amsterdam auf einem Konzert und das war richtig, richtig toll. Ihr hört das Crazy auf der Lippewelle. Leon, du warst letztes Wochenende am Nürburgring bei Rock am Ring. Wie war es bei dir?
1: Es war wirklich extrem gut. Also allein, wenn du dieses Line-Up mit den ganzen Headlinern anschaust, ach komm, wir hören einfach mal rein, wer alles dabei war.

0: Lied gepackt. Da habe ich mich so total drauf gefreut. Aber im Nachhinein, da muss ich sagen, war Iron Maiden fast noch ein Ticken besser. Weil da konnte ich halt auch ähnlich viel mitziehen wie bei Linkin Park. Und die Bühnenshow war halt extrem geil. Also allein die Headliner waren schon crazy.
1: Aber manchmal gibt es da auch noch so Überraschungen, die man noch nicht kennt.
0: Ja, so gab es jetzt auch total. Kennst du Sabaton?
1: Noch nie gehört.
0: Die sind echt total gut. Die haben ein paar nice Songs und machen total viel Pyro-Feuerwerk auf der Bühne. Also richtig cool. Vor allem haben die so einen Background-Chor quasi da drin in den Songs. Das macht die noch besser. Das klingt total cool.
1: Boah, das klingt sehr cool. Sollen wir da mal reinhören? Jetzt für euch. Hier auf der Lippewelle in das Crazy. Musik von Sabaton, das ist Primo Victoria.
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0: für den Song 54, 74, 90 von Sportfreunde Stiller entschieden, weil wir dann immer genau wissen, wann wir damals die ganzen Titel gewonnen haben.
1: Für mich ein sehr geiler Song, der erinnert mich an die WM 2006. Er geht eigentlich immer klar.
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0: die Lippewelle, das Crazy mit Leon Öste und Saskia Rudnick. Hallo zusammen. Viele denken ja bei so Generationen eher so in Fußball-WMs. Also welche WM die erste war? Bei mir war es ja schon das Sommermärchen 2006 irgendwie, da war ich 6 Jahre alt. Aber so richtig krass mitgefiebert habe ich dann ab 2010, würde ich sagen. Leon, welche ist es bei dir? Du bist ja dann eigentlich so passend zum Sommermärchen erst geboren.
1: Ja, war ein bisschen zu spät. Wir haben im November erst geboren, aber also deswegen war es logisch, was bei mir 2014 erst, weil 2010, da wäre ich 4 gewesen. Ja, da war auch noch nicht so richtig. Dafür aber eben 2014 dann quasi das richtige Jahr direkt ausgesucht.
0: Ja, perfekt.
1: Ich kann mich noch daran erinnern, da waren die Spiele ja auch relativ spät. Also ich habe mich letztens noch darüber unterhalten, so im Blick auf die WM vorher, beim legendären Spiel Deutschland-Brasilien, das 7:1. Da kann ich mich noch daran erinnern, da saßen wir zu Hause und es war erst, ich habe geguckt, das Spiel ist um 22 Uhr angefangen. Ich mit, ja, 7 dann das Spiel geguckt und das war total geil. Das ist ja ein Tor nach dem nächsten. Das ist ja, also da denkt man auch ein Leben lang zurück und auch immer, ich glaube, das hat man ja auch, ich meine, ob das vielleicht bei dir auch generell, weil durch den WM-Titel, aber man guckt ja auch, also wenn man so Videos sieht, wo Götze das Tor macht und man diesen legendären Kommentar von Tom Bartels im Ohr hat, ich kriege immer Gänsehaut.
0: Ja, das war schon besonders. Ich weiß noch, ich habe das damals im Urlaub geguckt. Am Gardasee war ich ja. Und das war, ja, war auch richtig besonders. Also das ist auch mir, glaube ich, so am krassesten in Erinnerung geblieben. Ja. Ja, ich würde sagen, dann hören wir doch jetzt mal das Lied von deiner ersten richtigen WM 2014, den Song, nämlich, was kommt jetzt? Sag mal, hilf mir mal.
1: Ich habe eigentlich von meiner ersten richtigen WM wäre jetzt nicht, wir haben echt einen Musikwunsch hier.
0: Ach, wir haben Musikwunsch, ja guck mal, Mensch, ja, so schnell kann es gehen, dass man sich auch mal vertut.
1: Passiert, wir haben Musikwunsch, und zwar von Adi Tutore und Paolo Mucci Musikwunsch, nämlich gibt es jetzt Füllkrug für
0: auch
1: euch hier.
0: Super, auch
1: das
0: war super.
1: EM 2024.
0: Ja, guck mal, 10 Jahre später.
1: Ja, alles nicht so wild.

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1: Jetzt nur bei uns die aktuellen Blitzer. Und da wird geblitzt auf der Wittekindstraße bei Tempo 50, der Unaer Straße bei Tempo 30 und der Östingstraße bei Tempo 50. Wenn ihr sonst noch was gesehen habt, Staus und Blitzer, dann könnt ihr uns die gerne kostenlos melden. Uns in der 0800 15 15 105. Gute Fahrt euch.
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1: Immer noch mit Leon Östle und Saskia Rutnick. Und jetzt gibt es für euch hier den anderen großen WM-Song. Shakira mit ihrem Hit aus 2010. Das ist Waka Waka auf der Lippewelle in Das Crazy. Hallo zusammen.

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1: Ja, Saskia, du bist jetzt schon ein Ticken länger wieder da, aber du warst ja für die Challenge unterwegs. Bist jetzt dafür auch wieder hier, hast das Ergebnis mit dabei. Wie lief's denn in der Innenstadt? Du wolltest ja quasi so ein menschliches Orakel finden, das uns sagt, wie Deutschland gegen Curaçao morgen ausgeht.
2: Ja, ich kann sagen, ich war erfolgreich. Ich weiß schon mehr als ihr, glaube ich. Ich weiß nämlich jetzt, wie es morgen ausgehen wird. Also wer gewinnt? Es wurde nämlich ein Becher getroffen.
1: Sollen wir mal reinhören?
2: Ja.
3: Oh, knapp.
2: Ja! Dann schauen wir jetzt aber, wer gewinnt. Und es gewinnt Deutschland! Ja, ein Glück. Ich muss sagen, ich bin auch sehr zuversichtlich, dass das morgen klappt. Wir haben ja gerade schon getippt.
1: Ja, 4-0, 5-0 war es, ne? Ich glaube, ich bin da auch relativ optimistisch. 5-0 für Deutschland, dabei bleibe ich auch. Und nach oben hinaus habe ich aber so überhaupt kein Problem mit. Aber wir müssen die anderen ja auch nicht abschießen.
2: Ja, nö, finde ich auch. Die sind ja sympathisch, ist okay.
1: Das war es auf jeden Fall mit der Challenge. Du hast sie bestanden, mit Bravour bestanden. Ja. Und morgen gibt es ein Reel auf Insta, habe ich gehört.
2: Ja, das wird's geben. Guck mal vorbei.
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0: Saskia, du hast gesagt, das ist dein Lieblingslied? Lieblingsfußballlied?
1: Ja, oder eins der
0: Lieblingsfußballlieder?
1: Ich habe es gerade wieder gemerkt. Irgendwie ist es so ein Banger. Ich fand es richtig, also ich fand es gerade richtig schön.
0: Kann man immer hören, oder?
1: Ja, ich finde es super. Also vielleicht, ja, vielleicht ist es mein Lieblingslied. Vielleicht bin ich auch für England jetzt.
0: Nee, also in erster Linie muss schon für Deutschland. Also
1: ja, in erster Linie.
0: Da müssen wir schon.
1: Als zweite dann.
0: Das ist okay. Ja, Saskia, du hast eben schon, haben wir darüber gesprochen, du warst ja vor 2 Wochen, glaube ich, oder 3 Wochen.
1: Ja, roundabout, irgendwie sowas.
0: Warst du bei Harry Styles und du hast erzählt, heute, vor ordentlich geraumer Zeit, vor Jahren, vor 9 hast du gesagt, ne?
1: Vor elf Jahren.
0: Da hast du gesagt, da war ein ganz besonderes Datum für dich.
1: Ja, da war ich nämlich bei einem One Direction Konzert. Harry Styles war ja mal in einer Boyband in One Direction und vor 11 Jahren war ich in Brüssel. Und dieses Datum habe ich mir immer gemerkt. Ich habe das überall draufgeschrieben, als ich da noch ein bisschen jünger war. Und das habe ich auch jetzt noch im Kopf. Ich liebe das. Das war so schön da. Das war eins meiner besten Konzerte.
0: Also einfach immer eine positive Erinnerung, wenn du dann...
1: Extrem positive Erinnerung. Und ich mag ja auch Harry Styles immer noch. Er ist ja immer noch mein Lieblingskünstler.
0: Du warst ja
1: auch
0: nicht ohne Grund jetzt bei mir auf dem Konzert.
1: Ich war nicht ohne Grund da. Ich mag ihn sehr gerne. Und deswegen habe ich ja auch hier in unsere Playlist jetzt mein Mitlieblingslied von Harry Styles neuem Album reingepackt, Taste Back. Und ich finde, das ist ein gutes Lied, um uns zu verabschieden heute, weil wir sind schon wieder durch.
0: Geht immer so schnell.
1: Es geht so schnell, aber es war ja auch wunderschön mit dir, Leon.
0: Mit dir auch, Saskia.
1: Sehr schön. Ja, dann hören wir doch jetzt Harry Styles mal zum Abschluss.
0: Machen wir. Macht's gut.
1: Bis dann. Ciao. Tschüssi.

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1: Ich bin Jan-Henner Reitze. Im Konflikt mit dem Iran wollen die USA nach Angaben von Präsident Donald Trump morgen eine erste Vereinbarung unterzeichnen und damit an Trumps 80. Geburtstag. Unmittelbar nach der Unterzeichnung solle die Straße von Hormuz wieder geöffnet werden, schrieb Trump auf seiner Online-Plattform Truth Social. Die Vereinbarung soll aber noch keine langfristige Lösung sein, die muss noch weiter verhandelt werden. Wegen gestiegener Spritpreise ändern viele Menschen in Deutschland, die Autofahren, ihre alltäglichen Gewohnheiten. Nach einer Umfrage von YouGov im Auftrag der Teambank lässt deshalb jeder Dritte sein Auto häufiger stehen.
2: Besonders bei den Jüngeren macht sich das bemerkbar. Mehr als jeder Dritte unter 30 fährt wegen der hohen Spritpreise inzwischen seltener mit dem Auto. Viele sagen außerdem, dass nach Miete, Strom und anderen festen Kosten am Monatsende weniger übrig bleibt als noch vor einem Jahr. Entsprechend schauen viele genauer aufs Geld und sparen eher beim Auto oder bei der Versicherung. Wenn es um politische Entlastungen geht, wünschen sich die meisten niedrigere Steuern. Eine Spritpreisbremse landet auf Platz 2. Zoe Tassovali, Redaktion.
1: Vor den Landtagswahlen Ende September in Sachsen-Anhalt und Mecklenburg-Vorpommern warnen führende CDU-Politiker ihrer Partei vor einer Zusammenarbeit mit der AfD. In dem Moment, in dem die CDU der AfD die Hand reiche, sei sie kaputt, sagte etwa der Vorsitzende des Arbeitnehmerflügels der Union, Dennis Radtke, der Frankfurter Allgemeinen Sonntagszeitung.
3: Auch der Hamburger CDU-Vorsitzende Thering warnt vor jeder Form der Zusammenarbeit. Sollte es nach den Wahlen im September dazu kommen, erwartet er massive Verwerfungen in der Partei. Das wäre der Anfang vom Ende, so Thering wörtlich. Die CDU schließt per Parteitagsbeschluss eine Zusammenarbeit mit AfD und Linken aus. In Sachsen-Anhalt und Mecklenburg-Vorpommern liegt die AfD in Umfragen allerdings klar vorn. NRW-Innenminister Reul bezeichnete die AfD als, Zitat, größte Gefahr für unsere Demokratie. David Riemer, Nachrichtenredaktion.
1: Auf einer Bundesstraße in der Nähe von Ingolstadt in Bayern ist ein Auto frontal mit einem Lastwagen zusammengestoßen. Drei Menschen kamen ums Leben. Der 46 Jahre alte Autofahrer war auf die Gegenfahrbahn geraten. Warum ist noch unklar? Er, seine 44-jährige Frau sowie ihr gemeinsames 2 Jahre altes Kind starben. Der Lkw-Fahrer erlitt einen Schock. Und das waren die Nachrichten mit Jan-Henner Reitze.
4: Das Wetter.
5: Das wärmste Sommerwetter haben wir gerade nicht unbedingt. Bis 20 Grad sind in der Spitze drin. Aber es ist entspannt. Einen freundlichen Mix aus Sonne und Wolken haben wir jetzt am Samstagabend. Dazu ist es trocken. Morgen sind über den Tag dann ein paar Tropfen möglich, vor allem so in der ersten Tageshälfte. Zwischendurch können wir aber noch ein paar Sonnenstrahlen abgreifen. Das Ganze bei Höchstwerten bis 20 Grad.
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5: Ja, so ein paar Meldungen habe ich noch für euch. Es wird aber langsam weniger. Auf der A3 Köln Richtung Oberhausen, da staut es sich zwischen Köln-Mülheim und dem Kreuz Leverkusen nach einem Unfall. Aktuell für 3 Kilometer, 40 Minuten kommen obendrauf. Falls ihr könnt, das Gebiet am besten umfahren. Und in der Gegenrichtung auf der A3 Oberhausen Richtung Köln habe ich noch 2 Meldungen. Zwischen Oberhausen-Lierich und dem Kreuz Kaiserberg, da ist dichter Verkehr, 1 Minute kommt obendrauf. Und zwischen dem Kreuz Hilden und Solingen, da ist 1 Kilometer Stau, 3 Minuten dauert es länger. Sonst ist alles frei, habt eine gute Fahrt.
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5: Ihr hört den Samstagabend mit uns und wir starten jetzt in unsere Partyrotation rein. Musik von Two Colors habe ich dabei, die Sugar Hill Gang mit Rapper's Delight ist am Start. Lieb ich ja den Song. Genau wie den, der jetzt kommt, It's Like That von Run DMC, schön frisch gemacht von Jason Nevins. Sarah Heinz ist hier, hi.
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0: Ist schon krass, wie gut Rap aus den 70ern klingen kann, oder? Die Sugar Hill Gang war das für euch in der Kurzfassung übrigens. Die volle Version vom Song, die dauert 14,5 Minuten. In einem Rutsch wurde die damals auch aufgenommen. Das ist auch eine Leistung, finde ich. Kim Petras und Sam Smith hört ihr jetzt mit Unholy.
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1: Einen ruhigen Juniabend haben wir. Die Sonne ist an einigen Stellen noch da. Die kommt zwischen den lockeren Wolken ganz gut durch. Das Ganze bei Werten bis maximal 20 Grad. Morgen bleibt es so dann auch mit den Temperaturen. Wir bekommen wieder Höchstwerte bis 20 Grad. Dazu kann es im Tagesverlauf ein bisschen regnen. Ab dem Nachmittag beruhigt sich die Lage aber schon wieder und es ist auch wieder ein bisschen Sonne dabei.
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1: So langsam wird es ein bisschen leerer auf den Straßen. Ich habe noch zwei Meldungen für euch. Einmal eine etwas längere von der A3 Köln Richtung Oberhausen. Da hat es einen Unfall gegeben zwischen Köln-Mülheim und dem Kreuz Leverkusen. Aktuell ist da nur der linke Fahrstreifen frei und auf dem anderen laufen die Bergungsarbeiten. Deswegen staut es sich für 4 Kilometer, 52 Minuten kommen oben drauf. Also falls ihr könnt, das Gebiet am besten umfahren. Und dann habe ich noch die A52 für euch, Essen Richtung Düsseldorf zwischen Düsseldorf-Rath und der Anschlussstelle von der A52 auf die B1. Da ist dichter Verkehr, 3 Minuten kommen oben drauf. Sonst ist alles frei, habt eine gute Fahrt.
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1: Hi zusammen, Sarah Heinz ist hier am Samstagabend und wir steuern hier zusammen durch unsere Partysendung. Jetzt mit Fettgitarre und Punk aus den späten 90ern von der Bloodhound Gang. Die waren auch so ein Phänomen damals, ne? Habt einen schönen Abend.
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0: Der krönende Abschluss. Die Blues Brothers waren das am Samstagabend mit Everybody Needs Somebody to Love. In den 80ern ist die Version rausgekommen, zusammen mit dem Kultfilm. Ja, und das war auch einfach ganz cool, ne? Mit den Sonnenbrillen und den schwarzen Anzügen. Herrlich. Wir wechseln nochmal das Genre jetzt mit Sound aus Schweden von Alcazar. Habt einen schönen Abend.
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1: Ich bin Jan-Henner Reitzer. Um ihren Konflikt beizulegen, wollen der Iran und die USA nach Angaben von Präsident Donald Trump morgen eine erste Vereinbarung unterzeichnen. Das schrieb Trump auf seiner Plattform Truth Social. Er wird morgen 80 Jahre alt. Die Vereinbarung soll aber noch keine endgültige Lösung sein.
2: Im Gespräch ist im Moment zunächst ein Rahmenabkommen zur Beendigung des Kriegs zwischen dem Iran und den USA. Dieses könnte Ausgangspunkt für vertiefte Verhandlungen innerhalb eines Zeitrahmens von 60 Tagen sein. Laut Trump sieht die Vereinbarung eine Öffnung der für den weltweiten Handel mit Öl, Gas und Dünger wichtigen Straße von Hormuz vor. Der Deal soll außerdem dazu führen, dass das iranische Atomprogramm zurückgebaut wird und die USA das angereicherte Uran erhalten, das sonst theoretisch für den Bau von Atomwaffen genutzt werden könnte. David Riemer, Nachrichtenredaktion.
1: SPD-Chefin Bärbel Baas hat im Ringen um Reformen Augenmaß in der schwarz-roten Bundesregierung angemahnt. Für manche heiße Reform einfach nur kürzen, streichen und sparen, sagte Baas bei einer Delegiertenkonferenz der nordrhein-westfälischen SPD in Düsseldorf. Das Land brauche aber auch Impulse für die Wirtschaft und mehr Gerechtigkeit.
3: Bei einer Steuerreform müssten Arbeiter, Familien und Pflegende entlastet werden, sagt SPD-Chefin Baas. Und das bedeutet wiederum, dass auch andere einen Beitrag leisten müssten. Gemeint ist damit die schon vielfach diskutierte höhere Besteuerung derjenigen, die, wie Baas es formuliert, sehr, sehr viel in diesem Land verdienen. Noch vor der parlamentarischen Sommerpause, die Anfang kommenden Monats beginnt, will die Bundesregierung große Reformen auf den Weg bringen. Bei Rente, Steuern und Arbeitsmarkt. Lea Matschulat, Nachrichtenredaktion.
1: In Zusammenhang mit einer Explosion in Amsterdam sind 3 Verdächtige festgenommen worden. Dabei waren in der Nacht zu Freitag 7 Menschen verletzt worden. Eine Gruppe junger Männer soll in einem Keller Sprengsätze gebaut haben, die verwendet werden, um Geldautomaten aufzusprengen. Diese Sprengsätze waren möglicherweise für Taten in Deutschland bestimmt. Und zum Fußball. Bei der WM in den USA, Kanada und Mexiko startet zur Stunde das nächste Gruppenspiel. Katar trifft auf die Schweiz. Außerdem wird um Mitternacht deutscher Zeit das Spiel Brasilien gegen Marokko angepfiffen. In der Gruppe C spielt dann auch noch Haiti gegen Schottland. Um 6 Uhr deutscher Zeit morgen startet die Türkei gegen Australien in die WM. Und das waren die Nachrichten mit Jan-Henner Reitze.
4: Das Wetter.
5: Eine gute Dreiviertelstunde haben wir noch bis zum Sonnenuntergang. Die letzten Sonnenstrahlen können wir auch noch ganz gut mitnehmen bis dahin. Es sind nur noch wenige Wolken unterwegs. Regen ist keiner dabei, im Moment bei Werten bis 18 Grad. Morgen geht es dann örtlich mit ein paar Schauern in den Tag. Sonst kommt aber auch mal die Sonne durch, vor allem so ab dem Nachmittag. Das Ganze bei maximal 20 Grad.
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5: Es ist fast alles frei auf den Straßen. Ich habe nur eine Meldung noch für euch. Von der A3 Köln Richtung Oberhausen. Da hat es einen Unfall gegeben zwischen Köln-Mühlheim und dem Kreuz Leverkusen. Aktuell laufen da noch die Bergungsarbeiten, deswegen ist hier nur ein Fahrstreifen frei. 3 Kilometer Stau gibt's da, 40 Minuten kommen oben drauf. Sonst ist alles frei, habt eine gute Fahrt.
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Ein ziemlich postpunkiger Start in die Sendung heute. Und wem das gefällt, der ist heute genau richtig in dieser Sendung. Heute dreht sich vieles um Postpunk. Ansonsten noch ein bisschen New Wave Synths und Cold Wave. Aber irgendwo in den Bereichen sind wir heute unterwegs. Was haben wir da bis jetzt gehört? Nach dem Intro, das war von DJ Shadow, Complications aus Belgien, Song von 2011, The City. Und danach Rendezvous aus Frankreich natürlich, 2012. Und zwar mit dem Song Sentimental Animal. Und wem das gefällt, kann ich nur empfehlen, zieht euch die ganzen Sachen von Rendezvous mal rein. Richtig geiler Postpunk, wirklich richtig, richtig gut. Und wir machen weiter mit guter Musik. Und ich verspreche euch eins, wir haben heute noch ein richtiges Highlight hier in der Sendung.

Ein paar ganz feine Perlen aus dem Postpunk-Bereich haben wir hier gehört, wie ich finde. Und gestartet sind wir gerade mit Frustration. Auch Franzosen, in den 80ern gegründet. Wir haben hier den Song gehört, Minimal Wife. Und wem das gefällt, der möge sich auch mal die ganze Diskografie reinziehen. Es lohnt sich wirklich sehr. Sehr, sehr gute Musik. Hat mich der Markus, wie gesagt, darauf gebracht. Komischerweise bin ich direkt danach selbst drauf gestoßen. Aber vielleicht war das ja irgendwie, ich weiß nicht, Schicksal oder... Auf jeden Fall sage ich danke Markus dafür. Und dann haben wir gehört Twisted Nerve, auch so eine schöne Nummer, die kommt aus Schottland. Die sind Anfang der 80er gegründet worden und der Song stammt tatsächlich schon aus dem Jahre 84 und nennt sich Science. Danach haben wir gehört Charles de Gaulle. Das ist Synthpop Minimal Cold Wave irgendwo da. Auch Franzosen, 1979, Exposition der Titel. Und dann am Ende Tupan Heads aus Frankreich mit dem Song Schatten. Schwere, langsame Nummer finde ich, aber insbesondere den Start finde ich großartig. Deswegen habe ich hier mal die ganze Version in voller 9 Minuten Länge für euch gespielt und hoffe, das hat euch gefallen. So, jetzt habe ich gerade gesagt, dass ich noch ein richtiges Highlight für euch habe. Hier ist er. Ich möchte es vielleicht mal so sagen. Was haben folgende Bands alle gemeinsam? Traitors, Years of Denial, Laura Krieg, Blaine L. Reiniger, Elektrokohle, Echo Barrel, Nichts, The Snake Corps und B-Movie. Was haben diese Bands gemeinsam? Diese Bands haben gemeinsam, dass sie ganz bald, nämlich am 19. und 20. Juni in Meschede live am See spielen. Und ja, ich habe ja sogar noch wen vergessen. Und zwar die letzte Hoffnung. Die letzte Hoffnung ist ein Teil vom KFC und ein Teil vom Fehlfarben. Ja, also viel kultiger gibt es das wirklich nicht nochmal. Ich finde, das ist ein großartiges Line-up. Ihr, euch erwartet eine wunderbare Location mitten im Grün am See. Sehr, sehr coole Leute, ganz entspannte Atmosphäre. Im schönen, düsteren Look sozusagen. Und wer Wave, Post-Punk, Cold Wave und sowas mag, der ist da genau richtig. Ja? Und der Thomas Bigge, das ist der Veranstalter. Und jetzt müsst ihr zuhören. Der hat es sich nicht nehmen lassen, für Freitag 3x2 Karten und für Samstag auch 3x2 Freikarten zur Verfügung zu stellen. Ja, das heißt, wir sprechen hier von 12 Freikarten insgesamt. Und ich möchte es ruhig erwähnen, dass eine Karte sonst um die 50 Euro Eintritt kostet. Erstmal an dieser Stelle herzlichen Dank, lieber Thomas, im Namen aller derer, die hier zuhören und die hoffentlich auch gewinnen mögen. Ich spiele euch jetzt mal einen kleinen Zusammenschnitt vor von den Bands und dann kommen wir auch schon zur Gewinnspielfrage.

Das waren die Bands, die bei Live am See am 19. und 20. Juni auftreten werden. In genau dieser Reihenfolge. B-Movie, Years of Daniel, Echo Barrel, Traitors, Laura Krieg, Blaine L. Reiniger. Das ist übrigens der Mann von Taxi the Moon. Das möchte ich nur mal kurz anmerken. Nichts, Elektrokohle, The Snake Crew, The Snake Corps, Entschuldigung. Und die letzte Hoffnung, das ist 50% sozusagen KFC und die anderen Prozent von Fehlfarben. So, und die Frage an euch, die ich gern beantwortet hätte, lautet: Nennt mir mindestens bitte drei Bands, die ihr an den beiden Tagen in Meschede sehen könnt, live auf der Bühne. Und sagt mir, mit wem ihr dahin möchtet. Das Ganze schickt ihr bitte per E-Mail an die info@radiorundeham.de betreff Oliver's Twist Gewinnspiel. Um ein bisschen Glück gewinnst du zwei Karten. Das heißt, du hast ein prima Wochenende mit richtig geiler Musik am Hennesee in Meschede. Viel besser geht nicht. Aber gute Musik, das geht immer. Und genau so machen wir weiter.

Eine ganz feine Sendung findet langsam aber sicher ihr Ende. Ich möchte euch noch kurz sagen, was wir gerade gehört haben. Als erstes Modell aus Kanada, Toronto. Ziemlich neu noch, 2025 mit dem Song Under the Starlight. Und dann haben wir gehört Le Prince Harry wahrscheinlich ausgesprochen, aus Belgien. Das ist aus 2006, glaube ich, ungefähr, mit dem Song Chemistry. Und danach, ganz am Ende sozusagen, Kitchen and the Plastic Spoons. Happy Funeral. Und damit verabschiede ich mich von euch. Ich wünsche euch noch einen ganz galanten Abend. Lasst es euch gut gehen. Und nutzt die Chance. Schreibt hier eine E-Mail hin und gewinnt schön 2 Karten für einen Freitag oder einen Samstag. Und dann könnt ihr euch echt ein schickes Wochenende auf Lauf machen. Also besser geht nicht. Hier bei Oliver's Twist. Schaltet auch ein, wenn es das nächste Mal soweit ist. Das ist dann am 22. Juni. Und mal gucken, vielleicht können wir dann ja schon irgendwelche Meldungen oder Berichte oder ähnliches von Live am See hier einstreuen. Ich lasse das Ganze mal ganz ruhig ausklingen, aber nicht weniger interessant oder schön, denn ich habe von einer Freundin, von der Alex, gehört, dass ihr Sohn totaler Smiths und Morrissey-Fan ist, und er hat sie wohl gefragt, ob ich nicht irgendwie was ganz Seltenes für ihn habe. Hier für dich, mein Lieber. I want a boy for my birthday. Das Ganze ist aus dem Jahr 1982. Und soweit ich weiß, ich hoffe, das ist auch richtig, auf keiner CD oder auf keinem Album zu finden. Viel Spaß damit. Und alles, was danach noch kommt, findet ihr auf der Playlist unter www.radiorundeham.de. Und da gibt es einen Klicker hier für Playlisten. Und dann seht ihr einen Tag nach Erscheinen der Sendung, was alles in der Sendung lief. Und ich schreibe seit neuestem auch immer die Stilrichtung, die Genres auch dazu. In diesem Sinne, alles Gute, bis bald. Euer Olli. Ciao.

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1: Ich bin Thomas Brock. US-Präsident Trump hat für morgen ein Abkommen über ein Ende des Iran-Kriegs angekündigt. Er machte dabei aber weder Angaben dazu, wie und wo die Vereinbarung unterzeichnet werden soll, noch von wem genau. Aus dem Iran gibt es dazu bislang keine Reaktion.
2: Pakistan hat wochenlang zwischen den USA und dem Iran vermittelt. Wie genau die Einigung in dem Konflikt nun gelungen ist, ist nach jetzigem Stand aber noch unklar. Gleich nachdem das Abkommen unterzeichnet ist, werde die Straße von Hormuz wieder geöffnet, hat US-Präsident Trump angekündigt. Wichtig für die Wirtschaft, denn durch die Blockade hängen viele Waren fest und haben sich verteuert. Auch die Spritpreise dürften bald wieder sinken, wenn die wichtige Handelsroute wieder frei ist. Lea Matschulat, Redaktion.
1: Die Deutsche Bahn muss Probleme bei der Sanierung von Bahnstrecken aus Sicht von Verkehrspolitikern von SPD und CDU künftig offener benennen. Bei aller Erleichterung über das Ende der Umleitungen dürfen wir die gravierenden Schwachstellen dieses Mammutprojekts nicht verschweigen, sagte SPD-Expertin Trof Schafarczyk zum Abschluss der Streckensanierung Berlin-Hamburg, dem Redaktionsnetzwerk Deutschland. Der verkehrspolitische Sprecher der Union im Bundestag Simon forderte, das Management der Deutschen Bahn müsse aus den Verzögerungen lernen. Vor Helgoland ist die Fähre Funny Girl manövrierunfähig in der Nordsee getrieben. An Bord rund 60 Menschen. Ein Seenotrettungskreuzer machte sich auf den Weg, um zu helfen.
3: 5 Kilometer war ihr Ziel Helgoland noch entfernt. Da fiel der Motor der Fähre aus. Warum ist noch unklar? Die Passagiere an Bord blieben unverletzt, aber aus ihren Ausflugsplänen wurde nichts. Ein Seenotkreuzer der Deutschen Gesellschaft zur Rettung Schiffbrüchiger schleppte die Funny Girl nach Helgoland. Dort klappte es aber nicht anzulegen. Deshalb musste die Fähre samt Passagieren weiter in Richtung Cuxhaven geschleppt werden. Eigentlich pendelt das Schiff zwischen Büsum und Helgoland. Bevor das wieder möglich ist, muss es repariert werden. Jan-Henner Reitzer, Nachrichtenredaktion.
1: Auf einer Bundesstraße in der Nähe von Ingolstadt in Bayern ist ein Auto frontal mit einem Lastwagen zusammengestoßen. 3 Menschen kamen ums Leben. Der 46 Jahre alte Autofahrer war auf die Gegenfahrbahn geraten. Warum ist noch unklar. Er und seine 44-jährige Frau sowie ihr gemeinsames 2 Jahre altes Kind starben. Der Lkw-Fahrer erlitt einen Schock. Das waren die Nachrichten mit Thomas Brockt.
4: Das Wetter.
5: Ich hoffe, ihr konntet den sonnigen Abend gut genießen heute oder macht euch jetzt noch eine entspannte Nacht. Die nächsten Stunden bleibt es klar und erstmal auch trocken. Bis 16 Grad sind aktuell drin. Erst am frühen Morgen sind noch mal ein paar Schauer möglich. Die bleiben dann teilweise auch bei uns bis in die erste Tageshälfte rein. So ein paar Tropfen sind bis zum frühen Nachmittag morgen immer wieder drin. Danach ist es aber größtenteils trocken und die Sonne kommt wieder besser durch bei Werten bis 20 Grad.
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5: Und wir schauen einmal auf die Straßen. Da habe ich aktuell noch eine Meldung für euch von der A3 Köln Richtung Oberhausen zwischen Köln-Mülheim und dem Kreuz Leverkusen. Da schaut es sich nach einem Unfall aktuell für 3 Kilometer. 24 Minuten kommen obendrauf. Sonst ist aber alles frei. Habt eine gute Fahrt.
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5: Hallo zusammen, Sarah Heinz ist hier am Samstagabend und das ist unsere Partysendung. Ich habe jetzt wieder 3 Hits am Stück für euch von Robin S., Joel Corey und jetzt Captain Jack, falls ihr nochmal was braucht, ja, um euch so richtig wach zu schütteln.
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Show Me Love, cooler Sound von Robin S. für den Club oder auch für die nächste Hausparty. Und da habe ich direkt den nächsten passenden Song für euch von Martin Garrix und Jax. Die haben sich da zusammengetan. Der Song ist als

0: Hook auf der Plattform TikTok gestartet. Den hatte die Sängerin Jax da hochgeladen. Und das war dann so erfolgreich, dass Martin Garrix auf Jax zugekommen ist, um daraus einen ganzen Track zu produzieren. Told You So ist das jetzt für euch.
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0: Das Wetter.
1: Es ist ein freundlicher Samstagabend. Ein paar Wolken sind noch am Start, sonst ist der Himmel aber klar. Dazu ist es trocken bei Werten bis 16 Grad. Morgen geht es dann nur ein bisschen nach oben. Bis 20 Grad sind über den Tag drin. Ein paar Regentropfen sind da auch mal dabei im Tagesverlauf. Sonst ist die Lage aber ruhig. Vor allem so ab dem späten Nachmittag sind dann auch noch mal ein paar Sonnenstrahlen dabei.
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1: Die Straßen sind größtenteils frei. Ich habe hier noch zwei Meldungen für euch. Einmal von der A3 Köln Richtung Oberhausen zwischen Köln-Mülheim und dem Kreuz Leverkusen. Da ist aktuell dichter Verkehr. 4 Minuten kommen oben drauf. Und die A40 habe ich noch für euch. Essen Richtung Duisburg zwischen Essen-Zentrum und Essen-Holsterhausen. Auch da ist dichter Verkehr. 2 Minuten dauert es länger. Sonst ist alles frei. Habt eine gute Fahrt.
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1: Halb elf, Sarah Heinz ist hier am späten Samstagabend mit unserer Party-Rotation. Da geht's jetzt auch direkt querbeet weiter mit Pop aus den frühen 2000ern von Gary Halliwell. Aqua sind auch mit dabei mit Barbie Girl. Und jetzt aber erstmal die Nummer hier von Geiersturzflug, Bruttosozialprodukt. Schön, dass ihr am Start seid.
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2: Geht auch immer super beim Karaoke, die Nummer. Barbie Girl von Aqua war das für euch. Eine Parodie auf die beiden Spielzeugpuppen Barbie und Ken. Das fanden vor allem die Barbie-Macher Mattel damals aber nicht so cool. Die haben deswegen versucht, die Band zu verklagen. Nach 7 Jahren wurde die Klage dann aber endgültig abgewiesen. Und dann, nochmal 6 Jahre später, da hat Mattel den Song dann für eigene Werbespots benutzt. Also da war der Song dem Konzern dann wohl doch ein bisschen zu erfolgreich. Hier geht es jetzt aber nicht ganz so kontrovers weiter, sondern mit ganz entspannten Vibes. Moving to the Sun ist das für euch.
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1: Ich bin Thomas Brockt. Im Konflikt mit dem Iran wollen die USA nach Angaben von Präsident Trump an diesem Sonntag eine erste Vereinbarung unterzeichnen und damit an Trumps 80. Geburtstag. Unmittelbar nach der Unterzeichnung solle die Straße von Hormuz wieder geöffnet werden, schrieb Trump auf seiner Online-Plattform Truth Social. Er machte dabei weder Angaben dazu, wie und wo die Vereinbarung unterzeichnet werden soll, noch von wem genau. Die Vereinbarung soll auch noch keine langfristige Lösung sein, die muss noch weiter verhandelt werden. SPD-Chefin Baas hat im Ringen um Reformen Augenmaß in der schwarz-roten Koalition angemahnt. Für manche heiße Reform einfach nur kürzen, streichen, sparen, sagte Baas bei einer Delegiertenkonferenz der nordrhein-westfälischen SPD in Düsseldorf. Das Land brauche aber auch Impulse für die Wirtschaft und mehr Gerechtigkeit.
2: Bei einer Steuerreform müssten Arbeiter, Familien und Pflegende entlastet werden, sagt SPD-Chefin Baas. Und das bedeutet wiederum, dass auch andere einen Beitrag leisten müssten. Gemeint ist damit die schon vielfach diskutierte höhere Besteuerung derjenigen, die, wie Baas es formuliert, sehr, sehr viel in diesem Land verdienen. Noch vor der parlamentarischen Sommerpause, die Anfang kommenden Monats beginnt, will die Bundesregierung große Reformen auf den Weg bringen. Bei Rente, Steuern und Arbeitsmarkt. Lea Matschula, Nachrichtenredaktion.
1: Vor Helgoland ist die Fähre Funny Girl manövrierunfähig in der Nordsee getrieben. An Bord rund 60 Menschen. Ein Seenotrettungskreuzer machte sich auf den Weg, um zu helfen.
3: 5 Kilometer war ihr Ziel Helgoland noch entfernt. Da fiel der Motor der Fähre aus. Warum ist noch unklar? Die Passagiere an Bord blieben unverletzt, aber aus ihren Ausflugsplänen wurde nichts. Ein Seenotkreuzer der Deutschen Gesellschaft zur Rettung Schiffbrüchiger schleppte die Funny Girl nach Helgoland. Dort klappte es aber nicht anzulegen. Deshalb musste die Fähre samt Passagieren weiter in Richtung Cuxhaven geschleppt werden. Eigentlich pendelt das Schiff zwischen Büsum und Helgoland. Bevor das wieder möglich ist, muss es repariert werden. Jan-Henner Reitzer, Nachrichtenredaktion.
1: Auf einer Bundesstraße in der Nähe von Ingolstadt in Bayern ist ein Auto frontal mit einem Lastwagen zusammengestoßen. 3 Menschen kamen ums Leben. Der 46 Jahre alte Autofahrer war auf die Gegenfahrbahn geraten. Warum ist noch unklar. Er und seine 44-jährige Frau sowie ihr gemeinsames 2 Jahre altes Kind starben. Der Lkw-Fahrer erlitt einen Schock. Das waren die Nachrichten mit Thomas Brockt.
4: Das Wetter.
5: Insgesamt ist die Lage sehr ruhig. Der Himmel ist an den meisten Stellen klar und Regen ist erstmal nicht in Sicht. Gerade kommen wir auf Höchstwerte bis 15 Grad. Die nächsten Stunden ist dann wieder etwas mehr Regen dabei und so geht's morgen dann auch in den Sonntag rein. Ein paar Schauer sind über den Tag immer wieder drin. Ab dem späten Nachmittag können wir uns dann aber wieder auf etwas Sonne freuen, zwischendurch bei maximal 20 Grad.
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5: Es ist fast alles frei. Ich habe nur noch eine ganz kleine Meldung für euch von der A42 Dortmund Richtung Kamp-Lindfort. Zwischen Essen-Altenessen und dem Kreuz Essen-Nord ist dichter Verkehr. Eine Minute kommt obendrauf. Sonst ist alles frei. Habt eine gute und vor allem sichere Fahrt.
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5: Der Samstagabend ist hier und ich finde ja, auch wenn wir gerade temperaturmäßig keine besonders warme Sommernacht haben, ist das gar nicht so schlimm. Wir können uns mit der Partyrotation hier nämlich ein paar Grad wärmer tanzen. Zum Beispiel jetzt zur Musik von Alle Farben. Ich bin Sarah Heinz. Hi!
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0: Kurz vorm Deutschlandspiel morgen gibt's hier nochmal gut Stimmung. Feel the Rush war das von Shaggy am Samstagabend. Das war damals ja der offizielle EM-Song im Jahr 2008. Wir springen jetzt direkt in den nächsten Song rein. Für den hat sich Felix Jähn, Sängerin Cascada, geschnappt und einen Klassiker von Diana Ross frisch aufgelegt. Auch eine spannende Kombi. Habt einen schönen Abend.
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0: Das Wetter.
1: Trocken und ruhig, so sieht der späte Samstagabend bei uns gerade aus. Ein paar einzelne Wolken sind unterwegs, sonst ist nicht wirklich was los. Aktuell kommen wir auf maximal 15 Grad. Morgen kommt dann immer wieder ein bisschen Regen runter, so bis zum Nachmittag. Danach beruhigt sich die Lage aber langsam wieder. Dazu bekommen wir Höchstwerte bis 20 Grad.
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1: Es ist so gut wie alles frei. Ich habe noch eine kleine Meldung für euch von der A42 Dortmund Richtung Kamp-Lindfort. Zwischen Essen-Altenessen und dem Kreuz Essen-Nord ist dichter Verkehr. Eine Minute kommt obendrauf. Ansonsten ist aber alles frei. Habt eine gute Fahrt und kommt gut ans Ziel.
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1: Hallo, Sarah Heinz ist hier am späten Samstagabend. Bis 2 Uhr spielen wir euch hier noch die besten Songs für eure Party und wir machen direkt weiter mit Musik von Wham. Die haben 1985 übrigens Musikgeschichte geschrieben. Sie waren nämlich die erste Popgruppe aus dem Westen, die China getourt haben. Und da haben sie die Nummer hier bestimmt auch performt. Das ist Freedom.
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0: Ich weiß, Social Media kann manchmal echt schlauchen, ne? Aber manchmal ist es auch einfach witzig, wie alte Songs da wieder viral gehen. Ja, und nochmal in den Charts landen. Ich finde das echt krass. Bei der nächsten Nummer ist das erst im letzten Jahr passiert. 2010 ist der Song eigentlich rausgekommen. Auf TikTok und Instagram ist der Song dann aber als Tanzmeme viral gegangen. Turn the Lights Off ist das für euch.
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1: Ich bin Thomas Brock. Die Schweiz ist mit einer großen Enttäuschung in die Fußball-Weltmeisterschaft gestartet. Das Team kam in San Francisco gegen den krassen Außenseiter Katar nicht über ein 1:1 hinaus. Dabei fiel der Ausgleich für Katar erst in der Nachspielzeit. Das deutsche Team startet an diesem Sonntag ins Turnier. Um 19 Uhr spielt die DFB-Auswahl in Houston gegen WM-Neuling Curaçao. US-Präsident Trump hat für diesen Sonntag ein Abkommen über ein Ende des Iran-Kriegs angekündigt. Er machte dabei weder Angaben dazu, wie und wo die Vereinbarung unterzeichnet werden soll, noch von wem genau. Aus dem Iran gibt es dazu bislang keine Reaktion.
2: Pakistan hat wochenlang zwischen den USA und dem Iran vermittelt. Wie genau die Einigung in dem Konflikt nun gelungen ist, ist nach jetzigem Stand aber noch unklar. Gleich nachdem das Abkommen unterzeichnet ist, werde die Straße von Hormuz wieder geöffnet, hat US-Präsident Trump angekündigt. Wichtig für die Wirtschaft, denn durch die Blockade hängen viele Waren fest und haben sich verteuert. Auch die Spritpreise dürften bald wieder sinken, wenn die wichtige Handelsroute wieder frei ist. Lea Matschulat, Redaktion.
1: Rund 3 Monate vor wichtigen Landtagswahlen in Ostdeutschland warnen mehrere führende CDU-Politiker ihre Partei vor einer Zusammenarbeit mit der AfD. In dem Moment, in dem die CDU der AfD die Hand reiche, sei sie kaputt, sagte der Vorsitzende des Arbeitnehmerflügels der Partei Radke der Frankfurter Allgemeinen Sonntagszeitung.
3: Auch der Hamburger CDU-Vorsitzende Thering warnt vor jeder Form der Zusammenarbeit. Sollte es nach den Wahlen im September dazu kommen, erwartet er massive Verwerfungen in der Partei. Das wäre der Anfang vom Ende, so Thering wörtlich. Die CDU schließt per Parteitagsbeschluss eine Zusammenarbeit mit AfD und Linken aus. In Sachsen-Anhalt und Mecklenburg-Vorpommern liegt die AfD in Umfragen allerdings klar vorn. NRW-Innenminister Reul bezeichnete die AfD als, Zitat, größte Gefahr für unsere Demokratie. David Riemer, Nachrichtenredaktion.
1: Mit einem Motorschaden ist eine Fähre vor Helgoland manövrierunfähig in der Nordsee getrieben. Die 60 Passagiere an Bord blieben unverletzt. Das Schiff wurde zuerst nach Helgoland geschleppt, dort gelang es aber nicht anzulegen. Deshalb musste die Fähre zurück ans Festland geschleppt werden. Am späten Abend erreichte das Schiff dann Cuxhaven.
4: Das Wetter.
5: Einzelne Schauer sind dabei heute Nacht bei Tiefstwerten zwischen 12 und 7 Grad. Am Tag steigen die Temperaturen dann auf 16 bis 20 Grad. Dazu bleibt es wechselhaft und bewölkt. Einzelne Schauer ziehen durch, besonders in der Nordhälfte des Landes. Im Süden guckt auch die Sonne öfter mal vor.
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7: Zurzeit liegen uns keine Meldungen vor. Wir wünschen allen unterwegs gute Fahrt.
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5: Kurz nach Mitternacht, so schnell ist man wieder im Sonntag. Natascha Wittmark hier, hallo zusammen. Ihr hört immer noch den besten Mix am Wochenende. Bis 2 Uhr spiele ich euch hier extra viel Musik.

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0: Das ist so ein Song mit dem extra Coolness-Faktor, ne? Notorious B.I.G., Hypnotize. An dieser Stelle mal herzlichen Glückwunsch an Michael J. Fox. Der ist diese Woche 65 geworden. Ja, der Doc Hollywood, Teen Wolf und natürlich Marty McFly aus Zurück in die Zukunft. War auch Hannes Höfers Kindheitsheld. Also war.
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2: Ey, wer will heute noch in die Zukunft reisen, ne? Als Kind fand ich die Vorstellung auch toll. Wie lange habe ich von einem Hoverboard geträumt? Selbstbindende Schuhe, hier diese Air Jordans wie ein Zurück in die Zukunft. Das ist eine Erfindung. Was haben wir heute? Skechers Slip-Ins. Die Zukunft ist kein Sehnsuchtsort mehr. Wenn heute so ein Terminator in unsere Zeit reisen würde. Ich komme aus der Zukunft. Ja, vor dem jetzt auch keinen Schiss, dem würdest du erstmal in den Arm nehmen, dem eine Schüssel Milchreis kochen und ihm erklären, warum wir das mit dem Klimawandel, der Rente und dem Videobeweis beim Fußball so verkackt haben. Ich will mich doch auch lieber in die 90er kuscheln, den ganzen Tag Duckwing Duck gucken und ein Bum-Bum-Eis nach dem anderen lutschen. Ich wette, technisch ist das schon möglich. Wahrscheinlich hat Elon Musk längst eine Zeitmaschine im Keller stehen, aber nicht mal der ist bekloppt genug, um ins Jahr 2100 reisen zu wollen. Trotzdem, für gestern gibt's nichts und immer dran denken. Natürlich kümmere ich mich um die Zukunft. Ich habe ja vor, den Rest meines Lebens daran zu verbringen. Das ist jetzt nicht ganz von mir, sondern von Mark Twain, aber ich hätte es genauso gesagt.
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0: Das Wetter.
1: Es ist wechselhaft, Schauer ziehen durch, auch am Tag. Dazu ist es bewölkt. Die Sonne guckt dann auch mal zwischen den Wolken vor und die Temperaturen steigen dazu auf 16 bis 20 Grad.
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2: A45 Hagen-Dortmund. Zwischen Dortmund-Hafen und Kreuz Castrop-Rauxel-Ost 1 Kilometer Stau. Wir wünschen allen unterwegs gute Fahrt.
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1: Ja, hallo zusammen hier im besten Mix am Wochenende. Ja, bitte, Diana King.
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1: Ja, den finden wir doch.
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1: Ich bin Thomas Brott. Bei der Fußball-Weltmeisterschaft hat es zum Auftakt für die Schweiz eine große Enttäuschung gegeben. Das Team kam in San Francisco gegen den krassen Außenseiter Katar nicht über ein 1:1 hinaus. Dabei fiel der Ausgleich für Katar erst in der Nachspielzeit. Der Schweizer Torwart Kobel von Borussia Dortmund war anschließend im ZDF-Interview entsprechend frustriert.
2: Extrem bitter, auf jeden Fall. Ist nicht der Start, den wir uns gewünscht haben, auf gar keinen Fall. Auch das Spiel heute, so wie es gelaufen ist, ist sehr schade, natürlich. Aber muss man akzeptieren jetzt und damit umgehen. Und ja, vielleicht gut, dass es im ersten Spiel passiert ist.
1: Der Schweizer Keeper Kobel. Das deutsche Team startet dann heute Abend ins Turnier. Um 19 Uhr spielt die DFB-Auswahl in Houston gegen WM-Neuling Curaçao. Im Konflikt mit dem Iran wollen die USA nach Angaben von Präsident Trump an diesem Sonntag eine erste Vereinbarung unterzeichnen und damit an Trumps 80. Geburtstag. Unmittelbar nach der Unterzeichnung soll die Straße von Hormuz wieder geöffnet werden, schrieb Trump auf seiner Online-Plattform Truth Social. Er machte dabei weder Angaben dazu, wie und wo die Vereinbarung unterzeichnet werden soll, noch von wem genau. Die Vereinbarung soll auch noch keine langfristige Lösung sein, die muss weiter verhandelt werden. Rund 3 Monate vor wichtigen Landtagswahlen in Ostdeutschland warnen mehrere führende CDU-Politiker ihre Partei vor einer Zusammenarbeit mit der AfD. In dem Moment, in dem die CDU der AfD die Hand reiche, sei sie kaputt, sagte der Vorsitzende des Arbeitnehmerflügels der Partei Radke der Frankfurter Allgemeinen Sonntagszeitung.
3: Auch der Hamburger CDU-Vorsitzende Thering warnt vor jeder Form der Zusammenarbeit. Sollte es nach den Wahlen im September dazu kommen, erwartet er massive Verwerfungen in der Partei. Das wäre der Anfang vom Ende, so Thering wörtlich. Die CDU schließt per Parteitagsbeschluss eine Zusammenarbeit mit AfD und Linken aus. In Sachsen-Anhalt und Mecklenburg-Vorpommern liegt die AfD in Umfragen allerdings klar vorn. NRW-Innenminister Reul bezeichnete die AfD als, Zitat, größte Gefahr für unsere Demokratie. David Riemer, Nachrichtenredaktion.
1: Mit einem Motorschaden ist eine Fähre vor Helgoland manövrierunfähig in der Nordsee getrieben. Die 60 Passagiere an Bord blieben unverletzt. Das Schiff wurde zuerst nach Helgoland geschleppt, dort gelang es aber nicht anzulegen. Deshalb musste die Fähre zurück ans Festland geschleppt werden. Am späten Abend erreichte das Schiff dann Cuxhaven.
4: Das Wetter.
5: Ja, das fühlt sich heute eher wieder wie eine Herbstnacht an als eine Sommernacht. Es kann zwischendurch Schauer geben. Am Tag geht es so weiter. Dazu ist es bewölkt. In der Nordhälfte dichter, in der Südhälfte guckt dann auch mal die Sonne vor.
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7: Zurzeit liegen uns keine Meldungen vor. Wir wünschen allen unterwegs gute Fahrt.
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5: Lady Gaga, das ist einfach eine, die weiß genau, wie man abreißt. Deshalb passt sie auch sehr gut jetzt hier in unser besten Mix am Wochenende. Das ist sie zusammen mit Doechii.

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0: Ich weiß. Ihre Trennung, die ist schon lange her, aber ich sag's euch. Ich bin immer noch traurig, dass wir von denen hier nichts Neues hören. Daft Punk. Get Lucky war das hier im besten Mix am Wochenende. Und weiter geht's mit DJ Snake, Loco Contigo. Noch bis 2 Uhr hört ihr extra viel Musik.
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0: Das Wetter.
1: Einzelne Schauer sind dabei heute Nacht bei Tiefstwerten zwischen 12 und 7 Grad. Am Tag steigen die Temperaturen dann auf 16 bis 20 Grad. Dazu bleibt es wechselhaft und bewölkt. Einzelne Schauer ziehen durch, besonders in der Nordhälfte des Landes. Im Süden guckt auch die Sonne öfter mal vor.
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2: Zurzeit liegen uns keine Meldungen vor. Wir wünschen allen unterwegs gute Fahrt.
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1: So eine halbe Stunde machen wir noch. Eine halbe Stunde machen wir noch den besten Mix am Wochenende hier. Jetzt mit Rihanna. SOS.
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1: Na, ohne sie geht kein Wochenende.

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1: Ich bin Thomas Brockt. US-Präsident Trump hat für heute ein Abkommen über ein Ende des Iran-Kriegs angekündigt. Er machte dabei weder Angaben dazu, wie und wo die Vereinbarung unterzeichnet werden soll, noch von wem genau. Aus dem Iran gibt es dazu bislang keine Reaktion.
2: Pakistan hat wochenlang zwischen den USA und dem Iran vermittelt. Wie genau die Einigung in dem Konflikt nun gelungen ist, ist nach jetzigem Stand aber noch unklar. Gleich nachdem das Abkommen unterzeichnet ist, werde die Straße von Hormuz wieder geöffnet, hat US-Präsident Trump angekündigt. Wichtig für die Wirtschaft, denn durch die Blockade hängen viele Waren fest und haben sich verteuert. Auch die Spritpreise dürften bald wieder sinken, wenn die wichtige Handelsroute wieder frei ist. Lea Matschulat, Redaktion.
1: Die Schweizer stimmen heute über eine Obergrenze für die Bevölkerung ab. Die wählerstärkste Partei, die SVP, will die Zuwanderung begrenzen. Die Bevölkerungszahl soll bis 2050 bei 10 Millionen Einwohnern gedeckelt werden. Zurzeit leben etwa 9,1 Millionen Menschen in der Schweiz, darunter 340.000 Deutsche. Wird die Initiative angenommen, müsste ab 9,5 Millionen Einwohnern die Asylvergabe und der Familiennachzug eingeschränkt werden. Die Auszählung beginnt um 12 Uhr. Es wird mit einem knappen Ergebnis gerechnet. Vor Helgoland ist eine Fähre manövrierunfähig in der Nordsee getrieben, an Bord rund 60 Menschen. Ein Seenotrettungskreuzer machte sich dann auf den Weg,